0: Deutschland, gebietsweise Regen oder trockene Phasen bei 11 bis 6 Grad. Tagsüber im Nordwesten immer wieder Regen, sonst länger trocken bei 12 bis 18 Grad. Am Sonntag Sonne, Wolken und Schauer, im Norden auch Gewitter, sonst trocken bei 9 bis 17 Grad. Am Montag zeitweise heiter, sonst trocken, im Nordosten einzelne Schauer, 12 bis 20 Grad. Es ist 2:03 Uhr.
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2: Mit Constanze Fennel und mit Antonín Dvořák. Wussten Sie, dass er insgesamt 10 Opern vollendet hat? Zu hören bekommt man davon meistens nur eine, Rusalka. Hier im ARD-Nachtkonzert wird sich das ändern. Hier habe ich nämlich jetzt Musik für Sie aus Dvořáks 6. Oper, Dmitri. Nie habe er mit solcher Liebe und Begeisterung an einer Oper gearbeitet, soll Dvořák selbst darüber gesagt haben. Und das hier, das ist die Ouvertüre.

Im Stil einer französischen Grande Opera hat Antonin Dvorak seine sechste Oper geschrieben, Dmitri. Die Ouvertüre daraus hat hier gerade das Rundfunksinfonieorchester Berlin für uns gespielt, unter der Leitung von Hans Zimmer. Auf die große Oper folgt jetzt filigrane Kammermusik hier im ARD-Nachtkonzert. Frederick Delius hat sie geschrieben, die folgende einsätzige Cello-Sonate, hier mit Michael Schlechtriem, Violoncello, und Noriko Kitano am Klavier.

Michael Schlechtriem, Violoncello und Noriko Kitano, Klavier, haben diese Sonate in einem Satz von Frederick Delius interpretiert. Eine Cellosonate, die er für die renommierte britische Cellistin Beatrice Harrison komponiert hat. 14:30 war es gerade, Sie hören das ARD-Nachtkonzert und Nachtmusik, die kommt jetzt vom irischen Komponisten John Field. Wussten Sie, dass er der Erfinder des Nocturne ist und nicht etwa Chopin? Der wiederum hat diese lyrische Gattung berühmt gemacht und weiterentwickelt, erfunden hat sie aber eben jener John Field und in seinem Irish Concerto, da schenkt er uns nicht nur irische Melodien, sondern auch ein Nocturne in konzertanter Form. Hier mit Benjamin Frith und dem Royal Scottish National Orchestra unter Andrew Mugrelia.

Benjamin Frith war der Solist im Irish Concerto, dem irischen Konzert von John Field, und er hat es hier gespielt zusammen mit dem Royal Scottish National Orchestra unter Andrew Mogrelia. Weiter geht's mit Musik von John Parry, ein walisischer Harfenist und Komponist, der von Geburt an blind war. Ein Gemälde aus dem 18. Jahrhundert, angefertigt von seinem Sohn, zeigt ihn, wie er mit geschlossenen Augen sanft lächelnd Harfe spielt und dabei vermutlich eine zauberhafte ganze Welt gesehen hat.

Andrea Wieck hat hier diese Sonate in H-Dur für Harfe Solo von John Perry für uns gespielt. Kurz nach 3 Uhr ist es und jetzt widmen wir hier im ARD-Nachtkonzert fast eine ganze Stunde Gustav Mahler und seiner ersten Sinfonie, auch genannt Der Titan. Sie war eine Tour de force für den Komponisten. Wesentliche Teile entstanden in einem rauschhaften Arbeitsprozess des damals gerade mal 28-Jährigen, der seit 1880 eine Doppelexistenz als Komponist und Dirigent führte. Gelingen konnte das vermutlich nur, weil Mahler auf bereits Bestehendes zurückgreifen konnte. Zum Beispiel Teile des ersten und dritten Satzes basieren auf seinen Liedern eines fahrenden Gesellen. Mahlers erste Sinfonie in D-Dur, Der Titan, jetzt in voller Länge in einer Aufnahme mit dem SWR-Symphonieorchester unter Christoph Eschenbach.

Gustav Mahlers erste Sinfonie in D-Dur, der Titan. Christoph Eschenbach dirigierte hier das SWR-Symphonieorchester. Kurz vor 4 Uhr ist es jetzt und mit ein paar Walzertakten von Reinhold Glier geht's Richtung Nachrichten hier im ARD-Nachtkonzert.

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1: Um 4 Uhr mit Ronald Lessig. Die Entscheidung von US-Präsident Trump, Diesel in Russland einzukaufen, stößt beim ukrainischen Präsidenten Selenskyj auf Kritik. Trump hatte sich in einem Gespräch mit dem russischen Präsidenten Putin auf Lieferungen für die USA und den Weltmarkt verständigt. Aus Kiew Nils Bula.
2: Jede Lockerung der Sanktionen gegen Russland ohne klare Deeskalationsvereinbarung sei ein offenkundiges Zeichen von Schwäche, so der ukrainische Präsident Volodymyr Selenskyj in einem schriftlichen Statement. Dass die USA russischen Diesel einkaufen wollen, spiele Russland in die Hände und ermögliche dem Land, seinen Krieg in der Ukraine fortzusetzen und noch mehr Menschen zu töten. Der ukrainische Präsident erneuerte seine Bereitschaft, die Angriffe auf russische Energieanlagen einzustellen, wenn Russland keine ukrainische Energieinfrastruktur mehr zerstöre, so Selenskyj.
1: Der vereitelte Absturz einer Fly-Dubai-Maschine war nach Angaben der Vereinigten Arabischen Emirate als Selbstmordanschlag geplant. Der Co-Pilot soll vorgehabt haben, das Flugzeug in ein Terminal am Flughafen von Tel Aviv zu steuern. Laut Generalstaatsanwaltschaft nahm er sich die Anschläge vom 11. September 2001 in den USA zum Vorbild. Der Co-Pilot hatte vergangene Woche den Kapitän während eines Fluges mit einer Rettungsaxt angegriffen. Passagiere konnten ihn überwältigen. Nach der SPD hat auch die Linke in Mecklenburg-Vorpommern für rot-rot-grüne Koalitionsverhandlungen gestimmt. Der Landesvorstand der Linken fasste den Entschluss nach eigenen Angaben am späten Abend einstimmig. Die Grünen wollen heute bei einem kleinen Parteitag in Rostock entscheiden. Die Verhandlungsführer von SPD, Linken und Grünen hatten ihre Sondierungsgespräche gestern abgeschlossen. In der Fußball-Bundesliga hat Werder Bremen in Dortmund kurz vor Schluss noch einen Punkt geholt. Zwischen dem BVB und Werder stand es am Ende 2:2. Aus der Sportredaktion Michael Augustin.
3: Bis zur 88. Minute lag der BVB mit 2:0 in Führung nach Toren von Svensson und Schlotterbeck. Dann begann die Bremer Aufholjagd. Reis mit dem 1:2 und der ehemalige Dortmunder Füllkrug in der zweiten Minute der Nachspielzeit mit dem Ausgleich. Der BVB war vorher immer wieder am starken Werder-Torhüter Hain gescheitert und gibt zum ersten Mal in dieser Saison Punkte ab. In der zweiten Bundesliga hat Eintracht Braunschweig mit 1:0 gegen Holstein Kiel gewonnen. Keine Tore dagegen im zweiten Spiel des Abends. Heidenheim und Kaiserslautern haben sich 0:0 getrennt.
1: Das waren die Nachrichten. Das Wetter in Deutschland. Tagsüber im Nordwesten immer wieder Regen, sonst trocken, später einzelne Gewitter bei 12 bis 18 Grad. Am Sonntag Sonne, Wolken und Schauer, im Norden auch Gewitter, sonst trocken bis 17 Grad. Die Zeit, es ist 4:03 Uhr.
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4: Mit Constanze Fennel und mit Franz Schubert zu Beginn dieser Stunde. Hunderte Klaviertänze hat er geschrieben. Walzer, Ländler, deutsche Tänze, Ekossäsen, alles dabei. Und der italienische Komponist und Dirigent Bruno Maderna, der hat sich gedacht, die klingen doch bestimmt nicht nur gut auf dem Klavier, und hat sie kurzerhand für Orchester bearbeitet.

Fünf Tänze, von Franz Schubert eigentlich fürs Klavier komponiert. Bruno Maderna hat sie aber für Orchester bearbeitet und gespielt hat sie hier für uns das Münchner Rundfunkorchester unter Stefano Ranzani. Als nächstes interpretiert Jewgeni Koroljow Tastenmusik von Georg Friedrich Händel, seine Cembalo-Suite Nummer 8 in G-Dur, Werkeverzeichnis 441, hier auf dem Klavier.

Zwei Sammlungen von Cembalo-Suiten hat Georg Friedrich Händel komponiert und selbst in Druck gegeben. Die Nummer 8 in G-Dur aus der zweiten Sammlung haben wir hier gerade gehört, auf dem Klavier interpretiert von Jewgeni Koroljow. Mit einer Suite für Orchester stellt sich uns jetzt der Komponist Percy Aldrich Grainger vor. Diese Suite ist wie ein musikalisches Porträt seines Stils in 4 Sätzen, von volkstümlich bis modern experimentell. Grainger in a nutshell. Jetzt mit dem City of Birmingham Symphony Orchestra unter Sir Simon Rattle.

in a Nutshell, ein musikalisches Selbstporträt des Komponisten Percy Aldrich Grainger. Gehört haben wir damit hier gerade das City of Birmingham Symphony Orchestra unter Sir Simon Rattle. Kurz vor 5 Uhr ist es jetzt und mit Musik von Francis Poulenc klingt diese Stunde aus.

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1: Um 5 Uhr mit Ronald Lessig. Die Entscheidung von US-Präsident Trump, Diesel in Russland einzukaufen, stößt beim ukrainischen Präsidenten Selenskyj auf Kritik. Trump hatte sich in einem Gespräch mit dem russischen Präsidenten Putin auf Lieferungen für die USA und den Weltmarkt verständigt. Aus Kiew, Nils Buhler.
2: Jede Lockerung der Sanktionen gegen Russland ohne klare Deeskalationsvereinbarung sei ein offenkundiges Zeichen von Schwäche, so der ukrainische Präsident Volodymyr Selenskyj in einem schriftlichen Statement. Dass die USA russischen Diesel einkaufen wollen, spiele Russland in die Hände und ermögliche dem Land, seinen Krieg in der Ukraine fortzusetzen und noch mehr Menschen zu töten. Der ukrainische Präsident erneuerte seine Bereitschaft, die Angriffe auf russische Energieanlagen einzustellen, wenn Russland keine ukrainische Energieinfrastruktur mehr zerstöre, so Selenskyj.
1: Der vereitelte Absturz einer Fly-Dubai-Maschine war nach Angaben der Vereinigten Arabischen Emirate als Selbstmordanschlag geplant. Der Co-Pilot soll vorgehabt haben, das Flugzeug in ein Terminal am Flughafen von Tel Aviv zu steuern. Laut Generalstaatsanwaltschaft nahm er sich die Anschläge vom 11. September 2001 in den USA zum Vorbild. Der Co-Pilot hatte vergangene Woche den Kapitän während eines Fluges mit einer Rettungsaxt angegriffen. Passagiere konnten ihn überwältigen. Nach der SPD hat auch die Linke in Mecklenburg-Vorpommern für rot-rot-grüne Koalitionsverhandlungen gestimmt. Der Landesvorstand der Linken fasste den Entschluss nach eigenen Angaben am späten Abend einstimmig. Die Grünen wollen heute bei einem kleinen Parteitag in Rostock entscheiden. Die Verhandlungsführer von SPD, Linken und Grünen hatten ihre Sondierungsgespräche gestern abgeschlossen. In der Fußball-Bundesliga hat Werder Bremen in Dortmund kurz vor Schluss noch einen Punkt geholt. Zwischen dem BVB und Werder stand es am Ende 2:2. Aus der Sportredaktion Michael Augustin.
3: Bis zur 88. Minute lag der BVB mit 2:0 in Führung nach Toren von Svensson und Schlotterbeck. Dann begann die Bremer Aufholjagd. Reis mit dem 1:2 und der ehemalige Dortmunder Füllkrug in der zweiten Minute der Nachspielzeit mit dem Ausgleich. Der BVB war vorher immer wieder am starken Werder-Torhüter Hain gescheitert und gibt zum ersten Mal in dieser Saison Punkte ab. In der zweiten Bundesliga hat Eintracht Braunschweig mit 1:0 gegen Holstein Kiel gewonnen. Keine Tore dagegen im zweiten Spiel des Abends. Heidenheim und Kaiserslautern haben sich 0:0 getrennt.
1: Das waren die Nachrichten. Das Wetter in Deutschland. Tagsüber im Nordwesten immer wieder Regen, sonst trocken, später einzelne Gewitter bei 12 bis 18 Grad. Am Sonntag Sonne, Wolken und Schauer, im Norden Gewitter, sonst trocken bei 9 bis 17 Grad. Und am Montag immer wieder heiter bis 20 Grad. Es ist 5:03 Uhr.
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4: Mit Constanze Fennel, ich wünsche Ihnen einen guten Samstagmorgen. Und hier kommt ein Allegro zum Wachwerden von Marie Jaël.

bekommt man immer noch vergleichsweise selten zu hören, die Musik von Marie Jaël. Ihr Klavierlehrer Franz Liszt, der hielt sie für eine der führenden Künstlerpersönlichkeiten ihrer Zeit. Später, da hatte sie genug vom virtuosen Pianistinnen-Dasein und arbeitete als Klavierpädagogin und Komponistin. Gerade gehört haben wir den ersten Satz aus ihrem Cellokonzert in F-Dur mit Xavier Philips als Solist, begleitet von den Brüsseler Philharmonikern unter Hervé Niquet. Und jetzt geht's weiter mit Antonio Vivaldi. Der hat sich dem Wettstreit zwischen Harmonie und Erfindung in einer ganzen Sammlung von Konzerten gewidmet. Il Cimento dell'Armonia e dell'Invenzione. Und daraus hören wir jetzt das 11. Konzert für Violine, Streicher und Basso Continuo in D-Dur. Hier mit Il Giardino Armonico.

Enrico Onofri war der Solist im Violinkonzert in D-Dur Opus 8 Nummer 11 von Antonio Vivaldi und er hat es hier gespielt zusammen mit Il Giardino Armonico unter Giovanni Antonini. Kurz vor 17:30 ist es, Sie hören das ARD-Nachtkonzert, jetzt mit Musik von Georg Friedrich Händel. Seine Cembalo-Suite Nummer 7 in B-Dur, Händel-Werke-Verzeichnis 440, interpretiert Ragnar Schirmer für uns auf dem Klavier.

Georg Friedrich Händels Cembalo Suite Nummer 7 in B-Dur, Händel-Werke-Verzeichnis 440 war das, hier auf dem Klavier interpretiert von Ragnar Schirmer. Jeder, der musiziert, der muss üben, egal ob Profi oder Amateur. Daher ist es gut nachvollziehbar, dass man sich über ein schalldichtes Übezimmer sehr freuen kann. So eins bekam Gustav Holst, als er Musikdirektor an der St. Paul's Mädchenschule in London wurde und hat sich darüber so sehr gefreut, dass er sich mit einer Suite bedankt hat. Der St. Paul's Suite natürlich, hier mit dem London Festival Orchestra unter Ross Popel.

Das war das London Festival Orchestra unter Ross Popel, hier mit der St. Paul's Suite, Opus 29, Nummer 2 von Gustav Holst. Hier im ARD-Nachtkonzert gibt's immer wieder auch Raritäten, die man nicht so oft zu hören bekommt, zum Beispiel von Bernhard Henrik Krusell. Der war beides, Komponist und Klarinettenvirtuose, und diese Kombination hat uns viele großartige Werke beschert, unter anderem das Klarinettenkonzert in F-Moll Nummer 2. So klingt der zweite Satz daraus mit der schönen Überschrift Andante Pastorale.

Martin Fröst hat hier für uns den zweiten Satz aus dem zweiten Klarinettenkonzert in F-Moll Opus 5 des finnischen Komponisten Bernhard Henrik Krusell gespielt. Okko Kamu leitete das Sinfonieorchester Göteborg. Weiter geht's mit Josef Haydn. Als der sich anschickte, nach London aufzubrechen, da hat der Kollege Mozart ein wenig Sorge gehabt. Vor der anstehenden Reise gab er zu bedenken, Haydn spreche doch gar kein Englisch. Woraufhin der erwidert haben soll, meine Sprache versteht man durch die ganze Welt. Wie recht er hatte, in London hat Haydn seine größten Erfolge gefeiert, unter anderem mit berühmten Sinfonien, wie zum Beispiel dieser hier.

Das Orchester della Svizzera Italiana hat hier den vierten Satz gespielt, Finale Spirituoso, aus der siebten Londoner Sinfonie in D-Dur von Joseph Haydn. Die Leitung hatte Howard Shelley. Und das war auch das Finale unseres ARD-Nachtkonzerts. 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Haben Sie vielen Dank fürs Zuhören und kommen Sie gut in den Tag. Ich bin Constanze Fennel und ich wünsche Ihnen ein schönes Wochenende.

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1: Um 6 Uhr mit Claudia Drews. Die Entscheidung von US-Präsident Trump, Diesel in Russland einzukaufen, stößt beim ukrainischen Präsidenten Selenskyj auf Kritik. Trump hatte sich in einem Gespräch mit dem russischen Präsidenten Putin auf Lieferungen für die USA und den Weltmarkt verständigt. Aus Kiew, Nils Bula.
2: Jede Lockerung der Sanktionen gegen Russland ohne klare Deeskalationsvereinbarung sei ein offenkundiges Zeichen von Schwäche, so der ukrainische Präsident Volodymyr Selenskyj in einem schriftlichen Statement. Dass die USA russischen Diesel einkaufen wollen, spiele Russland in die Hände und ermögliche dem Land, seinen Krieg in der Ukraine fortzusetzen und noch mehr Menschen zu töten. Der ukrainische Präsident erneuerte seine Bereitschaft, die Angriffe auf russische Energieanlagen einzustellen, wenn Russland keine ukrainische Energieinfrastruktur mehr zerstöre, so Selenskyj.
1: Der vereitelte Absturz einer Fly-Dubai-Maschine war nach Angaben der Vereinigten Arabischen Emirate als Selbstmordanschlag geplant. Der Co-Pilot soll vorgehabt haben, das Flugzeug in ein Terminal am Flughafen von Tel Aviv zu steuern. Laut Generalstaatsanwalt nahm er sich die Anschläge vom 11. September 2001 in den USA zum Vorbild und wollte möglichst viele Menschen töten. Der Co-Pilot hatte vergangene Woche den Kapitän während eines Fluges mit einer Notfallaktion angegriffen. Passagiere konnten ihn überwältigen. Die Bauindustrie fordert von der Bundesregierung Unterstützung beim Wohnungsbau. Hintergrund sind die gestiegenen Energiepreise. Der Präsident des Hauptverbands der deutschen Bauindustrie, Demuth, sagte der Neuen Osnabrücker Zeitung, das Bauen sei so teuer geworden, dass der Neubau sich oft nicht mehr lohne. Er schlägt vor, dass der Staat Haushalte, Familien und Anleger durch zinsgünstige Darlehen und durch Bürgschaften dabei unterstützt, an Kapital zu kommen. Man habe in Berlin gesehen, dass die Wohnungsnot den Populisten die Wähler in die Arme treibe und Wahlen entscheide. Er könne weder als Bürger noch als Bauindustriepräsident begreifen, warum die Bundesregierung das Thema nicht abräume, sagte Demuth. Nach der SPD hat auch die Linke in Mecklenburg-Vorpommern für rot-rot-grüne Koalitionsverhandlungen gestimmt. Der Landesvorstand der Linken fasste den Entschluss nach eigenen Angaben am späten Abend einstimmig. Die Grünen wollen bei einem kleinen Parteitag heute in Rostock entscheiden. Die Verhandlungsführer von SPD, Linken und Grünen hatten ihre zweiwöchigen Sondierungsgespräche gestern abgeschlossen und ihren Parteigremien Koalitionsverhandlungen empfohlen. In der Fußball-Bundesliga hat Werder Bremen in Dortmund kurz vor Schluss noch einen Punkt geholt. Zwischen dem BVB und Werder stand es am Ende 2:2. Aus der Sportredaktion Michael Augustin.
3: Bis zur 88. Minute lag der BVB mit 2:0 in Führung nach Toren von Svensson und Schlotterbeck. Dann begann die Bremer Aufholjagd. Reis mit dem 1:2 und der ehemalige Dortmunder Füllkrug in der zweiten Minute der Nachspielzeit mit dem Ausgleich. Der BVB war vorher immer wieder am starken Werder-Torhüter Hein gescheitert und gibt zum ersten Mal in dieser Saison Punkte ab. In der zweiten Bundesliga hat Eintracht Braunschweig mit 1:0 gegen Holstein Kiel gewonnen. Keine Tore dagegen im zweiten Spiel des Abends. Heidenheim und Kaiserslautern haben sich 0:0 getrennt.
1: Und die Frauenfußballnationalmannschaft ist mit einem Sieg in die WM-Saison gestartet. Im Testspiel gegen Australien haben die deutschen Fußballerinnen gestern Abend mit 4:2 gewonnen. Das waren die Nachrichten. Das Wetter in Deutschland, tagsüber im Nordwesten immer wieder Regen, sonst länger trocken, später einzelne Gewitter bei Höchstwerten von 12 bis 18 Grad. Morgen am Sonntag Sonne, Wolken und Schauer, im Norden auch Gewitter, zeitweise trocken, 9 bis 17 Grad. Von allem was dabei. Es ist 6.04 Uhr.
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4: Herbstferien in Niedersachsen und Schleswig-Holstein. Und wie wir gerade gehört haben, das echte norddeutsche Herbstwetter gibt's gratis dazu. Wenn Sie gerade schon irgendwohin unterwegs sind, gute Fahrt. Ansonsten lassen Sie es ruhig gemütlich angehen heute. Schönen guten Morgen allerseits.

Anna Maria Markowina hat gespielt einen Satz aus der Klaviersonate in B-Dur von Karl Philipp Emanuel Bach. NDR Kultur am Sonnabendmorgen, 6:08 ist es jetzt. Und wir haben Musik für Sie aus der Oper Der Freischütz von Karl Maria von Weber. Zum 200. Todestag von Weber hat das Ensemble Wolf die Oper als Harmoniemusik herausgebracht, also als Fassung nur mit Bläsern, mit Flöten, Oboen, Fagotten, Klarinetten und natürlich auch mit Hörnern. Das ist Zeitgeist pur, allerdings Zeitgeist von vor 200 Jahren. Die Kavatine der Agathe.

0: Tempo, die Minuetto aus dem Klaviertrio G-Moll von Clara Schumann. Das Nash-Ensemble haben wir gehört, hier ist NDR Kultur. Auf der Frankfurter Buchmesse ist ja gerade immerzu was los. Gestern Abend zum Beispiel ist dort der Deutsche Jugendliteraturpreis vergeben worden in 7 Kategorien. Und die Titel, die dieses Jahr ausgezeichnet worden sind, die spiegeln die Zeit, in der wir leben. Sie handeln auf unterschiedliche Weise von Krisen, in die junge Menschen geraten können, mit denen sie umgehen müssen und die sie gemeinsam auch überwinden können. Ida Hermes berichtet von der Preisverleihung.
1: Die Welt mutet den Kindern und Jugendlichen unendlich viel zu. Und gute Kinder- und Jugendbücher handeln von dieser Lebensrealität. Das ist der rote Faden, der sich beim Deutschen Jugendliteraturpreis dieses Jahr durch die nominierten und die ausgezeichneten Titel zieht. Die Fachjury scheint da einig mit den Jugendlichen, die vertreten durch die Jugendjury auch selbst einen Preis vergeben.
2: Der Preis geht an Bajenz, weil das Buch poetisch und ehrlich ist und einen mitreißenden Sog entwickelt. Durch seine nahbaren Charaktere und seine Aktualität fordert es dazu auf, aufmüpfig zu sein, statt wegzuschauen.
1: Bajenz von Delphine Minuit erzählt von einer jungen Frau, die im Iran 2022 bei den Frau-Leben-Freiheit-Protesten auf einen Müllcontainer klettert und ihr Kopftuch verbrennt. Delphine Minuit ist selbst Franco-Iranerin. Sie darf seit einigen Jahren nicht mehr in den Iran einreisen. Über das Internet hat sie während der Proteste Kontakt zu jungen Frauen aufgenommen,

0: gesetzt hat. Auch die Fachjury hatte Bajans als bestes Jugendbuch nominiert, entschied sich aber für Das falsche Leben von Maja Nielsen. Ein Buch, das auch nach wahren Begebenheiten die Geschichte von Thomas erzählt, der als Sohn eines Stasi-Spions in der DDR aufwächst.
1: Ein kleiner Junge, werde ich nie vergessen, hat gesagt: Weinst du, wenn ich weinen muss, wenn ich dein Buch lese? Hast du dann beim Schreiben geweint? Und wenn ich lachen muss, hast du dann auch gelacht?
0: Für die Kinder- und Jugendbuchautorin Jutta Richter das schönste Kompliment, das sie von einem Kind bekommen hat. Die Sonderpreisjury ehrte sie bei der Verleihung des Jugendliteraturpreises auf der Frankfurter Buchmesse für ihr Gesamtwerk. Ihre Freude darüber möchte sie mit den Kindern teilen. Auf Lesereise gehen in Sachsen-Anhalt, Mecklenburg-Vorpommern und Thüringen. Schulen damit ein Geschenk machen, denen die Mittel dafür fehlen.
1: Die Welt mutet den Kindern unendlich viel zu und letztlich auch durch unsere Schuld. Aber wir sind ja noch da.
0: Der Deutsche Jugendliteraturpreis möchte Literatur würdigen, die nicht über die unterschiedlichen Umstände hinwegsieht, unter denen Kinder und Jugendliche aufwachsen, der es gelingt, das Leichte und den Mut nicht zu verlieren.
2: Ida Hermes für NDR Kultur.

den Sinn für das Leichte nicht verlieren. Dabei helfen nicht nur Bücher, dabei hilft auch Musik wie diese gerade. Das Rondo aus dem Flötenkonzert in D-Dur von Wolfgang Amadeus Mozart in einer Aufnahme mit François Lazarevic und seinem Ensemble Les Musiciens de Saint-Julien. In eine ganz andere Welt nehmen uns jetzt Xavier Demestre und das WDR-Sinfonieorchester mit ins Hafenkonzert vom russischen Komponisten Alexander Mossolow. Irgendwo zwischen Traum und Wirklichkeit spielt das Nocturne, also der langsame zweite Satz aus dem Konzert. Er liegt wie so ein Halbdunkel über der Musik, passt vielleicht auch ganz gut zu so einem frühen Morgen. 6.29 Uhr ist es jetzt und hier sind Xavier Demestre und das WDR-Sinfonieorchester. Die Leitung hat Nathalie Stutzmann.

0: Das Nocturne aus dem Hafenkonzert von Alexander Mossolow, Xavier de Maistre und das WDR-Sinfonieorchester unter Leitung von Nathalie Stutzmann. Hier ist NDR Kultur am Sonnabendmorgen, 6.38 Uhr. Das ist ein Familienroman, wie ihn das 21. Jahrhundert schreibt. Djinns von Fatma Aydemir erzählt eine deutsch-kurdische Familiengeschichte. Die Handlung streckt sich über 30 Jahre. Lässt sich sowas auch auf der Theaterbühne schlüssig darstellen? Das Thalia-Theater in Hamburg hat den Versuch gewagt und Peter Helling hat sich das Ergebnis für uns angeschaut.
1: Endlich! Familienvater Hüseyin hat sich seinen Traum erfüllt. Fast 30 Jahre lang hat er in Deutschland, in einer Metallfabrik, als sogenannter Gastarbeiter geschuftet. Jetzt leistet er sich eine Wohnung in Istanbul. Zurück zu den Wurzeln, aber...
2: Der wattige Gedanke in deinem Kopf wird plötzlich ganz klar. Es ist zu Ende. Schluss. Aus.
3: Nein. Nein, Moment mal, ich will nicht sterben.
1: Hüseyin stirbt, ganz plötzlich.
3: Jetzt.
1: Ein neues Kapitel wird aufgeschlagen. Jetzt müssen seine Frau und seine vier großen Kinder mit dem Verlust fertig werden.
3: Meine Mutter weint die ganze Zeit und ich habe keine Ahnung, wie ich ihr helfen soll.
1: Beklagt sich Ümit, mit 15 der jüngste Sohn, der nicht richtig trauern kann und sich eingesteht, schwul zu sein. Tochter Sefta ist erfolgreiche Gastronomin und Mutter, Workaholic, im Dauerstress. Sie verpasst den Flug zur Beerdigung.
4: Und wegen deiner Dummheit werden wir jetzt die Beerdigung von Opa verpassen. Weißt du, was das heißt? Weißt du das?
1: Perry sucht nach ihrer deutsch-kurdischen Identität und Hakan kommt nicht auf die Beine. Sechs Kapitel, immer aus Sicht eines anderen Familienmitglieds, hat der Roman. Regisseur Hakan Savaşmıcan greift diese Struktur auf. Wie Buchseiten wechselt die Drehbühne ihr Gesicht, fährt eine große, leuchtende Wand im Kreis. Ein schlüssiges Konzept für die deutsch-kurdische Familiensaga. Dazu gibt es fast die ganze Zeit Live-Musik.
5: Hammer Umsetzung. Die Live-Musik hat mich richtig umgehauen. War insgesamt sehr, sehr fesselnd, emotional.
6: Ich fand es auch wirklich super. Also ich lese gerade das Buch, insofern gab es jetzt ein paar Spoiler, aber ich fand es mega gut. Auch mit der Band, das war echt ein Highlight.
7: Super, mega krass. Dass es auch total lustig war und ich habe auch den Roman gelesen und ich fand irgendwie cool, dass es schon fast wie ein Musical auch war, also dass so viel Musik dabei war.
1: Djinns heißt der Roman von Fatma Aydemir. Und Djinns, das sind auf Arabisch Geister, Luftwesen. Die Atmosphäre auf der Bühne ist die zwischen Wachen und Schlafen. Alles verschwimmt. Und Vater Hüseyin geht als Toter über die Bühne, wie ein leiser Beobachter seiner eigenen Geschichte, wie ein Djinn.
8: Wenn Menschen über Djinns reden, meinen sie meistens etwas anderes.
3: Und was?
8: Ja, anderes, alles, was wir komisch finden.
1: Diese migrantische Generationengeschichte wird hier zu einem Familienporträt aus unserer Gesellschaft.
5: Das vor allem mit dem migrantischen Background kann ich sehr gut nachvollziehen, wo man sich selber auch mit identifizieren kann und ja, einfach eine Familiengeschichte widerspiegelt, die sonst nicht so häufig vorkommt.
1: Eine Familie, die geprägt ist vom Schweigen. Und das kennen wahrscheinlich die allermeisten Familien hier, ob migrantisch oder nicht. Leider verklebt die Musik, so gut sie ist, die szenische Prägnanz. Immer mehr schleichen sich fast musicalhafte Szenen ein und die offene, luftige Form nutzt sich ab bei aller schauspielerischen Klasse des ganzen Ensembles. Dass Djinns für das Verdrängte stehen, das Ungesagte, was plötzlich ausbricht, hat man bald verstanden. Plötzlich rutscht der Theaterabend in eine Show des Außergewöhnlichen. Jedes Schicksal wird speziell, zeichenhaft. Dennoch, der langsame Fluss bekommt etwas Zwingendes. Besonders bewegend ist der Moment, als die älteste Tochter Sevda endlich den Mut findet, ihrer Mutter gegenüber ehrlich zu sein.
4: Fehlt dir irgendwas? Was fehlt dir denn eigentlich? Was hab ich dir denn nicht gegeben?
9: Liebe, Anne! Es fehlt mir an Liebe! Kennst du das, Mutterliebe?
10: Die Rolle der Mutter am Schluss hat mich bewegt. Ich bin auch Mutter. Es geht nicht, dass man sagt, ja, ich habe mir ja Mühe gegeben oder... Ich wusste es nicht besser, das reicht den Kindern nicht.
1: Gina Haller und Oda Thormeyer spielen das eindrücklich, hochemotional, glaubhaft. Das Schweigen wird gebrochen, endlich. Dann zerbricht die Welt. Ein emotionaler Drahtseilakt, der leider der eigenen Emotionalität auf den Leim geht.
0: Peter Helling hat sich Djinns angeschaut nach dem Roman von Fatma Aydemir am Hamburger Thalia-Theater. Die nächsten Vorstellungen sind am Dienstag, also am 13. Oktober und dann am Dienstag, dem 27. Oktober. 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

Jan Vogler war hier der Solist in diesem Cellokonzert von Johann Adolf Hasse. Begleitet hat das Münchner Kammerorchester unter Leitung von Reinhard Göbel. Kein Wunder eigentlich, dass ein Mensch mit dem Namen Benjamin Britten eine Vorliebe hat für Alliterationen, also für Wortfolgen, die alle mit demselben Buchstaben beginnen. Seine Simple Symphony, die zeigt das sehr schön, die besteht aus einer Boisterous Bourée, aus einer Sentimental Sarah Band, aus einem Frolicsome Finale und das hören wir jetzt aus einem Playful Pizzicato. Das wird auch gerne von Zupforchestern gespielt, bei uns jetzt vom norwegischen Kammerorchester unter Leitung von Iona Brown.

Filmmusik von Alberto Iglesias aus dem Soundtrack zu Sprich mit ihr. NDR Kultur, wir gehen zu auf 7 Uhr mit einer Masurka von Frédéric Chopin.

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1: Um 7 Uhr mit Claudia Drews. In Miami haben gestern wieder Gespräche über eine Beendigung des russischen Angriffskriegs gegen die Ukraine stattgefunden. Teilgenommen hatten die Ukraine, die USA, Deutschland, Frankreich, Großbritannien sowie Vertreter der EU und der NATO. Der US-Sondergesandte Witkoff sprach von einem konstruktiven Treffen. Aus Washington, Nina Barth.
2: Die Gespräche hätten ein breites Spektrum an Themen umfasst, so Witkoff. Als Beispiele nannte er kurzfristige Maßnahmen zur Vorbereitung auf den Winter in der Ukraine, Sicherheitsgarantien und Unterstützung für den Wiederaufbau der Ukraine nach dem Krieg. Die Gespräche dürften von einer Ankündigung Donald Trumps überschattet worden sein. Der US-Präsident hat verkündet, er habe mit Russlands Präsident Wladimir Putin vereinbart, dass aus Russland hunderttausende Tonnen Diesel für die USA und den Weltmarkt zur Verfügung gestellt würden. Eigentlich haben die USA wegen des russischen Angriffskrieges Sanktionen gegen russische Energiefirmen verhängt. Aber Donald Trump steht 3,5 Wochen vor den Kongress-Zwischenwahlen innenpolitisch wegen hoher Preise unter Druck. Der ukrainische Präsident Volodymyr Zelensky kritisierte den Deal zwischen den USA und Russland scharf.
1: Die Vereinigten Arabischen Emirate gehen davon aus, dass es sich bei dem Vorfall in einer Fly-Dubai-Maschine um einen versuchten Selbstmordanschlag gehandelt hat. Der Co-Pilot soll vorgehabt haben, das Flugzeug in ein Terminal am Flughafen von Tel Aviv zu steuern. Laut Generalstaatsanwalt nahm er sich die Anschläge vom 11. September 2001 in den USA zum Vorbild und wollte möglichst viele Menschen töten. Der Co-Pilot hatte vergangene Woche den Kapitän während eines Fluges mit einer Notfallaxt angegriffen. Passagiere konnten ihn überwältigen. Der Hurrikan Isaias ist im US-Bundesstaat Florida auf Land getroffen. Experten geben die Windgeschwindigkeiten mit 165 Kilometer pro Stunde an. Sie stufen Isaias derzeit in die Kategorie 2 von 5 möglichen ein. Mehrere US-Bundesstaaten am Golf von Mexiko haben den Notstand ausgerufen. Für einige Küstenorte gelten Evakuierungsanordnungen. In hunderttausenden Haushalten ist der Strom ausgefallen. Isaias ist der erste Hurrikan der diesjährigen Saison im Atlantik. Wegen des natürlichen Klimaphänomens El Niño beginnt die Saison außergewöhnlich spät. Bei El Niño erwärmt sich die Wasseroberfläche im östlichen und zentralen Pazifik nahe dem Äquator, was sich weltweit auf Wind, Luftdruck und Niederschläge auswirkt. Das US-amerikanische KI-Unternehmen Anthropic hat neue Vorfälle eigenmächtigen Handelns ihrer KI-Agenten veröffentlicht. KI-Agenten sind Computerprogramme, die Aufgaben eigenständig lösen und sich dafür eigene Ziele und Wege suchen. Laut Anthropic soll die KI Visa-Anträge ausgefüllt und der Polizei einen falschen Hinweis geschickt haben. Aus San Francisco, Gabi Biesinger.
3: Anthropic schildert die Aktivitäten seiner KI-Agenten, ohne jedoch die betroffenen Websites namentlich zu nennen. Die New York Times berichtet mit Verweis auf vertraute Quellen, dass Anthropic-Modelle über ein Online-Formular des US-Außenministeriums 20 Visa-Anträge eingereicht hätten. Diese seien jedoch unvollständig gewesen und daher nicht bearbeitet worden. Außerdem hätten die KI-Agenten auf der Internetseite der Polizei von Philadelphia einen falschen Tipp zu einem Tötungsdelikt eingereicht.
1: Und das waren die Nachrichten. Das Wetter in Norddeutschland. Neben dichten Wolken gebietsweise längere freundliche Abschnitte und zeitweise Schauer, teils auch Gewitter. Höchstwerte 13 bis 17 Grad. Morgen dann viele Wolken und weitere Schauer oder Gewitter bei 12 bis 15 Grad. Am Montag einige Wolken, teils länger heiter, kaum Schauer, 13 bis 17 Grad. Es ist 7.04 Uhr.
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4: 19 Tage früher als geplant beendeten die Schiffsbauer der Warnow Werft den Umbau der Juri Dolgoroki. An einem Tag können hier etwa 60 Wale verarbeitet werden.
5: 60 Wale verarbeitet werden an einem Tag. Nicht zu fassen, was los gewesen wäre, wenn man denen allen hätte Namen geben wollen. Wal und Mensch heißt eine neue Ausstellung in Rostock und die war tatsächlich schon geplant, bevor Buckelwal Timmy im Frühjahr an der Ostsee strandete. Eins unserer Themen heute Morgen. Jetzt wird's aber erstmal märchenhaft mit Musik aus Scheherazade von Nikolai Rimsky-Korsakow. Guten Morgen, herzlich willkommen.

Der junge Prinz und die junge Prinzessin aus der Suite Scheherazade von Nikolai Rimsky-Korsakow. Hier mit den Wiener Philharmonikern unter Leitung von Seiji Ozawa und Rainer Honeck hat das Violinsolo gespielt. Hier ist NDR Kultur, gleich 7:15 am Sonnabendmorgen. Es ist doch immer schön, wenn große Stars dieselben Wünsche haben wie ihr Publikum. Einmal Urlaub in der Domrep und dann da ganz lässig im Leinenhemd und mit Sonnenbrille an den Strand schlappen. So sieht das aus, wenn man sich das Album, das neue von Daniel Trifonov anschaut. Mi Historia Americana Sur. Okay. Daniel Trifonov hatte noch einen guten Grund. Seine Frau stammt aus der Dominikanischen Republik und bestimmt hat sie ihm auch die Musik von dort nahegebracht. Zum Beispiel diesen Vals de Santo Domingo.

0: Das Flair von Santo Domingo fängt diese Musik ein. El Vals de Santo Domingo von Rafael Buyumba Landestoy. Ein Stück auf dem neuen Album Mi Historia Americana Sur vom Pianisten Daniel Trifonov. Ein Mann reist durch Hölle, Fegefeuer und Paradies. Vor 700 Jahren hat Dante Alighieri diesen Weg in seiner göttlichen Komödie beschrieben. Der renommierte französische Komponist Pascal Dusapin hat daraus eine Oper gemacht. Und nach der bildgewaltigen Penthesilea in der vergangenen Spielzeit setzt die Staatsoper Hannover ihre Dusapin-Reihe jetzt fort. Heute Abend erlebt dort Il Viaggio Dante seine deutsche Erstaufführung. Agnes Bürich war neugierig und hat sich in eine Probe gesetzt.
1: Es beginnt düster. Eine Autofahrt durch einen dunklen Wald, übergroß projiziert, unübersichtlich, ein Gefühl von Unsicherheit stellt sich ein. Dem Mann am Steuer vernebelt Alkohol die Sinne. Immer wieder erscheint ihm eine geheimnisvolle Frau im roten Kleid. Am Ende verunglückt er. Brechen nun seine letzten Stunden an? Regisseur Klaus Guth macht aus Dantes Reise durchs Jenseits einen Trip durch Erinnerungen und Ängste.
2: Gleichzeitig

0: seiner unerfüllten Liebe. Der französische Komponist Pascal du Sapin beschäftigt sich seit mehr als 20 Jahren mit Dante. Ihn interessiere nicht allein die Hölle, sondern der gesamte Weg bis zur Liebe, die Suche nach innerem Frieden. Seine Oper soll dramatisches Musiktheater mit der Spiritualität eines Oratoriums verbinden, so Pascal du Sapin.
1: Donc on voit que le Viaggio.
2: So gesehen war Il Viaggio für mich ein Werk der Versöhnung und der Besänftigung. Im Grunde empfand ich es wie ein Gebet. Es gleicht einer riesigen Messe, durchdrungen von, so hoffe ich, viel Spiritualität. Denn das Werk ist sehr spirituell.
0: Quarto cerchio! Operatorium nennt Pascal du Sapin sein Werk, mit einem Erzähler auf der Bühne. Eine Orgelstimme erinnert an den christlichen Kirchenraum. Du Sapin hat selbst eine Ausbildung als Organist. Die Glasharmonika dagegen, deren Töne mit rotierenden Glasschalen erzeugt werden, lässt einen schwebenden, fast überirdischen Klang entstehen.
2: Ich verbinde meine Opern gern mit ein oder zwei besonderen Instrumenten. In Penthesilea ist es das Zimbal, ein Hackbrett, Nachfahre des iranischen Santur. In Il Viaggio ist es die Glasharmonika. Sie verkörpert den Geist der Engel oder den Geist des Geistes an sich.
0: Zwischen dunklen Bildern und lichten Klängen entsteht ein musikalisches Roadmovie. Entwickelt haben es Komponist Pascal du Sapin und Regisseur Klaus Guth bei der Uraufführung 2022 in Aix-en-Provence gemeinsam. Bild und Musik tanzten dabei Tango, sagt Klaus Guth über das gemeinsame Ergebnis der Probenphase.
3: Das ist ein Mensch, der Theater sieht, wahrnimmt, der sozusagen mit mir auch im Probenprozess damals in Aix-en-Provence dieses Stück auch immer wieder weitergestaltet hat, musikalisch verändert hat, reagiert hat auf das, was er gesehen hat, so wie ich reagiere auf die Musik. Also ein traumhafter Ping-Pong-Partner.
0: So wird aus Dantes mittelalterlicher Jenseitsreise eine heutige Erzählung mit dem Blick in die Innenwelten des Menschen, ins Unterbewusstsein eines Mannes in der Unterwelt.
4: Die göttliche Komödie als Roadmovie. Diese Vorstellung gefällt mir sehr gut. Agnes Bührich war das über Il Viaggio Dante von Pascal du Sapin in der Inszenierung von Klaus Guth als deutsche Erstaufführung heute Abend an der Staatsoper Hannover.

Florence Price, Dances in the Canebrakes, daraus Nimble Feet. Das war die Chicago Sinfonietta unter Leitung von Mei-An Chen. NDR Kultur gleich 8:03. Und jetzt bitte einmal Scheinwerfer auf die Solo-Klarinette des Cincinnati Symphony Orchestra. Hier ist das Adagio aus der Sinfonie Nummer 2 von Sergei Rachmaninoff.

0: Das war der langsame Satz aus der Sinfonie Nummer 2 von Sergei Rachmaninow. Pavo Javi hat das Cincinnati Symphony Orchestra dirigiert. 7.42 Uhr, Sie hören NDR Kultur. Wale und Menschen verbindet eine ganz besondere Beziehung. Wir alle erinnern uns noch an das Frühjahr, als ein Buckelwal in der Wismarer Bucht wochenlang Millionen Menschen in Atem gehalten hat. Aber dieser liebevolle Blick auf die Meeresriesen ist historisch gesehen ganz neu. Früher blickten die Menschen vor allem durch das Visier der Harpune auf die Tiere, auch hier bei uns im Norden. Wie radikal sich dieses Verhältnis gewandelt hat, das zeigt ab sofort die neue Sonderausstellung Wal und Mensch im Rostocker Schifffahrtsmuseum. Heiko Kräft hat sich die Ausstellung schon mal angeschaut.
1: 1200 Zulieferbetriebe, zeitweise 1800 Arbeiter auf und am Schiff. Ab 1955 entsteht auf der Rostocker Warnow-Werft die Juri Dolgoruki, ein Walfangschiff für die Sowjetunion. Kein Neubau, sondern ein Umbau eines Amerikadampfers.
2: Das ist ein Totalumbau gewesen und der sollte auch in sehr kurzer Zeit umgesetzt werden,
1: weiß Katrin Müller. Die Leiterin des Rostocker Schifffahrtsmuseums hat eine neue Sonderausstellung kuratiert. Wal und Mensch. Zu sehen ist unter anderem ein Modell der Juri Dolgoruki. Am Original wurde mit Hochdruck gearbeitet.
2: 1960 haben sie gesagt, müssen wir fertig werden. Die Walfangquoten verschlechtern sich nochmal für die Sowjetunion. Da hat die DDR gesagt, okay, großer Bruder, wir machen das.
1: Im Sommer 1960 wird das Schiff übergeben. Die aktuelle Kamera des DDR-Fernsehens ist dabei.
3: 19 Tage früher als geplant beendeten die Schiffsbauer der Warnow-Werft den Umbau der Juri Dolgoruki. An einem Tag können hier etwa 60 Wale verarbeitet werden.
1: Das Fabrikschiff ist 15 Jahre im Einsatz. Etwa die Hälfte der von den Sowjets getöteten Wale wird illegal geschossen. Auch davon erzählt die Ausstellung. Sie zeigt Harpunen und martialische Geräte, mit denen gefangene Wale einst zerlegt wurden. Und eine gewaltige Kanone.
2: Das 20. Jahrhundert ist dann wirklich extrem. Da sprechen wir nicht mehr über Tausende, Hunderttausende, es geht in die Millionen.
1: Sagt Katrin Möller über den industriellen Walfang, der manche Arten nahezu ausrottet. Das gnadenlose Gemetzel wird lange verharmlost, wie in dieser TV-Doku des DDR-Fernsehens von 1959.
4: Die Trophäen zählen bereits nach Hunderten. Da! Wieder ein Walfisch zwischen Eisstücken. Auch er muss dran glauben.
1: Wale sind über Jahrhunderte eine fette Beute. Buchstäblich. Das Fleisch wird gegessen, aus inneren Organen Leder gemacht, das Fett zu Tran verkocht.
2: Nicht ohne Wal. Fett kann man sich gar nicht vorstellen. Das war wirklich zentral. Walbarten sind ja verwendet worden für Regenschirme, für Korsetts.
1: Auch Mecklenburger und Pommern machen sich im 19. Jahrhundert auf zum Walfang. An dieses vergessene Kapitel erinnert in der Ausstellung ein Modell der Polarstern. Ab 1844 schickt sie der Rostocker Reeder Prokelmann nach Grönland.
2: Der sagt, ach Mensch, das mit dem Walfang scheint sehr lukrativ zu sein. Wir versuchen das mal.
1: In einer Rostocker Zeitung heißt es damals:
5: Man muss diesem Versuch das beste Gedeihen wünschen, damit Grönlandfahrten sich bei uns schnell vermehren und zum gewöhnlichen Reedereibetrieb gehören.
1: Doch die Hoffnung zerschlägt sich. Ein paar Jahre später berichtet das Morgenblatt für gebildete Leser.
5: Ringsum steht ein ganzes Regiment von Tonnen, alle leer. Denn das Schiff hat seine volle Ladung nicht erlangt, hat diesmal gar nichts verdient. Die Polarstern ist mit 200 Seehunden und einem Walfisch von 80 Tonnen Tran zurückgekehrt.
1: Dominiert wird die Sonderausstellung des Schifffahrtsmuseums vom Skelett eines Entenwals. Eine Leihgabe des Stralsunder Meeresmuseums.
6: Es ist schon ein ausgewachsenes Tier, ist schon sehr groß. Der ist 9,4 Meter lang,
1: sagt Lena Müller. Die Präparatorin des Meeresmuseums kennt die Geschichte des Skeletts genau. Der Entenwal strandete vor 150 Jahren vor Zingst.
6: Zwei Greifswalder Forscher sind dann aufmerksam geworden auf den Entenwal und haben sich dann die Überreste von dem Skelett mitgenommen.
1: Nicht der einzige Fall an Mecklenburg-Vorpommerns Küste. Mindestens 40 Walsichtungen sind dokumentiert. 1545 strandeten beispielsweise zwei Orcas im Greifswalder Bonn. Einer wurde vermessen und im Maßstab 1:1 an die Wand einer Greifswalder Kirche gemalt. Ein Zeichen für das ambivalente Verhältnis von Wal und Mensch, das lange zwischen Faszination und gnadenloser Jagd schwankte.
0: Die Sonderausstellung Wal und Mensch im Schifffahrtsmuseum Rostock können Sie sich anschauen bis zum September im kommenden Jahr. 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

0: Joe Hisaishi haben wir gehört mit einem eigenen Klavierstück, The Wind of Life, 9:09.
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0: Sie hören einen Beitrag der evangelischen Kirche. Es spricht Mathis Bofin, er ist Pastor in Hannover.
2: Über dem Dünengras zieht eine dunkle Wolke. So scheint es. Wir sind am Strand an der Nordsee, dann verändert die Wolke ihre Richtung. Sie wird schmal, zieht sich auseinander, fällt plötzlich nach unten und steigt wieder auf. Es sind tausende Stare. Ein echtes Naturschauspiel. Mal sieht der Schwarm aus wie Rauch, mal wie ein Fisch im Wasser, mal wie ein riesiger Gedanke, der sich verändert. Im Herbst sammeln sich Stare zu solch großen Schwärmen, bevor sie Richtung Westen und Süden aufbrechen. »Wer sagt denen eigentlich, wo sie langfliegen müssen?«, fragt mich meine kleine Tochter Tilda. Gute Frage und die erstaunliche Antwort: niemand. Ein Star orientiert sich nur an 5, 6 Vögeln in seiner unmittelbaren Umgebung, an ihrer Richtung, ihrer Geschwindigkeit, ihrem Abstand. Keiner kennt den Weg des ganzen Schwarms und trotzdem bewegen sie sich gemeinsam. Tilda bringt es auf den Punkt: bei uns würde das nicht klappen. Ich muss lachen, aber es stimmt. Wie oft bin ich mit meiner Richtung beschäftigt, was ich vorhabe, erreichen will, für richtig halte. Aber was ist mit denen neben mir? Wer wird langsamer? Wer braucht mehr Abstand? Wen verliere ich aus dem Blick? In der Bibel schreibt Paulus einmal über das Zusammenleben von Menschen. Das Auge kann nicht zur Hand sagen: ich brauche dich nicht. Ich brauche dich. Was für ein Gegenentwurf zu einer Welt, in der wir sehr schnell wissen, wer stört, wer nicht zu uns gehört, auf wen wir wütend sind. Den anderen nicht nur aushalten, weil er anders ist, sondern erkennen: wir brauchen ihn und sie. Die Welt überblicke ich nicht alleine. Über den Wiesen wird es dunkel, der Schwarm dreht noch einmal, zerfließt und findet wieder zusammen. Bald werden viele dieser Vögel aufbrechen. Keiner von ihnen sieht das Ganze, aber keiner fliegt für sich allein.
0: 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Gehört haben wir Mathis Bofin. Er ist Pastor in Hannover.

0: Violine und Cembalo, Victoria Molova und Ottavio D'Antone mit einem Sonatensatz in E-Dur von Johann Sebastian Bach.
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2: Um 8 Uhr mit Claudia Drews. Russland soll in den kommenden Wochen und Monaten insgesamt fast 5 Millionen Tonnen Diesel auf den US-amerikanischen und internationalen Markt bringen. Das hat US-Präsident Trump auf seinem Netzwerk Truth Social verkündet. Aus Washington, Anne Schneider.
3: Grundlage sei eine Verabredung mit dem russischen Präsidenten Wladimir Putin. Das US-Finanzministerium hat dafür eine zeitlich befristete Ausnahme von den Russland-Sanktionen geschaffen. Russische Dieselimporte sollen bis Anfang April 2027 erlaubt sein. Trump begründete den Schritt mit den stark gestiegenen Kraftstoffpreisen vor den wichtigen US-Zwischenwahlen. Allerdings dürfte der Effekt begrenzt sein. Die zunächst angekündigten 300.000 Tonnen entsprechen nur gut 14 Stunden des aktuellen Dieselverbrauchs in den USA.
2: Die Vereinigten Arabischen Emirate gehen davon aus, dass es sich bei dem Vorfall in einer Fly-Dubai-Maschine um einen versuchten Selbstmordanschlag gehandelt hat. Der Co-Pilot soll vorgehabt haben, das Flugzeug in ein Terminal am Flughafen von Tel Aviv zu steuern. Laut Generalstaatsanwalt nahm er sich die Anschläge vom 11. September 2001 in den USA zum Vorbild und wollte möglichst viele Menschen töten. Der Co-Pilot hatte vergangene Woche den Kapitän während eines Fluges mit einer Notfallaxt angegriffen. Passagiere konnten ihn überwältigen. In den USA ist offenbar noch unklar, ob die Hinrichtung eines verurteilten Attentäters live übertragen wird. Präsident Trump sagte, eine Entscheidung sei noch nicht getroffen worden. Sicher sei aber, dass der Mann getötet werde. Verteidigungsminister Hegseth hatte zuvor angekündigt, dass die Hinrichtung des Attentäters durch ein militärisches Erschießungskommando live übertragen werde. An der Entscheidung gab es weltweit heftige Kritik. Auch US-Republikaner kritisierten das Vorhaben. Seit Mai konnten junge Menschen zwischen 11 und 20 Jahren abstimmen. Heute wird das Jugendwort des Jahres verkündet. Die Abstimmung wird seit 2008 vom Verlag Pons Langenscheid veranstaltet. Welche Begriffe es werden könnten, sagt Tabea Panda aus der NDR Nachrichtenredaktion.
4: In die Endauswahl haben es dieses Jahr die folgenden drei Wörter geschafft. Crash-out, das beschreibt, wenn jemand komplett die Fassung verliert oder extrem emotional reagiert. Peak als Beschreibung für etwas, das das Beste ist. Und Ragebait, das Inhalte in sozialen Medien beschreibt, die absichtlich Wut auslösen sollen, zum Beispiel mit Hilfe von provokanten Thesen oder Falschbehauptungen, damit mehr Reichweite erzielt wird. Letztes Jahr gewann der Ausdruck Das Crazy die Abstimmung. Nicht immer bleiben die Siegerwörter auch im Sprachgebrauch erhalten. Eine gute Karriere hat aber das Jugendwort 2024 gemacht. Aura wird inzwischen meist scherzhaft für die Ausstrahlung eines Menschen benutzt.
2: In der Fußball-Bundesliga hat Werder Bremen in Dortmund kurz vor Schluss noch einen Punkt geholt. Zwischen dem BVB und Werder stand es am Ende 2:2. Aus der Sportredaktion Michael Augustin.
5: Bis zur 88. Minute lag der BVB mit 2:0 in Führung nach Toren von Svensson und Schlotterbeck. Dann begann die Bremer Aufholjagd. Reis mit dem 1:2 und der ehemalige Dortmunder Füllkrug in der zweiten Minute der Nachspielzeit mit dem Ausgleich. Der BVB war vorher immer wieder am starken Werder-Torhüter Hain gescheitert und gibt zum ersten Mal in dieser Saison Punkte ab. In der zweiten Bundesliga hat Eintracht Braunschweig mit 1:0 gegen Holstein Kiel gewonnen. Keine Tore dagegen im zweiten Spiel des Abends. Heidenheim und Kaiserslautern haben sich 0:0 getrennt.
2: Und das waren die Nachrichten. Das Wetter in Norddeutschland. Neben dichten Wolken heute gebietsweise längere freundliche Abschnitte, zeitweise aber auch Schauer, teils Gewitter. Höchstwerte 13 bis 17 Grad. Morgen dann viele Wolken und weitere Schauer oder Gewitter bei 12 bis 15 Grad. Und am Montag einige Wolken, teils länger heiter und kaum Schauer bei 13 bis 17 Grad. Es ist 8:04 Uhr.
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6: Es gibt eine Frage, die mir wirklich immer gestellt wird. Das ist, sag mal Alphonse, bist du wirklich Franzose? Ihr könnt euch nicht vorstellen, wie oft diese Frage mir gestellt wird. So oft, dass irgendwann war ich mir nicht mehr so sicher.
0: Bestimmt haben Sie ihn erkannt. Alphonse lebt seit vielen Jahren in Deutschland. Als Kabarettist redet er sehr gern und sehr liebevoll über die Unterschiede und Gemeinsamkeiten zwischen Deutschen und Franzosen. Und er hat eine Stiftung gegründet zur Stärkung der Demokratie und Menschlichkeit. Jetzt war Alphonse mit unserem Bundespräsidenten Frank-Walter Steinmeier auf Staatsbesuch in Frankreich. Und wie er das erlebt hat, darüber kann ich mit ihm sprechen. Für 20 nach 8 sind wir verabredet. Schön, dass Sie mit dabei sind. Guten Morgen.

eine Barockkomponistin aus Italien, Maddalena Laura Lombardini-Sirmen, Zefira Walowa und das Ensemble Il Pomodoro haben wir gehört mit dem Rondo aus ihrem Violinkonzert in B-Dur Opus 3. Die Waltszenen von Robert Schumann als Orchestersuite. Eigentlich verrückt, dass noch nicht früher jemand dran gedacht hat. Hier ist das Jagdlied, gespielt vom Litauischen Kammerorchester.

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0: Die Tschechische Philharmonie Prag unter Leitung von Jiří Belohlavek mit einem Andante von Josef Suk, NDR Kultur 20 nach 8. Unser Bundespräsident Frank-Walter Steinmeier ist gestern Abend von seinem Staatsbesuch in Frankreich nach Hause gekommen. 2 Tage war er da, hat eine Menge Gespräche geführt, viele offizielle Termine wahrgenommen. Der französische Staatspräsident Emmanuel Macron war mit ihm in Paris unterwegs. Abends gab es dann ein großes Bankett und mit dabei war Alphonse, deutsch-französischer Kabarettist und Geschichtenerzähler. Guten Morgen, schön, dass Sie Zeit haben.
1: Bonjour.
0: Bonjour. Waren Sie als Dolmetscher mit oder was war Ihre Rolle bei diesem Staatsbesuch?
1: Nein, ich war nicht als Dolmetscher mit, zum Glück, weil ich glaube nicht, dass ich sowas so präzise machen könnte, wie jemand, der das professionell macht. Nein, ich war da, weil ich schon seit einiger Zeit unser Bundespräsident Steinmeier gesagt hatte, ich würde so gerne mit Ihnen reden. Ich möchte Ihnen erzählen über meine Stiftung, die für Demokratie und Menschlichkeit

0: Diesem Staatsbesuch hatten Sie jetzt mehr als 8 Sekunden Zeit, um mit Frank-Walter Steinmeier zu sprechen?
1: Ja, aber es gab so viele Eindrücke, so viele Menschen auch, mit denen ich also eigentlich habe ich erzählt über zwei Dinge. Ne? Zum einen, dass mich dieser Besuch mich wie ein Kind freut. Sie müssen sich vorstellen, ich habe mich um jedes Detail gefreut, schon also vor der Beginn der Reise einfach in diesem Flieger einzusteigen, was ich bisher nur aus den Nachrichten kann. Ne?
0: Ja, klar.
1: Also ne, Bundesrepublik Deutschland, und ich sehe mich da drin, aber gleichzeitig auch, dass es mich wirklich sehr viel bedeutet hat.
0: Ja, wie hat sich das denn angefühlt eigentlich für Sie, jetzt so als Teil der deutschen Mannschaft, also der deutschen Delegation nach Frankreich zu reisen?
1: Das hat sich groß angefühlt. Man muss erst mal wissen, dass ich als kleiner Franzose in Paris geboren sozusagen, nie gedacht hätte, dass ich überhaupt in Deutschland lebe, gerade mit meiner Familiengeschichte. Das war eigentlich, wäre eigentlich komisch gewesen, das als Projekt zu haben. Aber irgendwann habe ich es gemacht und ich dachte, ich bleibe nicht lange in Deutschland. Ich dachte vielleicht ein Jahr oder so. Eigentlich war ich sicher, dass ich nicht lange bleibe. Aber das war vor 35 Jahren. Seitdem bin ich in Deutschland. Ich werde wahrscheinlich für immer in Deutschland bleiben. Zum einen. Zum anderen, irgendwann habe ich mich entschieden, Deutscher zu werden. Naja, und dann kam eben diese großartige Einladung zum Staatsbesuch mit dem Präsident, mit dem Bundespräsident zu kommen. Das sind Dinge, die ich jetzt im Moment noch nicht wirklich wahrhabe, aber das ist wirklich passiert. Ich weiß es, es war keine Halluzination. Wie gesagt, es bedeutet mir wirklich sehr viel.
0: Ja, und Sie haben vorhin gesagt, das waren sehr viele Eindrücke. Was waren das für Eindrücke? Wo waren Sie überall dabei? Was wird Ihnen besonders im Gedächtnis bleiben?
1: Also zum einen sehr, sehr bewegende Momente im Arc de Triomphe zum Beispiel oder also da gab es eine Kranzniederlegung, aber auch im Pantheon. Im Pantheon sind in Frankreich die also sehr bedeutende Menschen, die also für Frankreich was Besonderes gemacht haben, sind im Pantheon begraben. Und genau, und da zu sein, auch noch mit beiden Präsidenten, wow, also das war Großes. Und dann das Kind in mich hat sich gefreut darüber, dass wir durch Paris gefahren sind mit vielen Motorrädern von der Polizei vorweg. komplett ohne Stau, etwas, was man in Paris sonst nie erlebt. Die armen Leute in Paris hatten viel Stau, weil alles war abgesperrt, aber wir konnten durch die. Das war wirklich ein Kindestraum von mir. Also ich habe das als Kind in Paris immer gesehen, diese Kolonnen, und habe mir gedacht, eines Tages möchte ich drin sein, und dieser Tag ist gewesen.
0: Ja, wer hätte das gedacht? In Frankreich sind im April Präsidentschaftswahlen, hier in Deutschland wird schon im Januar ein neuer Bundespräsident oder eine Präsidentin gewählt. Für beide, also für Steinmeier und für Macron, war das also so eine Art Abschiedsbesuch. War das irgendwie zu spüren?
1: Das war zu spüren. Also gerade es gab ein Staatsbankett im Élysée-Palast und beide haben eine Rede gemacht, wo das wirklich zu spüren war, wo die beide also gesagt haben, ich kann es nicht wirklich glauben, aber das ist in dieser Funktion das letzte Mal. Und die kennen sich, also interessanterweise, die waren beide in fast zu gleicher Zeit im Amt, also vor 10 Jahren. Ich glaube, dass Steinmeier ein paar Monate vor Macron gekommen ist und dann, ja, beide 10 Jahre, also zwei Legislaturperioden und dann gleichzeitig im Abschied.
0: Jetzt ist ja die Freundschaft zwischen Frankreich und Deutschland so eins Ihrer Lebensthemen. Wie zuversichtlich sind Sie da für die Zukunft, auch jetzt mit Blick auf die Wahlen zum Beispiel in Frankreich?
1: In Frankreich, aber auch die Situation in Deutschland. Ich mache mir sehr viel Sorgen. Deshalb habe ich meine Grand-Mère-Stiftung gegründet, eben, wo ich also mit vielen Jugendlichen in vielen Schulklassen über Demokratie rede und versuche, denen verstehen zu geben, dass Demokratie ist etwas, was nicht selbstverständlich ist, etwas, was momentan bedroht ist. Man braucht nur Richtung USA gucken. Und denen zu sagen, natürlich macht ihr, was ihr wollt, wenn ihr wählt, aber jeder

0: von uns hat eine Verantwortung. Und es ist unverantwortlich, einfach zu sagen, ich bin so genervt, ich bin so frustriert. Also schlimmer kann es nicht sein. Leute, doch, schlimmer kann es sein. Und ich möchte wirklich nicht, also vor allem für die Jugendliche, für die nächste Generation, dass es schlimmer wird. Wir haben alle eine Verantwortung. Und bei aller Frustration, die wir alle haben, und die ist sicherlich berechtigt, ne, dürfen wir nicht das, was wir von den anderen Generationen geerbt haben, einfach über Bord werfen. Das wäre sehr unverantwortlich.
1: Alphonse ist mitgereist beim Staatsbesuch unseres Bundespräsidenten Frank-Walter Steinmeier nach Frankreich. Besten Dank, dass Sie uns davon erzählt haben hier auf NDR Kultur.
0: Merci und einen schönen Tag.
1: Ihnen auch.
0: Tschüss.

Alexandre Desplat, das Mädchen mit dem Perlenohrring. Musik aus der Verfilmung von 2003. Und wie sehr dieses Bild schon im Alltag und in der Popkultur angekommen ist, das kann man unter anderem daran erkennen, dass es ein Lego-Set gibt mit dem Namen Museumsraub. Und da sind natürlich auch ein paar Kunstgegenstände mit dabei. Und eins davon ist so ein ganz kleines Bild, dieses Mädchen mit dem Perlenohrring. Also im Kinderzimmer schon angekommen. Kunst aus dem 17. Jahrhundert. Bei uns jetzt Kunst aus dem 19. Jahrhundert, aus dem späten 19. Jahrhundert. Ein Scherzo von Paul Büttner.

0: Das war das Scherzo aus der Sinfonie Nummer 2 von Paul Büttner, Jörg-Peter Weigle und das Brandenburgische Staatsorchester Frankfurt haben wir damit gehört auf NDR Kultur. 8.43 Uhr.
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0: Mein Vater hat mir damals Schlittschuhlaufen beigebracht. Das ging ganz schnell. Er hat einfach gesagt, trau dich. Unser Kolumnist wäre mit Sicherheit sehr zufrieden mit uns.
2: Beim Münchner Oktoberfest hat sich ein Notfall ereignet, der mich bewegt. Ein Tourist aus Berlin hatte sich auf ein Duell im Armdrücken eingelassen. Gegner unbekannt. Offenbar verlor er es. Jedenfalls brach er sich bei der Aktion den Arm. Es gibt einen News-Ticker, den die Mitarbeiter der Wiesenambulanz täglich befüllen und in dem über den Armbruch live berichtet wurde. Man kann da lesen, aktuell kümmern wir uns im Akutraum um den armen Kerl. Wobei dort eigentlich stehen müsste, des Kerles Arm. Ich hege enorme Sympathie für Übermut. Ich kann mich insofern wirklich gut in die Gefühlslage des beim Armdrücken Unterlegenen versetzen. Ich hätte selbst derjenige sein können. Es ist vollkommen egal, welchem Wettbewerb ich mich stelle. Ich denke immer, ich sei auf jeden Fall konkurrenzfähig. Ich würde sogar im Elfmeterschießen gegen Harry Kane antreten. Vorher wäre ich optimistisch, dass heute theoretisch der Tag sein könnte, an dem ich Harry Kane im Elfmeterschießen besiege. Neulich behauptete ich beim Eisstockschießen auf einer Firmenveranstaltung, dass man sich nur meinem Team anschließen müsse. Und schon werde man sich auf der Siegerstraße befinden. Die armen Tröpfe, die sich mir dann wirklich anschlossen, die wurden an meiner Seite Letzte. Dass ich mir jetzt diese Kolumne zutraue, spricht vermutlich Bände. Ich glaube aber auch, dass nur Übermut zu wirklichen Erfolgen führen kann. Zu den großen Problemen in unserem Land gehört, dass wir den Glauben daran verloren haben, wirklich Großes schaffen zu können. Kaum jemand tritt mehr einfach so im Armdrücken an. Fast jeder denkt, ah, ich könnte mir den Arm brechen oder, noch schlimmer, die Nachbarn könnten mich sehen, wie ich im Armdrücken verliere. Die Menschen haben so viel Angst davor, vielleicht schwach auszusehen. Also machen sie nur noch Sachen, die sicher zum Erfolg führen. Kein Wunder, dass es weder eine deutsche Super-KI gibt, noch ein deutsches Super-E-Auto, aber gute deutsche Datenschutzgesetze. Es braucht schon ein bisschen mehr Ehrgeiz für die Weltspitze. Also, lieber Arm ab als Arm dran, wie wir Armdrücker sagen. Zufällig leben wir unter einem Kanzler, der ebenfalls nach diesem Motto agiert. Ich mag, dass er offenkundig ständig glaubt, er werde das Ruder schon noch herumreißen. Er werde es eines Tages allen beweisen. 2018 verkündete er, wir können wieder bis zu 40% erzielen und die AfD halbieren. Das geht! Inzwischen ist die AfD verdoppelt und die CDU sitzt nicht mal mehr im Landtag Mecklenburg-Vorpommerns. Zu seinem Amtsantritt versprach Merz eine Wirtschaftswende, deren Auswirkungen man schon im Sommer 2025 spüren werde. Sie kam dann auch im Sommer 2026 nicht. Nach den Wahlen in Berlin und Mecklenburg-Vorpommern stellte Merz sich vor die Bürger und sagte, dass ab sofort Rückgrat, Standhaftigkeit und Geduld erforderlich seien. Ich werde das aufbringen. Ich fürchte, wir kennen das Ergebnis schon heute. Aber es imponiert mir, dass da einer immer wieder aufsteht und sagt, heute klappt es, ganz bestimmt. Ich bin doch nicht umsonst der Bundeskanzler. Natürlich bin ich kein Fan von Größenwahn. Aber muss das heißen, dass wir uns praktisch gar nichts mehr trauen? In der Bundesliga steht die winzige SV Elversberg aus dem Saarland auf Platz 7. Direkt hinter den Europapokalplätzen. Alexander Zverev gewinnt kurz vor der Tennisrente plötzlich die größten Turniere. That's the spirit, Friedrich Merz. Vor langer Zeit war ich mit Freunden beim Bowling. Ich behauptete, echt der Superbowler zu sein. Auf einmal gelang mir ein Strike nach dem anderen. Die Freunde kamen zur Überzeugung, dass sie es mit einem Großmeister zu tun hätten. Ich wurde immer besser von Wurf zu Wurf und gewann furios.
0: Martin Machowitz. Seine Kolumne lesen Sie jede Woche im Zeitmagazin. Hören können Sie sie hier bei uns auch online ndr.de/kultur.

Das Rondo B-Dur für Violine und Orchester von Wolfgang Amadeus Mozart. Julia Fischer war die Solistin und Jakob Kreizberg hat das niederländische Kammerorchester dirigiert. König Charles lacht, Königin Camilla weint. Und schuld sind die Bücher, die beide abends vor dem Essen lesen. Wenn Charles laut losprustet, weiß Camilla sofort, er hat mal wieder einen Roman von P.G. Wodehouse in der Hand. Sie selbst liest am liebsten historische Romane und Thriller. Das hat sie jetzt in einer BBC-Dokumentation erzählt. Camilla engagiert sich seit Jahren dafür, dass mehr Menschen lesen. Denn in Großbritannien ist der Anteil der Kinder und Jugendlichen, die gern Bücher lesen, zuletzt auf dem niedrigsten Stand seit 20 Jahren. Mit ihrer Stiftung will die Königin gegensteuern und warum junge Menschen auch in Deutschland immer weniger lesen und was sich dagegen tun lässt, das ist ein Thema bei uns, auch hier bei NDR Kultur, gleich nach 9. Jetzt ist es 9:05 und hier ist Musik von Antonin Dvorak. Alexandre Tarot spielt.

0: da habe ich vorhin die Pianistin Mariam Bazaschwili unterschlagen. Die spielt hier gemeinsam mit Alexandre Tarot einen der slawischen Tänze von Antonin Dvorak in der, glaube ich, sogar originalen Fassung für vier Hände.
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2: Um 9 Uhr mit Claudia Drews. Im Widerspruch zu geltenden Russland-Sanktionen hat US-Präsident Trump den Import von 300.000 Tonnen russischem Diesel angeordnet. Der Import von weiteren 1,5 Millionen Tonnen ist angedacht. Trump hofft mit dem Schritt, die Preise für Kraftstoff rechtzeitig vor den US-Parlamentswahlen im November zu drücken. Nina Barth aus Washington dazu, ob der Deal den US- und Weltdieselmarkt tatsächlich entlastet.
3: Also eine große Entlastung für den US-Markt und den Weltmarkt dürfte das eher nicht bedeuten. 300.000 Tonnen Diesel, dann nochmal 500.000 und dann 1 Million Tonnen. Das klingt sehr, sehr viel, aber die jetzt erstmal angekündigten 300.000 Tonnen werden rechnerisch nur etwa gut 14 Stunden des aktuellen Dieselverbrauchs in den USA abdecken. Also diese angekündigten Lieferungen sind tatsächlich nur ein eher kleiner Teil der täglichen Dieselproduktion und des täglichen Dieselverbrauchs in den USA. Und deshalb gehen Analysten in den USA auch davon aus, dass unmittelbare Auswirkungen auf den Preis eher gering ausfallen dürften.
2: Die Vereinigten Arabischen Emirate gehen davon aus, dass es sich bei dem Vorfall in einer Fly-Dubai-Maschine um einen versuchten Selbstmordanschlag gehandelt hat. Der Co-Pilot soll vorgehabt haben, das Flugzeug in ein Terminal am Flughafen von Tel Aviv zu steuern. Laut Generalstaatsanwalt nahm er sich die Anschläge vom 11. September 2001 in den USA zum Vorbild und wollte möglichst viele Menschen töten. Der Co-Pilot hatte vergangene Woche den Kapitän während eines Fluges mit einer Notfallaxt angegriffen. Passagiere konnten ihn überwältigen. Nach der SPD hat auch die Linke in Mecklenburg-Vorpommern für rot-rot-grüne Koalitionsverhandlungen gestimmt. Der Landesvorstand der Linken fasste den Entschluss nach eigenen Angaben am späten Abend einstimmig. Die Grünen wollen bei einem kleinen Parteitag heute in Rostock entscheiden. Die Verhandlungsführer von SPD, Linken und Grünen hatten ihre zweiwöchigen Sondierungsgespräche gestern abgeschlossen und ihren Parteigremien Koalitionsverhandlungen empfohlen. Mit dem Start der Herbstferien in mehreren Bundesländern erwartet der ADAC an diesem Wochenende dichten Verkehr und viele Staus im Norden. Hinzu kommen Baustellen und eine Vollsperrung auf der A1 sorgt für Behinderungen im Raum Hamburg. Aus der NDR Nachrichtenredaktion Birgit Bröcheler.
4: Vor allem rund um Hamburg wird der Herbstferienverkehr heute gleich durch mehrere Baustellen und Sperrungen ausgebremst. So ist etwa die A1 das komplette Wochenende zwischen dem Dreieck Norderelbe und dem Kreuz Hamburg-Ost in beide Richtungen voll gesperrt. Dort werden Sanierungsarbeiten an der maroden Norderelbbrücke durchgeführt. Erst ab Montag früh 5 Uhr soll die Autobahn wieder durchgängig befahrbar sein. Die Umleitung läuft durch den Elbtunnel. Auch dort rechnet der ADAC deshalb mit Staus und Verzögerungen. Die Sperrung der A1 dürfte auch die Autobahn 7 zusätzlich belasten. Dort sind viele Urlauber aus dem Norden unterwegs nach Dänemark, während andere durch Hamburg weiter nach Süden wollen. Für morgen rechnet der ADAC aber mit deutlich weniger Verkehr auf den Straßen.
2: In der Fußball-Bundesliga hat Werder Bremen in Dortmund kurz vor Schluss noch einen Punkt geholt. Zwischen dem BVB und Werder stand es am Ende 2:2. Ludovic Reis und Niklas Füllkrug sorgten für die späten Bremer Tore. Und die Frauenfußball-Nationalmannschaft ist mit einem Sieg in die WM-Saison gestartet. Im Testspiel gegen Australien haben die deutschen Fußballerinnen gestern Abend 4:2 gewonnen. Das waren die Nachrichten. Das Wetter in Norddeutschland. Neben dichten Wolken gebietsweise auch längere freundliche Abschnitte, aber auch zeitweise Schauer, teils auch Gewitter. Höchstwerte 13 bis 17 Grad. Morgen viele Wolken, weitere Schauer oder Gewitter bei 12 bis 15 Grad. Es ist 9.04 Uhr.
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0: Herbstferien, ja, da ist doch vielleicht zwischendurch mal wieder Zeit, ein Buch zu lesen. Kleiner Appell an alle Schülerinnen und Schüler, da könntet ihr bei der Gelegenheit gleich beweisen, dass es gar nicht so weit her ist mit der Leseunlust, die euch allgemein nachgesagt wird. Zum Beispiel am Rand der Frankfurter Buchmesse, wie wir gleich berichten werden. Aber es bleibt hier bei uns nicht beim Appell, wir machen auch Vorschläge. Neue Fantasy-Bücher für junge Leserinnen und Leser stellen wir vor, die könnten Spaß machen. Schönen guten Morgen allerseits.

0: Das Ensemble Esperanza, angeführt von Shushan Cyranocian, und das Präludium aus der Holberg Suite von Edvard Grieg, NDR Kultur. Hier 9:07 und bei mir ist jetzt mein Kollege Hans-Jürgen Mende, der übernimmt gleich nach 10 hier das Ruder. Guten Morgen, Hans-Jürgen.
1: Schön, ja, schönen guten Morgen, Franziska. Ich habe dich schon im Radio gehört heute Morgen.
0: Ah ja, du bist losgefahren durch diesen Verkehr.
1: Ja, es hat erstmal ein bisschen geregnet, aber Verkehr war eigentlich gar nicht so wild. Also ganz normal, bin gut durchgekommen, pünktlich angekommen.
0: Gut zu hören. Was mich noch interessiert, eure Aktion, Viermal vom Guten, wie läuft das?
1: Ja, das läuft klasse. Es macht unheimlich viel Spaß, tolle Begegnungen. Und wir waren ja erst in Lüneburg und dann waren wir in Güstrow. Und also es ist einfach so wunderschön. Also es macht riesen Freude und bringt auch Geld ein. Wir haben ganz gut Geld eingesammelt für den guten Zweck. Das bleibt ja alles bei denen, die sich da bewerben. So machen Philipp Schmid und ich das ja seit vielen Jahren. Jetzt halt zum ersten Mal mit der Deckung von NDR Kultur. Und am Montag, und das muss doch voll werden, in Hamburg, ja, und zwar an der Elbe in Altona im Opernloft, da sind wir. Und das ist eine ganz tolle Aktion, weil da geht es darum, ein Traditionssegelschiff zu erhalten, das seit 30 Jahren, das Ding ist 117 Jahre alt.
0: Das liegt dir doch bestimmt sehr am Herzen.
1: Ja, natürlich. Mit Menschen mit Behinderungen oder mit Einschränkungen segelt. Die kriegen da über eine Stiftung, die es hier in Hamburg gibt, eine ganz tolle Zeit. Und das wollen wir unterstützen. Also Montag auf jeden Fall. Bitte kommen ins Opernloft. Und dann haben wir noch eine Veranstaltung, die ist heute in einer Woche. Und zwar ist das in Wörden, in Dithmarschen. Und da geht es auch um ein wichtiges Thema. Es geht nicht um eine Aktion zur Früherkennung von Brustkrebs. Und was ich jetzt erfahren habe, das gibt nicht nur Frauen, die das haben. Es gibt auch Männer, die das haben. Und auch das ist ganz wichtig. Also heute in einer Woche dann in Wörden, in Dithmarschen. Und am Montag bitte kommen. Also das muss ja voll werden in Hamburg für ein Segelschiff, Leute. Also wirklich.
0: Ja. Also zwei Gelegenheiten, Hans-Jürgen Mende und Philipp Schmid gemeinsam in Aktion zu erleben und dabei auch noch was Gutes zu tun. Aber jetzt lass uns noch mal kurz über heute reden.
1: Ja, also wir haben ein bisschen Platz gelassen, wie immer. Camille wird kommen, wird mich da unterstützen, da freue ich mich sehr drauf. Und wie immer, Klassik auf Wunsch @ndr.de, unsere E-Mail-Adresse. Sie finden das alte E-Mail-Formular auch noch weiterhin im Internet. Und dann können Sie uns anrufen unter 08000 117757, kostenfrei für Sie, oder über die NDR Kultur-App. Da können Sie schreiben oder auch anrufen. Und wenn Sie was aufsprechen und Sie wollen nicht haben, dass wir es senden, machen wir es nicht.
0: So wird's gemacht.
1: Klarer Fall.
0: Vielen Dank.
1: Ganz zuverlässig.
0: Vielen Dank, Hans-Jürgen Mende.

0: jungen Menschen eins der Themen. Julia Herzke hat sich umgehört, wie die Branche versucht, aus dieser Krise rauszukommen.
1: Eröffnungspressekonferenz bei der Frankfurter Buchmesse. Es dauert exakt eine Minute, bis Sebastian Gugolz, Vorsteher des Börsenvereins des deutschen Buchhandels, zum Punkt kommt.
2: Das erste und grundlegendste ist die sich fortschreitend verschlechternde Lesekompetenz bei den jüngeren Generationen.
1: Das ist für ihn Problem Nummer eins in der Buchbranche. Die Lesekrise. Ein Drittel weniger Verkäufe in der Zielgruppe der 10- bis 15-Jährigen im Vergleich zum Vorjahr. Desaströse PISA-Ergebnisse. Nur jeder dritte 15-Jährige kann bei einem längeren Text den Inhalt erfassen. Für Sebastian Gugolz ist das ein Weckruf an die Politik. Er hat auch schon Ideen. Zum Beispiel:
2: Konkret könnte man ohne Aufwand das tägliche Leseband einführen, bei dem eine tägliche Leseviertelstunde in den Schulunterricht integriert wird.
1: Doch reicht das? Erschafft man so eine neue Generation begeisterter Leseratten? Sabine Ühlein von der Stiftung Lesen findet solche Forderungen gut. Doch sie sagt, man müsse noch früher ansetzen.
3: Für uns bedeutet Lesen ja auch Sprachförderung. Insofern, wir haben einen Blick eigentlich auf junge Familien mit Kindern, weil für uns gilt, Leseförderung fängt von der Geburt aus an. Und insofern sehen wir das eher als nachwachsendes Problem.
1: Es gehe ihr nicht darum, mit dem Finger auf Eltern zu zeigen. Die gesamte Gesellschaft müsse daran arbeiten, Kindern das Lesen beizubringen. Es bräuchte mehr Unterstützung von benachteiligten Kindern in der Schule und mehr mehrsprachige Angebote, damit auch Eltern, deren Muttersprache nicht Deutsch ist, ihren Kindern vorlesen können. Denn weniger Leseverständnis hat laut Ühlein langfristig gravierende Folgen.
3: Erwachsene Menschen, die nicht lesen können, gehen zum Beispiel signifikant weniger wählen, engagieren sich signifikant weniger. Also es hat eine gesellschaftliche Auswirkung, ob es hier in diesem Land zukünftig Leserinnen und Leser geben wird.
1: Doch wie bringt man jetzt die jungen Menschen zum Lesen? Die große Hoffnung hatte in den letzten Jahren pastellfarbene Einbände mit Schnörkelschrift, Romantasy, New und Young Adult. Unterhaltungsliteratur für eine junge, vor allem weibliche Zielgruppe. Ein Genre, das trotz schlechter Verkaufsbilanzen im Buchmarkt weiter wächst. Um dieses Genre hat sich laut Eva Schubert vom Penguin Verlag eine treue Leserschaft gebildet.
4: Das sind ja Menschen, die Bücher lieben, für die Lesen ein ganz normaler Zeitvertrieb, eine ganz normale Beschäftigung, ein Hobby auch ist. Und dass wir da dann auch die richtigen Bücher anbieten, die mit den LeserInnen wachsen. Und von daher, ich halte das für einen extrem spannenden Bereich und finde es ganz, ganz toll, wie viele junge LeserInnen wirklich total begeistert Bücher lesen.
1: Lesebegeisterung. Darin sind sich viele in der Branche einig, kommen nicht davon, junge Menschen dazu zu zwingen, Goethe zu lesen. Jugendliche sollten selbst entscheiden, was sie lesen, welche Geschichten und auch in welcher Form. Die Buchmesse versucht genau da anzusetzen. Mehr Fokus auf Comic, Manga, Hörbücher und auch crossmediale Inhalte. Denn auch Serienadaptionen bringen junge Leserinnen und Leser zurück zum Buch. Julia Stolz, Lektorin beim Piper Verlag, nennt als Beispiel die Erfolgsserie Off Campus, die auf der Romanreihe von Al Kennedy basiert. Durch die Serie seien viele zum Buch zurückgekommen.
5: Da ist jetzt in der Season 1 nur eigentlich The Deal, also Band 1. Und wir sehen, dass dann auch das Interesse für Band 2, Band 3, Band 4 ist. Vielleicht auch für eine Spin-off-Reihe dann im Frühjahr. Also, dass da einfach weitergelesen wird.
1: Die Branche hat also noch Hoffnung. In das klassische Buch, aber auch in andere Medien.
0: Junge Leser und Leserinnen gewinnen oder zurückgewinnen. Wie geht das? Julia Herzke hat sich umgehört auf der Frankfurter Buchmesse. Und wir stellen in einer Viertelstunde ungefähr drei Fantasy-Bücher für junge Leserinnen und Leser vor. Vielleicht ist das ein Vorschlag.

kann man so machen. Ne me quitte pas von Jacques Brel mit Sopran und Streichquartett. Katharina Conradi. Morgen Abend bekommt sie einen Opus Klassik verliehen, zusammen mit dem Kosmos Quartett hier auf NDR Kultur.

0: Musik aus Großbritannien von der Komponistin Ethel Smyth. Das war das Allegro non troppo, der erste Satz aus ihrer Serenade in D-Dur für Orchester. Joshua Weilerstein hat hier das Kammerorchester Lausanne dirigiert. 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Welche neuen Bücher bieten sich an für Jugendliche, die gerne in andere fantastische Welten abtauchen? Uke Bandixen stellt uns drei vor, die er findet, sind zu empfehlen.
1: Titel:
2: Dracula und Töchter.
1: Autorin:
2: Emma Carroll.
1: Darum geht's.
2: Um die Suche nach Vampiren und die Frage, wer bin ich?
3: Willkommen in der kleinen Stadt Thamestown. Willkommen in einer düsteren Welt voller Nebel, Dunkelheit und Geheimnissen. Und willkommen bei der Jagd nach Vampiren. In dieser Stadt werden die Friedhöfe streng bewacht. Die Gesellschaft ist ziemlich hierarchisch organisiert. Es gibt Bestatter, Silberschmiede und Zunftmeister mit viel Macht. Die Teenager Bella und Mina, die aus sehr verschiedenen Ecken der Stadt kommen, geraten eines Nachts zufällig gemeinsam in Schwierigkeiten. Beide wollen den geheimnisvollen Tod der Schauspielerin Elsie Irving untersuchen und entdecken, dass deren Grab leer ist. Außerdem müssen sie feststellen, dass sie verwandt sind, Cousinen, also ihre Mütter, Schwestern sind, die aber den Kontakt zueinander abgebrochen haben. Aber das ist noch nicht alles, denn ihr Opa ist, Überraschung, Graf Dracula. In dieser rasant erzählten Geschichte braucht man sich nicht vor ekligen Beschreibungen von Untoten zu fürchten. Spannend wird erzählt, aber leicht und unterhaltsam und voller Anspielungen an andere Vampirgeschichten. Und wie nebenbei wird noch erzählt, wie die Heldinnen ihre Stärken entdecken und wer sie eigentlich sind.
1: Titel:
2: Harry Munder.
1: Autorin:
2: Lily Berlin Dodd.
1: Darum geht's.
2: Eine längst tot geglaubte Legende kehrt zurück.
3: Alle wollen dieses komische Ding haben. Ein handgroßes silbernes Ei. Der geheimnisvolle Passagier eines Schiffs, der Sicherheitschef des Königs, eine schräge Wissenschaftlerin und letztlich auch die 12-jährige Eva und der gleichaltrige Dusty. Sie, die Elite-Schülerin, bekommt das Ei durch Zufall in die Hände. Er soll es stehlen als Prüfung für die Diebesunion. Man braucht ein bisschen, bis man die verschiedenen Welten des Buchs verstanden hat, aber dann entwickelt die Geschichte einen starken Sog. Werden die beiden ungleichen Helden das Ei retten? Wie können sie ihre Talente kombinieren? Und was passiert eigentlich, wenn aus dem Ei der magische Drache Erymander schlüpft, auf dessen Fähigkeiten es alle so abgesehen haben? Der zweite Band der Reihe ist schon in Arbeit. Dieser erste Band der neuen Erymander-Reihe liefert schon mal großes Fantasy-Kino.
1: Titel:
2: Immerland, Ozean der Ewigkeit.
1: Autor:
2: Flix.
1: Darum geht's.
2: Ein ganz normaler Junge wächst über sich hinaus.
3: Eigentlich wollte der fast 13-jährige Mika nie wieder zurück in das verrückte Immerland. Die fantastisch-technische Welt, in der Roboter, sprechende Tiere und andere schräge Wesen einen bedrohen und einem alle Wünsche erfüllt werden, allerdings zu einem ziemlich hohen Preis. Aber es hilft nichts. Bei einem Klassenausflug in einer Tropfsteinhöhle verläuft sich Mika zusammen mit seiner Klassenkameradin Jessica, genannt Stressika, die aus gutem Grund so genannt wird. Nicht zuletzt, um sie zu retten, muss Mika zurück nach Immerland und sich erneut mit Glastigern, bewaffneten Affen und doppelschlündigen Haien herumschlagen. Flix, der sonst vielen als Comicautor bekannt ist, hat hier seinen zweiten Jugendroman vorgelegt. Die Geschichte platzt geradezu vor irrwitzigen Wendungen und fantasievollen Gestalten. Eine Achterbahnfahrt quer durch Immerland und mittendrin Mika, der eigentlich lieber zu Hause in Ruhe am Computer zocken würde. Ein Riesenspaß für alle, die weniger auf Logik setzen, aber dafür auf Kreativität. Es hilft ja nichts. Manchmal muss man eben ein Held sein.
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Daniel Barenboim mit Schubert Andante Molto aus der Klaviersonate Deutschverzeichnis 568. NDR Kultur, hier geht's gleich nach 10 weiter in Klassik auf Wunsch mit Ihrer Lieblingsmusik. Darum kümmert sich Hans-Jürgen Mende. Schöne Herbstferien nach Niedersachsen und Schleswig-Holstein und ansonsten Ihnen allen ein wunderbares Wochenende. Ich heiße Franziska von Busse. Tschüss und danke für heute.

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1: Um 10 Uhr mit Claudia Drews. US-Präsident Trump hatte ein Geschäft mit Russland über die Lieferung von 300.000 Tonnen Diesel für die USA und für den Weltmarkt vereinbart. Das schrieb Trump nach einem Telefonat mit Präsident Putin auf seiner Nachrichtenplattform Truth Social. Und das steht in starkem Kontrast zu einem Sanktionspaket der USA, das erst vor 3 Wochen vom Kongress beschlossen wurde. Aus der NDR-Nachrichtenredaktion Christoph Tietz.
2: Trump hofft, vor den Zwischenwahlen zum Repräsentantenhaus mit sinkenden Spritpreisen zu punkten, denn die Zustimmungswerte zu seiner Politik sind weiterhin im Keller. Teurer Diesel, der trifft besonders die Trump-Kernwählerschaft, darunter viele Fernfahrer, Viehhalter und Landwirte. Eine große Sorge der Republikaner ist, dass ihre Wählerinnen und Wähler wegen Trumps gebrochener Wahlversprechen bei der Abstimmung in gut 3 Wochen zu Hause bleiben. Keine Kriege mehr und sinkende Preise, das waren Trumps Schwerpunkte im Präsidentschaftswahlkampf. Mit seinem Iran-Krieg hat Trump das genaue Gegenteil erreicht. Jetzt verspricht der Präsident, durch den russischen Dieseldeal würden die Preise in Rekordausmaß sinken. Ob das wirklich passiert, bleibt abzuwarten. Die zunächst vereinbarten 300.000 Tonnen reichen beim Dieseldurst der US-Wirtschaft nicht einmal für einen Tag.
1: Saudi-Arabien hat nach eigenen Angaben mehr als 100 Stellungen der Houthi-Miliz im Jemen zerstört. Ein Sprecher sagte, die umfassende Militäroperation richte sich gegen Kämpfer und Ressourcen der terroristischen Houthi-Miliz. Saudi-Arabien führt eine Koalition an, die an der Seite der jemenitischen Regierung gegen die islamistischen Houthi kämpft, die wiederum vom Iran unterstützt werden. Die Houthi kontrollieren seit Jahren weite Teile des Jemen. Das Land liegt im Süden der arabischen Halbinsel. Zuletzt übernahm die Miliz die Kontrolle über die Küste an der strategisch und wirtschaftlich wichtigen Meerenge Bab al-Mandab. Zuletzt haben die Houthi auch verstärkt Verkehrsknotenpunkte und Ölanlagen in Saudi-Arabien angegriffen. In Mecklenburg-Vorpommern hat der Landesvorstand der Linken für rot-rot-grüne Koalitionsverhandlungen gestimmt. Zuvor hatte sich schon die SPD dafür ausgesprochen. Aus Schwerin Caroline Kock.
3: Man wolle nicht nur ein Bündnis aus 3 Parteien, sondern eine Koalition für alle Menschen sein und das Land zusammenhalten, sagte Mecklenburg-Vorpommerns SPD-Chefin Schwesig. Eine rot-rot-grüne Koalition würde außerdem einen parlamentarischen Untersuchungsausschuss zu rechtsextremen Netzwerken einsetzen. Eine Zusammenarbeit mit der AfD, die die einzige Oppositionsfraktion im Landtag wäre, schließen alle 3 Parteien aus. Die Landesvorstände von SPD und Linken sprachen sich bereits am Abend für Koalitionsverhandlungen aus. Die Bündnisgrünen werden heute Nachmittag auf einem kleinen Parteitag darüber beraten.
1: In der Fußball-Bundesliga hat Werder Bremen seine Erfolgsserie ausgebaut. Zum Auftakt des 5. Spieltags holten die Bremer überraschend ein 2:2 beim Spitzenreiter Borussia Dortmund. Aus der Sportredaktion Jan Möller.
4: 80 Minuten lang hat Werder dicht gehalten beim BVB und dann 2 späte Dortmunder Treffer durch Svensson und Schlotterbeck, 0:2, die Sache schien gelaufen. Aber nach dem Anschlusstreffer durch Ludovit Reis blieben die Bremer am Drücker und Niklas Füllkrug, der Ex-Dortmunder, traf in der Nachspielzeit tatsächlich noch zum Ausgleich, 2:2. Werder bleibt zum 4. Mal in Folge ungeschlagen, rückt erstmal vor auf Rang 4 und Dortmund lässt zum 1. Mal Punkte. Der FC Bayern kann heute vorbeiziehen mit einem Sieg in Augsburg. Raus aus dem Tabellenkeller will der 2. Nordclub der Hamburger SV. Der spielt heute in Hoffenheim. Beide Teams sind punktgleich.
1: Und das waren die Nachrichten. Das Wetter in Norddeutschland. Neben dichten Wolken gebietsweise längere freundliche Abschnitte, zeitweise auch Schauer, teils als Gewitter. Höchstwerte 13 bis 17 Grad. Morgen viele Wolken und weitere Schauer oder Gewitter bei 12 bis 15 Grad. Am Montag einige Wolken, teils länger heiter, kaum noch Schauer, 13 bis 17 Grad. Es ist 10.04 Uhr.
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5: Tja, und manchmal denke ich, das ist ja wie ein Familientreffen, zu dem wir hier Sonnabend zusammenkommen, um einige schöne Stunden zu verbringen. Also herzlich willkommen, ich freue mich sehr, dass Sie dabei sind. Unser erster Wunsch, der kommt von Veronika Reger aus Hamburg. Sie wünscht sich den 4. Satz des Viola-Konzertes in G-Dur von Georg Philipp Telemann, hier in einer Aufnahme mit Nils Mönkemeyer und der Kammerakademie Potsdam.

0: Das war die Kammerakademie Potsdam mit Nils Mönckemeyer und dem vierten Satz des Viola-Konzertes Guido von Georg Philipp Telemann. Und ich freue mich sehr, dass Camille Lemondier bei mir im Studio ist.
1: Schönen guten Morgen. Hallo, guten Morgen, Hans-Jürgen.
0: Ja. Nils Mönckemeyer, mit dem habe ich mal eine Fernsehsendung gemacht. Da hat er erzählt, dass er eigentlich Geiger war, wie die meisten im Pratscher. Und dass er im Landesjugendorchester irgendwie war. Und dann ist die Pratsche ausgefallen, dann bekam er die Pratsche. Und plötzlich dachte er, Mensch, das passt. Das hat so richtig wie so ein Adapter, der so einrastet. Du bist ja nun A, Geigerin, das hast du sehr weit gebracht, und Pianistin.
1: Ja.
0: Ist das auch so bei dir irgendwie gewesen, das Gefühl, da gehöre ich hin?
1: Naja, jetzt kommt der Clou. Ich war dann auch Bratscherin.
0: Nachdem auch noch.
1: Ich Geige, also mit 18, dann bin ich auf die Bratsche umgesattelt und fand das nämlich auch. Ich fand, die Bratsche hat eigentlich viel besser zu mir gepasst als die Geige. Aber mit dem Klavier war es auch letztendlich so. Ich habe mich da einfach wohler gefühlt. Ich habe auch beim Geige- und Bratschespielen Rückenschmerzen bekommen. Und das war beim Klavierspielen natürlich gar nicht so. Und deswegen habe ich mich beim Klavier immer wohler gefühlt.
0: Die Haltung ist ja auch komisch mit dieser vertreten linken Hand,
1: ja,
0: und so weiter bei den Streichinstrumenten. Also ich wundere mich, dass ich das durchgesetzt habe. Schön, dass ich durchgesetzt habe,
1: ja, genau.
0: Die Haltung ist ja nicht sehr, sehr, sehr günstig. Sag mal, hast du eigentlich eine Lieblingsjahreszeit? Wir haben ja einen Herbst jetzt, einen schönen Herbst gehabt.
1: Ja, also ich muss sagen, ich liebe beide Übergangsjahreszeiten, also Frühling und Herbst. Und ich glaube, wenn ich drüber nachdenke, liegt es eigentlich an diesen Gerüchen, die dann so. Ich finde, wenn man den Frühling riecht, dann ist alles wunderbar. Und beim Herbst auch.
0: Ja, das werde ich vermissen eines Tages. Das muss ich mal sagen. Ich sage mal, den Frühling werde ich vermissen, wenn so die ersten blauen Himmel, der erste blaue Himmel ist und so die ersten Sonnenstrahlen kommen. Ja. Was ist mit Operette? Magst du das? Weil jetzt haben wir gleich einen Operettenwunsch.
1: Ich mag Operette schon, ja. Ich finde, also wenn ich an meine Mutter denke, die heute Geburtstag hat.
0: Ah, herzlichen Glückwunsch.
1: Alles Gute, liebe Mama. Die sagt immer, Operette ist total unterschätzt. Und das finde ich schon auch. Ich mag das auch sehr gerne zu begleiten am Klavier. Ist immer lustig, also oft lustig, aber sehr ernste Themen und sehr wichtige Themen, Gesellschaftsthemen.
0: Genau so ist es, ja. Sag mal, jetzt sollst du mir eigentlich nochmal erklären.
1: Dafür bin ich eigentlich da. Über Mail können Ihre Wünsche zu uns kommen. Einmal die Adresse klassikaufwunsch@ndr.de oder Sie rufen uns an unter der 08000 11 77 57 08000 11 77 57. Oder Sie schreiben uns in der App unter der Funktion Mitmachen. Da können Sie auch Sprachnachrichten senden. Und wenn Sie nicht wollen, dass Ihr O-Ton gesendet wird, dann bitte Bescheid geben. Ich freue mich auf die Wünsche.
0: Ja, ich mich auch. Und ich freue mich, dass du da bist, Camille. Jetzt kommt Operette Schenkt man sich Rosen in Tirol aus dem Vogelhändler von Karl Zeller.

schenkt man sich Rosen in Tirol aus dem Vogelhändler von Karl Zeller mit Sonja Knittel und Heinz Hoppe sowie dem Sinfonieorchester Kaunke unter Karl Michalski. Aus Wittmund in Ostfriesland kommt der Wunsch von Eckehard Walter. Er schreibt, den dritten Satz eines Stückes von Johann Nepomuk Hummel haben sie am Dienstag, 29.09., kurz nach 10 Uhr auf NDR Kultur gespielt. Ich finde diese Musik so toll, dass ich sie so gerne noch einmal hören möchte. Wir haben ein bisschen recherchiert, haben es auch gefunden. Rondo des Trompetenkonzertes jetzt mit Horkan Hardenberger.

0: Håkan Hardenberge und die Academy of St. Martin in the Fields unter Neville Mariner mit dem Rondo des Trompetenkonzertes in E-Dur von Johann Nepomuk Hummel. NDR Kultur, Klassiker auf Wunsch. Und in Rostock am Telefon ist Birger Birkholz. Guten Tag, Herr Birkholz.
1: Guten Tag, Herr Mende.
0: Ich könnte ja fast sagen, alle Jahre wieder, aber auch gerne, denn Sie haben mit dem Bach-Verein Rostock e.V. ja Rostock zu einer Bach-Stadt gemacht, obwohl Bach ja eigentlich, so viel ich weiß, nie in Rostock gewesen ist. Wie kam es denn zu den Bachtagen?
1: Also die Bachtage sind ein Ergebnis des Bachfestes 2019, das wir hier in Rostock hatten. Und danach haben wir überlegt, wie machen wir jetzt weiter? Wollen wir alles wieder einstampfen oder machen wir aus dem, was wir vorbereitet haben, etwas Neues? Und daraus sind die Bachtage entstanden.
0: Gestern ist es prominent gestartet mit dem berühmten Freiburger Borgorchester. Wie konnten Sie denn so ein Orchester, ein ganzes Orchester aus dem Süden hier hochlocken? Freiburg-Rostock, das ja viel weiter entfernt kann man in Deutschland ja kaum sein.
1: Ja, und die kamen aus Paris, dann über Polen nach Rostock und sind jetzt in Berlin. Ja, wir haben auch da ein bisschen Glück gehabt. Wir haben einen guten Kontakt nach Freiburg und der wurde jetzt endlich mal, ja, für uns zum Glück, dass diese Tournee stattfand und wir auf der Strecke lagen und deswegen kamen die zu uns.
0: Sehr gut, ja. Ich konnte sehen, dass alle Konzerte gut verkauft sind. Kommen eigentlich nur Rostocker Bach-Verehrer in die Konzerte? Sie haben ja ohnehin ein reiches Kulturleben in Rostock. Oder haben Sie Erkenntnisse, dass auch Menschen aus anderen Regionen nach Rostock reisen? Man spricht ja heute immer wieder von einer, sagen wir mal so, Rendite, die sich auch daraus ergibt, dass zum Beispiel Leute hinkommen und in Hotels wohnen oder in Restaurants essen.
1: Also der Hauptgästebereich kommt schon noch aus Rostock, aber wir nehmen tatsächlich wahr, dass die Gäste aus weit her kommen und es werden immer mehr. Das heißt, die Bachtage in Rostock strahlen schon über Rostock hinaus und im siebten Jahr ist es natürlich etwas Großartiges, dass wir eine weitere Wahrnehmung haben als nur über Rostock.
0: Heute um 15 Uhr, da gibt Matthias Kirschenreit ein Konzert, Bach und die Folgen. Das ist da die Überschrift. Was ist mit den Folgen gemeint?
1: Ja, Bach war ja für viele Komponisten die Basis für ihre Kompositionen und die stellen wir heute mit Matthias Kirschenreit am Klavier vor, sodass wir hier mal zeigen, für wen und für welche Komponisten hat Bach eigentlich eine Basis gebildet und wer hat was draus gemacht.
0: Ja, heute Abend, da wird Tango getanzt mit Bach. Wie kann man sich das vorstellen?
1: Ja, wir holen mal Buenos Aires und Leipzig nach Rostock und stellen Piazzolla und Bach gegenüber und verwurschteln was wahrscheinlich auch ein bisschen. Ich bin auch sehr gespannt, was da auf uns zukommt. Ich habe es noch nicht gehört. Das Programm ist sehr vielversprechend und ich freue mich wirklich drauf, dass wir diese beiden verschiedenen Stilrichtungen der Komponisten uns so heute Abend anhören können.
0: Und morgen gibt es erstmal ein Orgelkonzert und dann ein Konzert um 17 Uhr. Da denkt man erst, was hat denn das mit Bach zu tun? Dancing Queen, ABBA und Jean-Philippe Rameau in einem Konzert mit Asia Fateyeva und der Lautenkompanie. Erzählen Sie mal, was soll denn das werden?
1: Ja, mit Bach hat das wahrscheinlich wirklich gar nichts zu tun. Obwohl wir gesagt haben, Bach, wenn er ABBA hören würde, wäre er auch ein großer Fan. Aber es ist mal etwas, was wir von neben Bach oder über Bach hinaus wagen, in das Programm aufzunehmen. Die Lautenkompanie haben wir mehrfach bei uns gehabt. Wir sind also miteinander gut bekannt. Und dieses Programm hat uns so begeistert, dass wir es in das Programm bei uns heute aufgenommen haben.
0: Ja, der weiteste Weg lohnt, würde ich sagen, um das mal zu erleben. Jetzt hören wir Dancing Queen von ABBA mit Asia Fateyeva und ich wünsche Ihnen alles Gute für die Bachtage in Rostock, Herr Birger.
1: Lieben Dank, Herr Mende. Ich danke Ihnen. Bis dann. Tschüss.

Dancing Queen Ma. Ein bisschen anders, die Version von ABBA hört man aber wunderbar durch mit Asia Fadejeva und der Lautenkompanie unter Wolfgang Katschner morgen bei den Rostocker Bachtagen zu erleben. Aus Hannover hat uns Matthias König geschrieben. Morgen, schreibt er, um 18 Uhr erklingen Lieder von Paul Gerhard in unserer Kantorei St. Johannes in der Neustädter Hof- und Stadtkirche in Hannover. Unter dem Titel Ein Abend für Paul Gerhard. Wir laden dazu ganz herzlich ein. Der Eintritt ist frei und wir hören jetzt Die güldene Sonne voll Freud und Wonne.

Das war die güldne Sonne voll Freud und Wonne von Paul Gerhardt. Der Text Johann Georg Ebeling hat es vertont mit dem Norddeutschen Figuralchor unter Jörg Straube. Vielleicht erinnern Sie sich am 6. März, da haben wir seinen 105. Geburtstag gefeiert, voll Freude und Respekt für eine unglaubliche Lebensleistung. Nun schreibt seine Tochter Elisabeth Stemann aus Walton-on-Thames in England: Ich wünsche mir die Aria aus den Goldberg-Variationen von Johann Sebastian Bach. Dies ist für meinen Vater, Dr. Wolf-Dieter Haas, der Anfang der Woche im Alter von 105 Jahren zu Hause friedlich eingeschlafen ist. Seine 6 Kinder, ihre Ehepartner, seine 19 Enkelkinder und 7 Urenkelkinder sind sehr dankbar für sein so erfülltes und langes Leben und dafür, dass unsere geliebte Mutter ihm über 70 Jahre so liebevoll ein so wunderbares Leben ermöglicht hat.

Das war Entres Schiff mit Aria aus den Goldberg-Variationen von Johann Sebastian Bach. Heide Rademacher aus Burg Wedel wünscht das Laudate Dominum von Mozart, gesungen von Helen Donath. Und sie schreibt: Zusammen mit meinen Freundinnen Anne, Elke, Melitta und Roswitha habe ich viele Jahre lang mit großer Freude die Aufführung im Opernhaus Hannover besucht. Für einige von uns ist das leider aus gesundheitlichen Gründen nicht mehr möglich. Uns eint aber, dass wir jeden Samstag die Sendung Klassik auf Wunsch hören. Wir alle lieben die Sopranistin Helen Donath, die momentan ja sogar in der Staatsoper Hannover in einigen Aufführungen der Oper Pikdam zu hören ist. Hier ist sie mit dem NDR Elbphilharmonieorchester unter Hans Schmidt-Isserstedt. Laudate Dominum.

0: Helen Donath mit dem NDR Elbphilharmonieorchester unter Hans Schmidt Isserstedt und dem Laudate Dominum von Mozart.
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0: Seine sprachspielerische, unangestrengt moderne Lyrik macht E.E. Cummings zu den bedeutendsten Schriftstellern der amerikanischen Literatur des 20. Jahrhunderts. Beate Himmelstoss mit seinem Gedicht »So manches selbst«.
2: »So manches selbst«. So mancher Schratt und Gott, alle voll Futterneid, im Menschen lebt. So mühelos schlüpft eins in des andern Haut, das Mensch, der alle ist, keinem entgeht. So wildes Hickhack im einfachsten Wunsch, solch Blutbad aus der Einfalt Hoffnung quillt. So abgründig die Fleischeslist im Mensch, so wach, was Wachsein stets für schlafend hält. So nie ist einsamstens der Mensch allein. Sein knappster Atem ein Planetenjahr enthält, sein Lebenslauf der Herzschlag eines Sterns, sein Nichtbewegen schon schwingt durch die Welt. Wie sollt ein Tor, der ihn Ich nennt, es angehen, ihn zu erfassen, den unzählbaren Wehen?
0: So manches selbst, vorgetragen von Beate Stoss. E.E. Cummings hat das Gedicht gedichtet. Und jetzt der Wunsch von Helga Timm aus Rostock. Etüde Opus 25 Nummer 7 von Frédéric Chopin für Cello und Klavier mit Solga Betta und Bertrand Chamaillou.

Das waren Solga Betta und Bertrand Chamaillou mit Etüde Opus 25 Nummer 7 von Frédéric Chopin in der Fassung für Cello und Klavier. So, manchmal lohnt es sich, Geduld zu haben, so wie Silke, die hat dreimal es gewünscht und jetzt klappt es, jetzt passt es einfach mal rein. The Secret Marriage von Hans Eisler in der Interpretation von Sting und Daniel Hope.

Das war von Hans Eisler. The Secret Marriage, gesungen von Sting, begleitet von Daniel Hope und dem Royal Stockholm Philharmonic Orchestra von Alexander Shelley. Und gewünscht hat sich das eine Dame von der schönen Insel Ärö, das ist sozusagen die Südgrenze der sogenannten dänischen Südsee. Und damit geht auch ein herzlicher Gruß an alle Hörerinnen und Hörer in Dänemark. Das sind erstaunlich viele, muss man sagen. Sigrun Dahlmann-Simmert aus Schönkirchen sendet nun liebe Grüße aus Schönkirchen an Susanne aus Bremen von Sigrun. Und sie weiß, dass die jeden Sonnabend diese Sendung hört, die Finlandia von Jean Sibelius in einer Aufnahme der NDR Radio Philharmonie und der AGU und das bis zu den 11 Uhr Nachrichten.

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1: Um 11 Uhr mit Claudia Drews. US-Präsident Trump hat ein Geschäft mit Russland über die Lieferung von 300.000 Tonnen Diesel für die USA und für den Weltmarkt vereinbart. Das schrieb Trump nach einem Telefonat mit Präsident Putin auf seiner Nachrichtenplattform Truth Social. Die Vereinbarung steht in starkem Kontrast zu einem Sanktionspaket der USA, das erst vor 3 Wochen vom Kongress beschlossen wurde. Aus der NDR-Nachrichtenredaktion Christoph Tietz.
2: Trump hofft, vor den Zwischenwahlen zum US-Kongress mit sinkenden Spritpreisen zu punkten, denn die Zustimmungswerte zu seiner Politik sind weiterhin im Keller. Teurer Diesel, der trifft besonders die Trump-Kernwählerschaft, darunter viele Fernfahrer, Viehhalter und Landwirte. Eine große Sorge der Republikaner ist, dass ihre Wählerinnen und Wähler wegen Trumps gebrochener Wahlversprechen bei der Abstimmung in gut 3 Wochen zu Hause bleiben. Jetzt verspricht der Präsident, durch den russischen Dieseldeal würden die Preise in Rekordausmaß sinken. Ob das wirklich passiert, bleibt abzuwarten. Die zunächst vereinbarten 300.000 Tonnen reichen beim Dieseldurst der US-Wirtschaft nicht einmal für einen Tag.
1: In Indien ist der Gründer der Jugendprotestbewegung Kakerlaken Volkspartei, Abhijit Dibke, festgenommen worden. Der Schritt gehört offenbar zu einer Reihe vorsorglicher Repressionsmaßnahmen am Tag eines geplanten landesweiten Großprotests. Aus Neu-Delhi, Lena Bodewein.
3: Indiens Hauptstadt Neu-Delhi bereitet sich auf einen großen Protesttag vor. Die Bewegung rund um die sogenannte Kakerlaken-Volkspartei, die Cockroach Janta Party, hat zur Demonstration aufgerufen und erwartet 100.000 Teilnehmende. Sie will, dass der oberste Wahlleiter zurücktritt. Kumar sei verantwortlich dafür, dass 130 Millionen Namen aus Wählerlisten gestrichen werden, viele davon unberechtigt. Und, so sagen Kritiker, das alles zum Vorteil der Regierungspartei.
1: Der ADAC rechnet an diesem Wochenende mit dichtem Verkehr und vielen Staus im Norden. In mehreren Bundesländern starten die Herbstferien. Hinzu kommen Baustellen und eine Vollsperrung auf der A1. Dort ist am gesamten Wochenende der Bereich zwischen dem Dreieck Norderelbe und dem Kreuz Hamburg-Ost in beiden Richtungen voll gesperrt. Die marode Norderelbbrücke wird saniert. Die Umleitung läuft durch den Elbtunnel. Auch dort rechnet der ADAC deshalb mit Staus und Verzögerungen. Die Sperrung der A1 dürfte auch die Autobahn 7 zusätzlich belasten. Dort sind viele Urlauber unterwegs nach Dänemark. In der Fußball-Bundesliga hat Werder Bremen seine Erfolgsserie ausgebaut. Zum Auftakt des 5. Spieltags holten die Bremer überraschend ein 2:2 beim Spitzenreiter Borussia Dortmund. Aus der Sportredaktion Jan Möller.
4: 80 Minuten lang hat Werder dicht gehalten beim BVB und dann 2 späte Dortmunder Treffer durch Svensson und Schlotterbeck, 0:2, die Sache schien gelaufen. Aber nach dem Anschlusstreffer durch Ludovic Reis blieben die Bremer am Drücker und Niklas Füllkrug, der Ex-Dortmunder, traf in der Nachspielzeit tatsächlich noch zum Ausgleich, 2:2. Werder bleibt zum 4. Mal in Folge ungeschlagen, rückt erstmal vor auf Rang 4 und Dortmund lässt zum 1. Mal Punkte. Der FC Bayern kann heute vorbeiziehen mit einem Sieg in Augsburg. Raus aus dem Tabellenkeller will der 2. Club der Hamburger SV, der spielt heute in Hoffenheim. Beide Teams sind punktgleich.
1: Und das waren die Nachrichten. Das Wetter in Norddeutschland. Neben dichten Wolken gebietsweise auch freundliche Abschnitte, zeitweise Schauer, teils als Gewitter. Höchstwerte 13 bis 17 Grad. Morgen viele Wolken, weitere Schauer oder Gewitter bei 12 bis 15 Grad. Am Montag dann einige Wolken, teils aber länger heiter und kaum Schauer bei 13 bis 17 Grad. Es ist 11.04 Uhr.
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5: Klassik auf Wunsch @ndr.de. Klassik auf Wunsch in einem Wort geschrieben @ndr.de. 08000 117757 oder die Mitmachfunktion unserer NDR Kultur App. So kommen Ihre Wünsche und Grüße hier in die Sendung. Martin Schrödke ist ein großer Naturfreund und wünscht sich ein schönes Stück mit Naturbezug und grüßt damit ganz herzlich seinen großen oder seinen Bruder. Ja, und da hatten wir also freie Wahl. Und was habe ich rausgesucht? Etwas aus der Alpensinfonie von Richard Strauss, und zwar Ausklang und Nacht.

Ausklang und Nacht aus der Alpensinfonie von Richard Strauss mit dem NDR Elbphilharmonieorchester unter der Leitung von Alan Gilbert. Was immer so faszinierend ist, ist diese Mischung in dieser Person, Richard Strauss, aus einer, ja, sagen wir, Naivität im Leben, aber in seiner Kunst jemand, der so eine Weltweisheit in sich trug, die weit über Zeiten und Länder hinaus natürlich trug. Ness und Dormar, gesungen von Luciano Pavarotti, ist der Wunsch von Dagmar Hase aus Hürth, und sie schreibt: Meine Mutter, Hannelore Zwingmann, feiert heute ihren 85. Geburtstag, und ich möchte ihr diesen großen Wunsch erfüllen, dass sie an ihrem Ehrentag dieses Lied, mit dem sie viele schöne Erinnerungen an Besuche in Verona verbindet, im Radio erklingen lässt und ihr damit von mir, ihrer Enkelin Lucy und Thomas, herzlich zum Geburtstag gratuliert wird. Es wäre großartig, wenn sie ihr diesen Wunsch erfüllen könnten. Meine Mutter ist seit Jahrzehnten treue Hörerin ihrer Sendung. Das Programm begleitet sie durch den Tag, und auch von uns natürlich herzlichen Glückwunsch, Hannelore Zwingmann.

Nessun Dorma aus Turandot von Giacomo Puccini. Mit Luciano Pavarotti und dem John Aldis Choir und dem London Philharmonic Orchestra und der Zubin Mehta. Eigentlich muss man es nicht sagen, denn die Stimme von Pavarotti ist so signifikant, die hört man ja oder erkennt man in jeder Sekunde. Klaus Belch aus Braunschweig wünscht sich die Toccata aus der 5. Orgelsinfonie von Jean-Marie Vidor und er schreibt dazu, dieses Stück hat ein guter Freund auf unserer Hochzeit zum Einmarsch gespielt. Außerdem möchte ich meiner Frau dafür danken, dass sie mich so liebevoll im letzten halben Jahr nach meiner Stammzelltransplantation Anfang April gepflegt hat. Es war eine schwere, aber auch eine schöne Zeit.

0: die Toccata. Fünfter Satz der Orgelsinfonie Nummer 5 von Charles-Marie Widor mit Rose Kirn an der Markusenorgel des Lübecker Doms. 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Die nächste Veranstaltung im Rahmen der NDR Kulturreihe Viermal vom Guten ist ja in Hamburg und das am Montag, am 12. Oktober im Opernloft. Das ist im alten Fährterminal Altona, direkt an der Elbe in Altona Altstadt. Und was ist diesmal der gute Zweck? Das Traditionssegelschiff Fortuna. Und am Telefon ist jetzt Linda Bunk. Schönen guten Tag, Linda.
1: Hallo, guten Tag.
0: Sie sind Teil der Stammcrew und Vorstandsmitglied des Traditionsseglers Fortuna und Sie sind dabei, nicht nur aus Leidenschaft zum Meer und zum Segeln, sondern weil Sie mit Ihrer Familie irgendwie sehr verbunden sind mit diesem Schiff.
1: Ja, genau. Ich bin inzwischen in dritter Generation auf der Fortuna. Mein Opa hat damals die Idee gehabt, die Fortuna von einem Frachtschiff zu einem Segelschiff umzubauen und hat das dann gemeinsam mit meinem Vater und weiteren Menschen umgesetzt.
0: Und jetzt, was macht die Fortuna jetzt? Ich glaube, sie segelt nicht nur mit Vergnügen, aber auch nicht nur zum Vergnügen, sondern hat eine ganz wichtige Aufgabe.
1: Genau, wir segeln mit Menschen mit körperlichen, seelischen oder geistigen Beeinträchtigungen und sind als solches Projekt einmalig in Deutschland. Und mit unseren Segelreisen ermöglichen wir Menschen, die oft nur eingeschränkt an der Gesellschaft teilhaben können, Abenteuer, ja, und Eingebundenheit. Denn an Bord gibt es viele unterschiedliche Aufgaben und es werden wirklich alle Hände an Deck gebraucht.
0: Ja, jeder, der ein Boot hat, der weiß, dass so ein Boot wirklich viel, viel Geld verschlingt. Und da geht es jetzt wohl auch darum, die Fortuna zu erhalten. Was ist konkret das Problem?
1: Naja, die Fortuna ist ja inzwischen 117 Jahre alt und wir müssen auf der Werft umfassende Sanierungsarbeiten durchführen, wie zum Beispiel mehrere Stahlplatten zu tauschen, damit wir weiterhin segeln können. Und wenn wir für die Finanzierung die Reisekosten erhöhen, dann können unsere TeilnehmerInnen sich die Reisen nicht mehr leisten. Und das wollen wir auf jeden Fall verhindern und deswegen sind wir jetzt ja auf Spenden und Unterstützung angewiesen.
0: Ja, zum einen am Montag im Opernloft in Altona, aber natürlich auch kann man auch sonst spenden, wenn man möchte. Tolles Anliegen und unter Segler Fortuna kann man euch ganz leicht finden. Wie sieht's denn aus mit dem Verkauf für die Veranstaltung am Montag?
1: Wir haben auf jeden Fall noch reichlich Platz. Der Vorverkauf, der läuft leider eher schleppend, aber es wird auf jeden Fall eine Abendkasse geben und wir freuen uns über viele weitere Gäste und natürlich auf den gemeinsamen Abend.
0: Ja, muss ein bisschen was geschehen. In Lüneburg und Güstrow waren wir nahezu ausverkauft. Hamburg, muss ich sagen, reichste Stadt Deutschlands, sagt man immer, lässt sich ein bisschen lumpen, jedenfalls was den Vorverkauf angeht. Und ich finde, das kann ja nun wirklich nicht sein. Also hin am Montag. Der Wunsch, ja, der Musikwunsch, der hat direkt mit dem Oper zu tun. Warum? Das erzähle ich aber nicht heute, sondern erst am Montag. Eine ganz lustige Geschichte. Hans Albers mit La Paloma. Linda, wir wünschen alles Gute und wir sehen uns am Montag bei hoffentlich vollem Haus.
1: Ja, ich freue mich drauf.
0: Tschüss.
1: Tschüss.

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1: Hans Albers mit La Paloma. Übrigens kommt das ja von einem baskischen Komponisten. Sebastian de Iradier heißt er. Und wurde dann verwendet im Film Die große Freiheit Nummer 7 von 1944. Text Helmut Keutner und musikalisch bearbeitet von Werner Eisenbrenner. Hamburg unterstützt den Traditionssegler Fortuna. Infos und Karten gibt's an der Abendkasse, aber auch, wenn Sie Segler Fortuna ins Internet eingeben, dann finden Sie gleich die Webseite. Lassen Sie also den alten Segler Fortuna und Philipp und mich nicht im Stich und kommen Sie am Montag um 18.30 Uhr ins Opernloft in Hamburg-Altona. Und dann sehen wir uns. Unser letztes Konzert, übrigens kleiner Hinweis jetzt schon mal, Viermal vom Guten ist heute in einer Woche und zwar in Dithmarschen, in Würden, um die Aktion Pinktober Dithmarschen zu unterstützen. Was das ist, das sagt jetzt Sandra Ingwersen.
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1: Bis dann heißt um 18 Uhr, heute in einer Woche in St. Nikolai in der Kirche in Werden. Ulla Lange-Bartels aus Arnsberg wünscht einen Ausschnitt aus den galanten Indern von Jean-Philippe Rameau und meint, diese spätbarocke Musik spiegelt für mich den Übergang vom Sommer in den Herbst sehr einfühlsam wider. Mein Mann und ich haben beide Instrumente gelernt und gespielt, er Cello, ich Klavier. Jetzt sind wir 62 Jahre lang verheiratet. Auch ein Übergang vom Sommer des Lebens in den Herbst.

Das war Les Sauvages aus den galanten Indern von Jean-Philippe Rameau mit dem Orfeo Barockorchester unter Michi Geig. Martin Schulze aus Hamburg schreibt, ich wünsche mir das Cum Sancto Spirito aus der Missa Sancti Josephi von Jan Dismas Zelenka und grüße damit meine Chorgeschwister des Johann Sebastian Bach Chores der Tabita Kirchengemeinde Hamburg-Ottensen-Ottmarschen sowie unseren schwedischen Partnerchor Kammerchören Höglit oder so ähnlich aus Stockholm, mit denen wir dieses interessante Stück und weitere Stücke des barocken Dresdens morgen um 18 Uhr in der Kreuzkirche Hamburg-Ottensen aufführen dürfen.

Cum Sancto Spiritu aus der Missa Sancti Josephi von Jan Dismas-Zelenka mit dem Kammerchor Stuttgart und dem Barockorchester Stuttgart unter Frieda Bernius. Zelenka hat diese Messe übrigens für den Festtag des heiligen Josef, 19. März, komponiert. Und das Besondere ist ja, wie Zelenka die Persönlichkeit Josefs in Musik übersetzt hat. In der Bibel wird er ja als stiller, treuer Beschützer beschrieben. Herwig Kuhlmann aus Aumühle wünscht sich den zweiten Satz aus dem zweiten Klavierkonzert von Dmitri Schostakowitsch. Boris Giltburg spielt jetzt.

Der zweite Satz. Andante des Klavierkonzertes Nummer 2 von Dmitri Schostakowitsch. Das war eine Aufnahme mit Boris Giltburg und dem Royal Liverpool Philharmonic Orchestra unter Wassili Petrenko. Gisela und Norbert Weidemann aus Bad Harzburg wünschen den Schlusschoral aus Bachs Johannespassion, Ach Herr, lass dein lieb Engelein, für unsere liebe ehemalige Chorsängerin und Pastorenfrau Dorit Hoppe, steht hier, deren 86. Geburtstag vor einer Woche gewesen ist.

Der Monteverdi-Chor mit den englischen Barocksolisten und der John Elliott Gardiner mit dem Schlusschoral der Johannespassion von Johann Sebastian Bach. Gerd Manske aus Miro schreibt zu seinem Wunsch das Adagio aus der Gran Partita von Mozart. Morgen gibt's in Neustrelitz ein wunderbares Konzert mit dieser Gran Partita und der Unvollendeten von Schubert. Das spielen die Neubrandenburger Philharmoniker. Ich grüße damit auch meine Eltern in Rostock ganz herzlich.

Reinhard Göbel mit dem Münchner Rundfunkorchester und dem Adagio der Gran Partita von Mozart. Erwin Mitstörfer aus Nordhastedt in Dithmarschen wünscht an die Musik von Franz Schubert. Heute in einer Woche, schreibt er, ist er mit seinem Sohn bei der Veranstaltung in Wörden und freut sich sehr darauf, Philipp Schmid und mich kennenzulernen. Benjamin Appel ist der Sänger an die Musik von Schubert.

Das war Benjamin Appel, begleitet von James Berlioz, an die Musik von Franz Schubert. Marei Miesler aus Wismar wünscht sich nun von Johann Pach-Helbel den Kanon in D und schreibt: Meine Mutter hat für meinen Vater früher einmal einen Geburtstagsfilm gemacht, wo seine Familie und Freunde alle einen Part gespielt haben. Das Stück war die Filmmusik, die mich immer wieder an meine Kindheit erinnert. Bis zu den Nachrichten spielt Il Giardino Armonico unter der Leitung von Giovanni Antonini.

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1: Um 12 Uhr mit Claudia Drews. Der stellvertretende Parteichef der CSU, Weber, wirbt dafür, die politische Abgrenzung zur AfD aufzuweichen. Der Europapolitiker sagte der Süddeutschen Zeitung, die Politik der Brandmauer sei eine Riesenbelastung für die Union. Aus der Nachrichtenredaktion Heiko Schneider.
2: Weber sagt, in Sachsen und Thüringen müsse die Union in den Landtagen mit ihrer Minderheitsregierung ständig gemeinsam mit linken Parteien abstimmen und dadurch, Zitat, noch linkere Politik machen. Gleichzeitig stelle die AfD CDU-Inhalte zur Abstimmung, die CDU sei dann aber gezwungen, dagegen zu votieren. Weber hält das Konzept der Brandmauer insgesamt für gescheitert. So habe die jahrelange Abgrenzung in Frankreich nichts gebracht und Präsident Macron könne im kommenden Jahr von der rechtsextremen Marine Le Pen abgelöst werden.
1: US-Präsident Trump hatte ein Geschäft mit Russland über die Lieferung von 300.000 Tonnen Diesel für die USA und für den Weltmarkt vereinbart. Das teilte Trump nach einem Telefonat mit Präsident Putin mit. Die Vereinbarung steht in starkem Kontrast zu einem Sanktionspaket der USA, das erst vor 3 Wochen vom Kongress beschlossen wurde. Aus der NDR-Nachrichtenredaktion Christoph Tietz.
3: Trump hofft, vor den Zwischenwahlen zum US-Kongress mit sinkenden Spritpreisen zu punkten, denn die Zustimmungswerte zu seiner Politik sind weiterhin im Keller. Teurer Diesel, der trifft besonders die Trump-Kernwählerschaft, darunter viele Fernfahrer, Viehhalter und Landwirte. Eine große Sorge der Republikaner ist, dass ihre Wählerinnen und Wähler wegen Trumps gebrochener Wahlversprechen bei der Abstimmung in gut 3 Wochen zu Hause bleiben. Jetzt verspricht der Präsident, durch den russischen Dieseldeal würden die Preise in Rekordausmaß sinken. Ob das wirklich passiert, bleibt abzuwarten. Die zunächst vereinbarten 300.000 Tonnen reichen beim Dieseldurst der US-Wirtschaft nicht einmal für einen Tag.
1: Die Bauindustrie fordert von der Bundesregierung Unterstützung beim Wohnungsbau. Hintergrund sind die gestiegenen Energiepreise. Der Präsident des Hauptverbands der deutschen Bauindustrie, Demuth, sagte der Neuen Osnabrücker Zeitung, das Bauen sei so teuer geworden, dass der Neubau sich oft nicht mehr lohne. Er schlägt vor, dass der Staat Haushalte, Familien und Anleger durch zinsgünstige Darlehen und durch Bürgschaften dabei unterstützt, an Kapital zu kommen. Ein Jahr vor der Landtagswahl in Niedersachsen hat Ministerpräsident Lies gefordert, keine Wahlkämpfe gegen die Bundesregierung zu führen. Damit ließen sich zwar einzelne Wahlen gewinnen, sagte Lies im Podcast von Politico. Am Ende destabilisiere das aber die Bundesregierung. Auf den erfolgreichen Wahlkampf seiner SPD-Kollegin Schwesig in Mecklenburg-Vorpommern angesprochen, sagte Lies, das halte er für kein gutes Modell. Lies mahnte an, landespolitische Themen zu setzen und Landtagswahlen nicht zu kleinen Bundestagswahlen zu machen. Ein schweres Erdbeben hat in Panama massive Schäden angerichtet. Mindestens 27 Menschen wurden laut Behörden verletzt. Todesopfer gab es nicht. In Panama-Stadt schwankten Gebäude, Menschen verließen die Häuser. Der internationale Flughafen musste den Betrieb vorübergehend einstellen. Laut US-Erdbebenwarte ereignete sich das Beben der Stärke 7,7 gestern Mittag Ortszeit im Zentrum des Landes in einer Tiefe von etwa 10 Kilometern. Für den östlichen Pazifik wurde zunächst eine Tsunami-Warnung ausgegeben, die später wieder aufgehoben wurde. Das waren die Nachrichten. Das Wetter in Norddeutschland bewölkt, gebietsweise Schauer, vereinzelt Gewitter. Vor allem zwischen Vorpommern und dem Süden Niedersachsens freundliche Abschnitte bei 13 bis 17 Grad. Morgen viele Wolken, örtlich Regen oder Gewitter. Nach Südniedersachsen hin etwas Sonne, 12 bis 15 Grad. Es ist 12.04 Uhr.
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4: Und mit einem Wunsch aus Bremen von Sigrid Seiler. Sie wünscht die Ouvertüre zu Stanisław Mniuszkos Oper Das Geisterschloss. Bei einem Besuch, schreibt sie, 1978 in Breslau besuchte ich die Oper, war begeistert von der Musik, die hier gar nicht gespielt wird.

Die Ouvertüre zur Oper Das Geisterschloss von Stanisław Moniuszko mit dem Nationalen Sinfonieorchester des Polnischen Rundfunks unter der Leitung von Antoni Witt. 1999 haben wir das aufgenommen bei einem Konzert in Schwerin. Jens Volker Riechmann aus Bremen wünscht seinem befreundeten Ehepaar anlässlich der Geburt ihres Enkels alles Gute, möge er in einer friedlichen Welt gedeihen. Als Wunsch hat er das schöne Lied »Guter Mond, du gehst so stille« von den Comedian Harmonists ausgesucht.

0: Die Comedian Harmonist mit Guter Mond, du gehst so stille. 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Daniel Behle ist als Tenor ja weltweit hochgeschätzt und als Reiche das noch nicht, komponiert er auch. Heute hat seine zweite Operette die Uraufführung. Hopfen und Malz war die erste, 2023 im Theater in Annaberg-Buchholz im Erzgebirge mit großem Erfolg gespielt. Bei Hopfen und Malz, da kann man sich ja denken, worum es geht, um Bier im weitesten Sinne. Die neue Operette, die heißt aber jetzt Schmetterling. Daniel Behle ist am Telefon. Hallo, guten Tag.
1: Guten Tag.
0: Ja, was verbirgt sich hinter Schmetterling?
1: Der Schmetterling ist ja ein buntes, gefiedertes Insekt und in verschiedenen Stadien ja auch bekannt als Raupe, als Kokon und eben als bunter, bunter Schmetterling. Und ich habe das so ein bisschen, ja eigentlich auf uns alle ein bisschen gemünzt und auf das, was wir fabrizieren, also künstlerisch tätige Menschen oder produzierende Menschen. Die drei Akte, die das Stück hat, sind also auch die Phasen des Schmetterlings. Im ersten ist es also die Raupe, die ist dicker, die ist aufgeblasen, die hat also auch Material. Der Kokon ist eher verschlossen, eng. Und der dritte ist halt der sich in allem vergebende Schmetterling. Das haben wir auf Vergangenheit, Gegenwart, Zukunft genommen, also drei Akte, drei Zeitebenen. Und es geht eigentlich um ein Stück, was unaufführbar ist und eigentlich Material verschlingt. Also ganz deutlich, die Sänger sterben und werden hinter der Probebühne vergraben. Und das ist wie ein Fluch vom Schmetterling, von diesem Werk, ein unaufführbares Werk, viel zu schwer, der Mensch viel zu schwach. Und das sind die beiden Gegenentwürfe, die, finde ich, wahnsinnig aktuell sind, dass wir also schauen müssen, dass wir als Menschen Individuen bleiben und nicht generisch auch von der KI ersetzt im Künstlerischen einfach nur noch dahin vegetieren. Also ein sehr ernstes Thema, aber das Ganze ist natürlich als Operette verpackt, sehr witzig mit vielen lustigen Melodien und viel Satire und viel Überspitzung. Wir haben ja jetzt Generalprobe und Hauptprobe gehabt und es war so viel positive Reaktion, weil so viele Ebenen in diesem Stück verpackt sind. Man ist also wieder, wie bei Hopfen ja auch geplant war, auf sehr leichte und oberflächliche Weise auch genießen darf, weil einfach die Melodien schön sind und die Geschichte lustig. Aber was ich halt immer gerne mag, ist, wenn man das ein zweites oder drittes Mal sieht, man immer mehr entdeckt und dann das Gefühl hat, ja, dass ich komme reich aus dem Abend und nicht irgendwie leer.
0: Sehr, sehr gespannt, wirklich sehr gespannt. Denn ich habe jetzt gedacht, das ist wieder so eine Operette, in der man ja mit bester Laune rausgeht. Wird man da eher nachdenklich? Also dann doch.
1: Also man geht raus, sicherlich, weil es ein sehr schönes Ende hat. Es soll eigentlich ein Ende, also es funktioniert auch, ein Ende sein, wo man eigentlich erhobenen Hauptes rausgeht und eigentlich das Gefühl hat, ich bin jemand und ich bin nicht einer unter vielen, sondern ich bin ich und ich kann auch was schaffen. Und ob man jetzt ein Bild malt oder eine Sinfonie schreibt, das ist völlig egal, aber man geht nicht unter in einem Narrativ, dass wir alle gleich sind und lass die KI die Musik machen, dann können wir nämlich eh nur noch bügeln und Wäsche machen, keine Ahnung.
0: So ein bisschen wie bei der Götterdämmerung, gell? Also erst brennt alles, alles fällt zusammen, aber dann kommt so ein Hoffnungsstrahl, so ein Licht geht auf. Jetzt sind Sie natürlich in Annaberg-Buchholz und ich habe gesehen, es gibt ja die Rolle des Peter, der Tenor und Schmetterling, den hätten Sie doch selber singen können.
1: Hätte ich, aber ich finde das sehr, sehr schön und das ist auch sehr herausfordernd für mich als totaler Kontrollfreak, da loszulassen, also das Stück in die Hände zu geben, einer Regisseurin, die ich sehr schätze, die Jasmin Solfagari und einem Ensemble, was mit Herzblut aus ihren doch beschränkten Möglichkeiten auch in diesem kleinen Haus wirklich auf die Beine stellen. Ich meine, sie haben eine Drehbühne, es wird eine bunte Geschichte mit viel Spielfreude. Ich meine, nicht umsonst gewinnen die einen Operettenfrosch nach dem anderen. Da ist also so viel Lebensfreude dabei, was jetzt nicht unbedingt schadhaft sein kann, nur weil man sagt, man hat vielleicht nur 15 Streicher und nicht 32, für die ich es eigentlich geschrieben habe. Das ist einfach so. Und wenn es hier funktioniert und wenn mit diesen beschränkten Möglichkeiten mein Stück klingt und wenn es Spaß macht, dann funktioniert es natürlich auch bei großen Häusern.
0: Ja, jetzt hören wir die Ouvertüre zu Schmetterling. Die ist im Juni beim Kissinger Sommer mit dem Münchner Rundfunkorchester aufgenommen worden. Und ich sage toi, toi, toi, alles Gute, klingt alles sehr, sehr spannend.
1: Ja, danke schön. Ja,
0: tschüss, Daniel Behle.
1: Ja, tschüss.

Das war die Ouvertüre zur Operette Schmetterling von Daniel Behle mit dem Münchner Rundfunkorchester unter Michael Gerz. Für die Uraufführung heute Abend in Annaberg-Buchholz im Erzgebirge wünsche ich allen Beteiligten und vor allem dem Daniel Behle toi, toi, toi. So, jetzt heißt es, ihr habt nun Traurigkeit aus dem deutschen Requiem von Johannes Brahms. Das wurde zweimal gewünscht. Emma Kalinke aus Hamburg möchte auf die Aufführung in der Kantorei St. Jakobi in Hamburg am kommenden Donnerstag um 20 Uhr hinweisen. Seit Wochen proben wir dieses Werk, schreibt sie, und jedes

0: Ihr habt nun Traurigkeit. Aus dem deutschen Requiem von Johannes Brahms mit Christina Lanzhammer sowie dem SWR und dem NDR Vokalensemble und dem SWR Radio Sinfonieorchester Stuttgart unter Roger Norrington. Brahms Requiem am Donnerstag 20 Uhr in der Hauptkirche St. Jakobi zu erleben. Eintritt auf Spendenbasis.
1: Heiko Taden aus Nordenham. Und zwar für unsere Mutter Elisabeth Taden im Jeverland, die mit 105 Jahren jetzt friedlich eingeschlafen ist. Sie wünscht sich für uns ihre Lieblingsmusik von Christoph Willibald Gluck, den Reigen seliger Geister. Ich bedanke mich ganz herzlich. Okay, tschüss.

Der Reigen seliger Geister aus Orpheus und Eurydike von Christoph Willibald Gluck mit Emmanuel Bahut sowie Juliette Hurel und dem Rotterdam Philharmonic Orchestra unter Yannick Nesser-Seguin. Nun der Wunsch von Jürgen Göder aus Hannover. Er schreibt zu seinem Wunsch: Wir genießen die himmlischen Freuden aus der 4. Sinfonie von Gustav Mahler in dankbarer Erinnerung an meine, unsere mutmachende, kompetente, im Juni 2022 verstorbene Gesangspädagogin Elisabeth Dimpfel-Apel, mit der das gemeinsame Musizieren so viel Freude bereitet hat, dank ihrer Lebensfreude. Die Sopranistin dieser Aufnahme ist Chen Reis.

0: Das war Wir genießen die himmlischen Freuden aus der 4. Sinfonie von Gustav Mahler mit der großartigen israelischen Sopranistin Chen Reis und der tschechischen Philharmonie unter Semjon Biškov.
1: Hallo, hier sind Henning und Oskar aus Irland. Wir spielen gerade Risiko an einem schönen Samstagmorgen in Dublin und wir würden gerne jemanden grüßen, und zwar die Jana Ringholz und Wolfgang Ringholz. Das ist Oskars Opa und Hennings Papi. Und die haben hoffentlich auch einen sehr schönen Samstag in Trittau in Norddeutschland. Einen schönen Tag, und wünschen würden wir uns gerne einen Ausschnitt von der Neuen Welt, was wir so schön mit Omi zusammen in Lübeck vor ein paar Monaten geguckt haben. Dankeschön.

0: Das war das Scherzo, dritte Satz der Sinfonie aus der Neuen Welt, der neunten von Antonín Dvořák mit der Staatskapelle Dresden und der James Levine. Und ich freue mich, dass Camille nochmal rübergekommen ist, weil sie sitzt mir gerade gegenüber zwischen zwei, ja, das sind schon ein bisschen Entfernung. Bisschen Entfernung mit viel Glas und so weiter. Du bist eine richtige Musikerin, Pianistin und Begleiterin. Und ich frage mich immer, wenn man in der Musik ist, hat man eigentlich immer ein schlechtes Gewissen, weil man könnte ja noch ein bisschen mehr üben.
1: Ja, ich glaube, das bleibt immer. Man ist immer, da ist immer noch, das Konzert ist immer zwei Tage zu früh, sag ich immer. Ja. Aber eigentlich reicht es dann auch. Man muss auch auf sich vertrauen.
0: Ja, kannst du auch richtig entspannen ohne schlechtes Gewissen?
1: Es kommt immer mehr, ja.
0: Das ist doch, schon ein bisschen doch. Druck, mit dem Musikern arbeiten müssen. So, ein Hinweis noch, wer die Sendung nicht ganz hören konnte oder nochmal hören möchte.
1: Dann kann man die nachhören auf ndr.de/klassik auf Wunsch. ndr.de/klassik auf Wunsch.
0: Jetzt haben wir noch einen kleinen Wunsch und der wird selbst angesagt. Auf den freue ich mich sehr, sehr, sehr nett. Camille, vielen herzlichen Dank und ich freue mich auf unser Wiedersehen. Alles
1: Danke
0: Gute.
1: Danke auch. Bis bald.
0: Tschüss.
2: Seien Sie gegrüßt am Ende. Hier ist Manfred Müller aus Schwerin. Ich hätte gerne das Lied Rolling Home für alle Fahrensleute auf der Kap San Diego, weil ich mehrere Jahre Alleinunterhalter mit Akkordeon auf der Kap San Diego in Hamburg gewesen bin. Und da habe ich sehr gute Erinnerungen und da möchte ich gerne mal diesen musikalischen Gruß für alle Fahrensleute, die sich um das Schiff bemühen und kümmern, gerne bei Ihnen da anmelden.

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1: Um 13 Uhr mit Tarek Yusbaşı. Der stellvertretende Parteichef der CSU, Weber, wirbt dafür, die politische Abgrenzung zur AfD aufzuweichen. Der Europapolitiker sagte der Süddeutschen Zeitung, die Politik der Brandmauer sei eine Riesenbelastung für die Union. Aus der Nachrichtenredaktion Heiko Schneider.
2: Weber sagt, in Sachsen und Thüringen müsse die Union in den Landtagen mit ihrer Minderheitsregierung ständig gemeinsam mit linken Parteien abstimmen und dadurch, Zitat, noch linkere Politik machen. Gleichzeitig stelle die AfD CDU-Inhalte zur Abstimmung, die CDU sei dann aber gezwungen, dagegen zu votieren. Weber hält das Konzept der Brandmauer insgesamt für gescheitert. So habe die jahrelange Abgrenzung in Frankreich nichts gebracht und Präsident Macron könne im kommenden Jahr von der rechtsextremen Marine Le Pen abgelöst werden.
1: US-Präsident Trump und Russlands Staatschef Putin haben sich auf neue russische Dieselexporte von zunächst 300.000 Tonnen für den US- und den Weltmarkt geeinigt. Dass Trump hier Russland-Sanktionen zuwiderhandelt, wird in Russland begrüßt, auch wenn Diesel dort wegen ukrainischer Drohnenangriffe eigentlich knapp ist. Für das Studio Moskau Stefan Lag.
3: Staatliche Medien heben vor allem Putins Ankündigung hervor, Russland sei bereit, Öl und Ölprodukte verstärkt auf die internationalen Märkte zu liefern. Dies werde sich, so Putin, positiv auf die Weltwirtschaft auswirken. Moskau kündigte daraufhin die Aufhebung seines Diesel-Exportverbots an. Vize-Regierungschef Alexander Nowak sagte der Agentur TASS, Russland könne noch in diesem Monat 300.000 Tonnen Diesel zusätzlich auf den Weltmarkt bringen. Die Versorgung des russischen Binnenmarktes sei dennoch gesichert.
1: In Mecklenburg-Vorpommern könnten schon am Montag Koalitionsverhandlungen beginnen. Am Nachmittag stimmen die Grünen auf einem kleinen Landesparteitag darüber ab, ob sie rot-rot-grüne Verhandlungen aufnehmen wollen. Gestern Abend hat bereits der Landesvorstand der Linken dafür gestimmt. Auch die SPD hat sich dafür ausgesprochen. Mecklenburg-Vorpommerns Landeschefin Schwesig sagte, die drei Parteien seien sich in vielen Punkten einig. Schwesig nannte mehr Bürgerbeteiligung, höhere Investitionen in Bildung und soziale Gerechtigkeit sowie mehr Schutz für Umwelt und Natur. In den USA ist offenbar noch unklar, ob die Hinrichtung eines verurteilten Attentäters live übertragen wird. Präsident Trump sagte, eine Entscheidung sei noch nicht getroffen worden. Sicher sei aber, dass der Mann getötet werde. Verteidigungsminister Hegseth hatte zuvor angekündigt, dass die Hinrichtung des Attentäters durch ein militärisches Erschießungskommando live übertragen werde. An der Entscheidung gab es weltweit heftige Kritik. Auch US-Republikaner kritisierten das Vorhaben. In Hamburg hat die Initiative Prüf zu einer großen Demonstration in der Innenstadt aufgerufen. Das Bündnis fordert, dass das Bundesverfassungsgericht Parteien überprüfen soll, die der Verfassungsschutz beobachtet, als Verdachtsfall oder als gesichert rechtsextrem eingestuft hat. Jeden zweiten Samstag im Monat ruft die Initiative in mehreren deutschen Städten zu Demonstrationen auf. Nach dem Wahlsieg der AfD in Sachsen-Anhalt im September waren rund 25.000 Menschen gekommen. Auch heute gehen die Veranstalter von vielen Teilnehmern aus. Anlass dürfte die Wahl von AfD-Politiker Rausch zum Landtagspräsidenten von Sachsen-Anhalt sein. Das waren die Nachrichten. Das Wetter in Norddeutschland: bewölkt, gebietsweise Schauer, vereinzelt Gewitter, vor allem zwischen Vorpommern und dem Süden Niedersachsens freundliche Abschnitte bei Höchstwerten von 13 bis 17 Grad. Morgen viele Wolken, örtlich etwas Regen oder Gewitter, nach Südniedersachsen hin Sonne bei maximal 12 bis 15 Grad. Am Montag teils bewölkt, teils freundlich, überwiegend trocken, 13 bis 17 Grad. Und am Dienstag vor allem im Osten heiter, später gelegentlich Schauer, 14 bis 17 Grad. Es ist 13.04 Uhr.
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4: Und mit einem kleinen, feinen, aber wunderschönen Chor beginnen wir, dem aus Baiazzo von Ruggero Leoncavallo.

Das war der London Opera Chor mit dem National Philharmonic Orchestra und der Giuseppe Pattani und dem Chor aus Bajazzo von Ruggero Leoncavallo. Und damit herzlich willkommen zur Stunde mit den schönsten Stimmen Bel Canto auf NDR Kultur heute am 10. Oktober. Eine der schönsten Bass-Bariton-Stimmen besitzt für mich Willard White. Der hat heute Geburtstag. 80 wird er. Er kam in Kingston, Jamaika, zur Welt. Der Vater war Vorarbeiter in einer Werft. Singen, so dachte er als junger Mann noch, singen, das ist doch was für Mädchen. Aber seine Stimme fiel auf im Alltag. Und immer wieder hörte er, Junge, wo hast du diese Stimme her? Und irgendwann begann er zu singen und er spürte, das tut mir gut. An der Jamaika School of Music begann er. Bald studierte er mit einem Stipendium an der berühmten Schulte School in New York, besuchte gar einen Meisterkurs bei Maria Callas. Nach seinem Debüt an der New York City Opera kam 1976 sein Engagement an der English National Opera in London. Unzählige Rollen hat er dort gesungen, aber auch weltweit gastiert, zum Beispiel als Wotan. Besonders liebte er aber amerikanische Musik, wie hier aus dem berühmten Musical South Pacific.

zusammen. Enchanted Evening von Richard Rodgers, Text Oscar Hammerstein. Das Royal Liverpool Philharmonic Orchestra unter Carl Davis begleitete Sir Willard, denn Willard White wurde 2004 von der Queen zum Ritter geschlagen. Neues Thema, die Demokratie, die bietet ja mehr als jede andere Staatsform den Menschen Freiheiten und Rechte. Aber dies macht eine Demokratie eben auch gefährdet. Die Demokratie muss sich auch verteidigen können und manchmal stellt sich dann die Frage, wann beschädigt eine wehrhafte Demokratie denn ihre eigenen Grundwerte? Das ist kein einfaches Abwägen und als Ausbalancieren. Ähnliche Fragen mussten sich auch die Alleinherrscher früherer Zeiten stellen. Und so kommt Titus in die überaus unangenehme Situation, seinen Freund Sextus, der einen Anschlag auf ihn vorbereitet hat, zum Tode zu verurteilen. Am Ende aber verzeiht Titus und geht bekanntlich als milder Herrscher in die Geschichte ein, was Historiker heftig bestreiten. Hier das Liebesduett Anio Sevilla im ersten Akt.

Ein Duett aus dem ersten Akt La Clemenza di Tito von Wolfgang Amadeus Mozart mit Annette Repko und Elina Garancia sowie der Sächsischen Staatskapelle Dresden unter Sebastian Weigle. Heute Abend, da senden wir Mozarts La Clemenza di Tito in einer Aufnahme, die Mitte Juni im Rahmen des Würzburger Mozartfestes stattgefunden hat, das ab 20 Uhr. Ja, wenn es mal gespielt wird, bekommt man recht viel fürs Eintrittsgeld, nämlich Oper, Oratorium, Lieder, Tänze, Märsche. Hector Berlioz war stets auf der Suche, hat oft viel, vielleicht zu viel gewollt und nur selten zu Lebzeiten die Anerkennung bekommen, die er verdient hat. Seine Faustszenen waren ein fürchterlicher Reinfall. Weil kein Theater sich wagen wollte, hat Berlioz alles selbst finanziert und organisiert. Er hat Hallen gemietet, Orchester, den großen Chor, Ballett, die Solisten, alles aus eigener Tasche bezahlt. Und dann irritierte Zuschauer, ratlose Kritiker. Sein Werk passte in keine Schublade, wirkte wie eine Revue oder eine Collage aus einzelnen Elementen, die sich der Zuschauer dann selbst zusammensetzen muss. Aber was für eine Musik. Faust ist in Marguerites Zimmer und schwelgt in der Freude, ihr nah zu sein. Jonas Kaufmann singt.

Das war Jonas Kaufmann mit dem Bayerischen Staatsorchester unter Bertrand de Billy mit der Arie des Faust aus Teil 3, Faustverdammnis von Hector Berlioz. Seine Eltern waren arm, die Familie lebte viele Jahre in zwei feuchten Kellerräumen vor der Stadtmauer Bergamos. Und man fragte sich, was wäre wohl aus Gaetano geworden, hätte es in Bergamo nicht die Chorsängerschule für Knaben gegeben. Die hatte Simon Meyer, der Kapellmeister der Basilika, einst gegründet. Meyer ist übrigens selbst ein fleißiger Opernkomponist gewesen, dessen Werke ab und an auf die Spielpläne finden. Aber Simon Meyer hatte vor allem das überragende Talent Donizettis erkannt. 9 Jahre lang hat Simon Meyer ihn unterrichtet. Und dann ging der junge Gaetano zum Studieren nach Bologna. Am Ende seines Lebens hatte Donizetti 70 Opern geschaffen. Viele sind bis heute vergessen, einige aber gehören zu den Rennern auf den Opernbühnen. Wie diese hier, die Regimentstochter, mit Pretty Yande. Hören wir es jetzt.

Marie besingt hier die Unbesiegbarkeit, den Mut und die Vorzüge ihres Regimentes. Pretty Yende war das mit dem Orchester Symphonica di Milano Giuseppe Verdi unter Giacomo Sacripanti, die Arie der Marie aus der Regimentstochter von Gaetano Donizetti. 12 Jahre älter als Verdi ist Vincenzo Bellini gewesen, klug, schön, voller Talente, einen Liebling der Götter hat man ihn genannt. Vor allem ist Bellini richtungsweisend für andere gewesen, für Verdi allemal, der damals noch ganz am Anfang seiner Karriere gestanden hat. Und selbst Richard Wagner, der ja andere nicht so gern anerkannte, der hat sich oft sehr positiv über Bellini geäußert. Am 24. Januar 1835 fand in Paris die Uraufführung von I Puritani statt. Ein Riesenerfolg. An einen Freund schrieb er damals euphorisch: Ich bin auf dem Höhepunkt. Die Franzosen sind verrückt geworden. Es gab Geräusche und Schreie, dass sie selbst erstaunt waren, so mitgerissen zu sein. Die Puritaner sind Bellinis größter Erfolg gewesen. Die Oper hat ihm sogar den Ritterschlag eingebracht. Im September desselben Jahres starb der Liebling der Götter mit nur 34 Jahren.

in dieser Szene und Aria im zweiten Akt, da haben alle guten Geister Elvira bereits verlassen. Das war Editha Kuborova in I Puritani von Vincenzo Bellini. Oper ist ja nicht nur vielschichtig, sondern auch zeitlos. Insofern kann es durchaus gelingen, eine alte Oper in eine Inszenierung in unsere moderne Zeit zu transponieren. Denn wenn wir mal ganz ehrlich sind, es hat sich doch nichts Entscheidendes geändert. Noch immer erleben wir Liebe, Hass, Trauer, Freundschaft, Treue, Verrat. Ob wir nun in der Kutsche oder im Flugzeug reisen, ob wir König oder Präsident sind, die Grundmotive, die Mechanismen des Menschlichen sind die gleichen geblieben. Wer Macht hat, agiert im Bewusstsein, sie zu haben und nicht selten über die Grenzen des Legitimen hinaus. Und so glaubt der Perserkönig Xerxes, die Liebe seines Lebens gefunden zu haben, allein die Angebetete ist gebunden. Mit allerlei fiesen Aktionen versucht Xerxes, sie zu erringen und muss dann doch am Ende erkennen, ein Herz kann man nicht erzwingen. Wenn man Glück hat, bekommt man es geschenkt. Anne-Sophie von Otto hören wir mit der Arie des Xerxes. Zweiter Akt, vierte Szene der Oper von Georg Friedrich Händel.

Das war Anne-Sophie von Otter mit Les Saves L'Horizon de Billing Christie und der Arie des Xerxes, zweiter Akt aus Xerxes von Georg Friedrich Händel. Verdi griff gerne bei Shakespeare und Schiller zu. Mit Don Carlos hat Verdi für mich jedenfalls sein großartigstes Werk geschaffen. Hier wird er wirklich zum Musikdramatiker, wie diese Szene zeigt, wenn König Philipp auf den Großinquisitor trifft. Wer hat die Macht? Der König mit einem Weltreich, an dem es an allen Ecken brennt, oder die katholische Kirche, die bedrängt durch die Reformation mit harter Hand regiert. In dieser Auseinandersetzung fordert der Großinquisitor von Philipp den Tod seines Sohnes Don Carlos. Sein Argument, wenn Gott seinen eigenen Sohn am Kreuz für die Menschheit opfern konnte, dann müsse doch auch der König dazu bereit sein, um die kirchliche Ordnung und Macht zu sichern. Am Ende resigniert Philipp. Verdi schreibt einen Sprung über zwei Oktaven, vom hohen bis zum tiefen F, ein Kniefall vor der Kirche. Spannender kann Oper nicht sein.

Tja, da brennt die Luft in dieser Szene, wenn der Großinquisitor und Philipp II. Aufeinandertreffen in Don Carlos von Giuseppe Verdi. Das war José Van Damme und Erik Halvorsen mit dem Orchestre de Paris unter Antonio Pappano. Mit Richard Wagner, da verbinden ja viele Menschen dickes, breites und lautes Orchester, Tschinderasser, Bommentet, Rä. Und damit tun sie Wagner sehr unrecht. Natürlich kann das Orchester bei Wagner zuweilen überbordend auftrumpfen. Dagegen stehen aber auch zarteste Szenen, je nachdem, was uns eben dieser geniale Musikdramatiker sagen möchte. Zum Beispiel dritter Aufzug Tannhäuser. Elisabeth erwartet Tannhäuser zurück. Mit den Pilgern ist er ja nach Rom gezogen, um Vergebung für sein sündiges Leben zu erbitten. Die Pilger kommen zurück, allein Tannhäuser ist nicht unter ihnen. Elisabeth betet zur Jungfrau Maria: und nimm von dieser Erde mich, mach, dass ich rein und engelgleich eingehe in dein selig Reich. Im Himmel will sie für Tannhäuser beten.

Kiri te Kanawe. Mit dem Philharmonia Orchestra unter Marek Janowski mit dem Gebet, dritter Aufzug Tannhäuser von Richard Wagner. Schöner kann man das nicht singen. Ja, wie sagen die Jugendlichen immer, ich schwöre. Das war Belcanto am 10. Oktober. Heute Abend, da erleben wir Mozarts La Clemenza di Tito. Mitte Juni beim Mozart-Festival in Würzburg aufgenommen. Um 20 Uhr geht's los hier auf NDR Kultur. Ab 23 Uhr wiederholen wir diese Ausgabe von Belcanto. Die finden Sie bei uns auch unter ndr.de/belcanto oder auf der NDR Kultur-App. Klicken Sie da auf Nachhören und dann auf Musiksendung. Das Belcanto-Finale nach viel harter Kost heute am Ende Gioachino Rossini, der Barbier von Sevilla. Die Verleumdungsarie mit Jonathan Lemalu als Basilio und dem New Zealand Symphony Orchestra unter James Judd. Ich bin Hans-Jürgen Mende. Danke fürs Zuhören. Tschüss, macht es gut. Schönes Wochenende.

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1: Um 14 Uhr mit Felix Sprung. Der stellvertretende Parteichef der CSU, Weber, wirbt dafür, die politische Abgrenzung zur AfD aufzuweichen. Der Europapolitiker sagte der Süddeutschen Zeitung, die Politik der Brandmauer sei eine Riesenbelastung für die Union. Aus der Nachrichtenredaktion Heiko Schneider.
2: Weber sagt, in Sachsen und Thüringen müsse die Union in den Landtagen mit ihrer Minderheitsregierung ständig gemeinsam mit linken Parteien abstimmen und dadurch, Zitat, noch linkere Politik machen. Gleichzeitig stelle die AfD CDU-Inhalte zur Abstimmung, die CDU sei dann aber gezwungen, dagegen zu votieren. Weber hält das Konzept der Brandmauer insgesamt für gescheitert. So habe die jahrelange Abgrenzung in Frankreich nichts gebracht und Präsident Macron könne im kommenden Jahr von der rechtsextremen Marine Le Pen abgelöst werden.
1: Die Bundesregierung hat betont, an den Sanktionen gegen Russland festzuhalten. Anlass ist eine Ankündigung von US-Präsident Trump. Dieser hatte zuvor mit Kreml-Chef Putin die Lieferung von Hunderttausenden Tonnen russischen Diesels vereinbart. Dafür sollen vorübergehend Sanktionen gegen das Land aufgehoben werden. Aus Berlin Birte Sönnigsen.
3: Die Entscheidung der USA habe die Regierung zur Kenntnis genommen, sagt Regierungssprecher Stefan Cornelius und macht deutlich, dass Deutschland die Ukraine weiter in ihrem Abwehrkampf unterstützen wird. Außerdem werde die diplomatische Arbeit an einer Friedenslösung fortgesetzt. Auch eine Sprecherin von Wirtschaftsministerin Katharina Reiche sagt, dass Deutschland weiter uneingeschränkt an den Sanktionspaketen gegen Russland festhalten will. Seit 2023 sind russisches Öl und Rohölprodukte durch die Europäische Union sanktioniert. Seitdem beziehe Deutschland kein Öl oder Ölprodukte mehr aus Russland, heißt es aus dem Wirtschaftsministerium.
1: Ein Jahr vor der Landtagswahl in Niedersachsen hat Ministerpräsident Lies gefordert, keine Wahlkämpfe gegen die Bundesregierung zu führen. Damit ließen sich zwar einzelne Wahlen gewinnen, sagte Lies im Podcast von Politico, am Ende destabilisiere das aber die Bundesregierung. Auf den erfolgreichen Wahlkampf seiner SPD-Kollegin Schwesig in Mecklenburg-Vorpommern angesprochen, sagte Lies, das halte er für kein gutes Modell. Lies mahnte an, landespolitische Themen zu setzen und Landtagswahlen nicht zu kleinen Bundestagswahlen zu machen. Ein schweres Erdbeben hat in Panama massive Schäden angerichtet. Mindestens 27 Menschen wurden laut Behörden verletzt. In Panama-Stadt schwankten Gebäude, Menschen verließen die Häuser. Der internationale Flughafen musste den Betrieb vorübergehend einstellen. Laut US-Erdbebenwarte ereignete sich das Beben der Stärke 7,7 gestern Mittag Ortszeit im Zentrum des Landes in einer Tiefe von etwa 10 Kilometern. Für den östlichen Pazifik wurde vorübergehend eine Tsunami-Warnung ausgegeben. Ragebait ist das Jugendwort des Jahres 2026. Der Begriff bedeutet wörtlich übersetzt Wutköder. Was damit gemeint ist, erklärt Verena Hartges aus der NDR-Nachrichtenredaktion.
4: Ragebait bezieht sich auf Online- und Social-Media-Beiträge, die nur darauf abzielen, Aufregung und Konflikte zu erzeugen. Der Begriff setzte sich knapp gegen die beiden anderen Finalisten durch. Zum einen Peak, der Begriff meint das Beste oder den Höhepunkt, und zum anderen Crashout, eine Bezeichnung für Ausrasten oder die Fassung verlieren. Das Jugendwort des Jahres ist heute auf der Frankfurter Buchmesse vorgestellt worden. Es wird immer in einer Online-Abstimmung des Langenscheid Verlags ermittelt. Diesmal sollen insgesamt rund 1 Million Jugendliche mitgemacht haben.
1: Das waren die Nachrichten. Das Wetter in Norddeutschland: bewölkt, gebietsweise Schauer, vereinzelt Gewitter. Freundliche Abschnitte vor allem zwischen Vorpommern und Südniedersachsen. Höchstwerte 13 bis 17 Grad. Morgen viele Wolken, örtlich etwas Regen oder Gewitter. Nach Südniedersachsen hin Sonne, höchstens 12 bis 15 Grad. Es ist 14.04 Uhr.
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5: Wie bringt man Dantes göttliche Komödie in modernem Gewand auf die Bühne? Der französische Komponist Pascal du Sapin hat daraus ein, wie er selbst sagt, Operatorium gemacht. Eine Mischung aus Oper und Oratorium. Dieses Stück feiert heute Abend in Hannover seine deutsche Erstaufführung. Wir nehmen Sie mit hinter die Kulissen um 20 nach 2. Schönen Nachmittag. Herzlich willkommen.

Die Berliner Barocksolisten waren das unter Reinhard Göbel mit Satz 1 aus dem Konzert für vier Violinen, Cello, Streiche und Basso Continuo in H-Moll von Antonio Vivaldi. Ein ehemaliger Profigeiger ist neuer Weihbischof von Hamburg. Der 62-jährige Johannes C. wurde in Neustrelitz geboren. Vor seinem Theologiestudium hat er Musik in Berlin studiert, als Geigenlehrer gearbeitet und im Philharmonischen Orchester des Theaters Stralsund gespielt. 1999 wurde er in Hamburg zum Priester geweiht. Anschließend war er unter anderem in Neubrandenburg und Lübeck tätig. Papst Leo XIV. Hatte Zehe Ende Juni zum Weihbischof im Erzbistum Hamburg ernannt. Der gebürtige Mecklenburger folgt auf den emeritierten Weihbischof Horst Eberlein. Johannes Zehe soll den Hamburger Erzbischof Stefan Hese künftig in der Leitung des Bistums unterstützen. Ja, zum Erzbistum Hamburg, das ist groß, gehören die rund 330.000 Katholiken in Hamburg, Schleswig-Holstein und Mecklenburg.

0: Das Gewandhausorchester Leipzig unter Herbert Blomstedt und die Ouvertüre aus dem Singspiel Die Jagd von Johann Adam Hiller auf NDR Kultur 14:19 ist es. Ein Mann reist durch Hölle, Fegefeuer und Paradies. Vor 700 Jahren beschrieb Dante Alighieri diesen Weg in seiner göttlichen Komödie. Der renommierte französische Komponist Pascal du Sapin hat daraus eine Oper gemacht. Nach der bildgewaltigen Penthesilea in der vergangenen Spielzeit setzt die Staatsoper Hannover ihre du Sapin-Reihe fort. Heute Abend erlebt Il Viaggio Dante seine deutsche Erstaufführung. Agnes Bürig hat eine der Proben besucht.
1: Es beginnt düster. Eine Autofahrt durch einen dunklen Wald, übergroß projiziert, unübersichtlich, ein Gefühl von Unsicherheit stellt sich ein. Dem Mann am Steuer vernebelt Alkohol die Sinne. Immer wieder erscheint ihm eine geheimnisvolle Frau im roten Kleid. Am Ende verunglückt er. Brechen nun seine letzten Stunden an? Regisseur Klaus Gut macht aus Dantes Reise durchs Jenseits einen Trip durch Erinnerungen und Ängste.
2: Gleichzeitig erleben wir Türen in seine Abgründe von Selbsthass, von Gewalt. Ganz verschiedene Kapitel gehen da auf. Und nur so konnte ich mir erklären, wie ich heutzutage überhaupt an so eine Reise herankomme. Eine Reise in mein eigenes Unterbewusstsein.
1: Und so öffnen sich die hohen Wände des Zimmers, in das sich Dante schleppt. Erinnerungen brechen herein, Videos lassen die Räume unwirklich erscheinen. Tänzer geben dieser inneren Reise auch eine körperliche Dimension. Dante begegnet einem jüngeren Ich und immer wieder Beatrice, seiner unerfüllten Liebe. Der französische Komponist Pascal du Sapin beschäftigt sich seit mehr als 20 Jahren mit Dante. Ihn interessiere nicht allein die Hölle, sondern der gesamte Weg bis zur Liebe, die Suche nach innerem Frieden. Seine Oper soll dramatisches Musiktheater mit der Spiritualität eines Oratoriums verbinden, so Pascal du Sapin.
3: So gesehen war Il Viaggio für mich ein Werk der Versöhnung und der Besänftigung. Im Grunde empfand ich es wie ein Gebet. Es gleicht einer riesigen Messe, durchdrungen von, so hoffe ich, viel Spiritualität. Denn das Werk ist sehr spirituell.
4: Quarto cerchio!
1: Operatorium nennt Pascal du Sapin sein Werk, mit einem Erzähler auf der Bühne. Eine Orgelstimme erinnert an den christlichen Kirchenraum. Du Sapin hat selbst eine Ausbildung als Organist. Die Glasharmonika dagegen, deren Töne mit rotierenden Glasschalen erzeugt werden, lässt einen schwebenden, fast überirdischen Klang entstehen.
3: Ich verbinde meine Opern gern mit ein oder zwei besonderen Instrumenten. In Penthesilea ist es das Zimbal, ein Hackbrett, Nachfahre des iranischen Santur. In Il Viaggio ist es die Glasharmonika. Sie verkörpert den Geist der Engel oder den Geist des Geistes an sich.
1: Zwischen dunklen Bildern und lichten Klängen entsteht ein musikalisches Roadmovie. Entwickelt haben es Komponist Pascal du Sapin und Regisseur Klaus Gut bei der Uraufführung 2022 in Aix-en-Provence gemeinsam. Bild und Musik tanzten dabei Tango, sagt Klaus Gut, über das gemeinsame Ergebnis der Probenphase.
2: Das ist ein Mensch, der Theater sieht, wahrnimmt, der sozusagen mit mir auch im Probenprozess damals in Aix-en-Provence dieses Stück auch immer wieder weitergestaltet hat, musikalisch verändert hat, reagiert hat auf das, was er gesehen hat, so wie ich reagiere auf die Musik. Also ein traumhafter Ping-Pong-Partner.
1: So wird aus Dantes mittelalterlicher Jenseitsreise eine heutige Erzählung mit dem Blick in die Innenwelten des Menschen, ins Unterbewusstsein eines Mannes in der Unterwelt.
0: Il Viaggio Dante von Pascal du Sapin in der Inszenierung von Klaus Gut. Die deutsche Erstaufführung gibt es heute Abend an der Staatsoper Hannover. Und dazu auch noch ein Tipp. Am kommenden Dienstag, das ist der 13. Oktober, hören Sie um 21 Uhr hier auf NDR Kultur in unserer Reihe Neue Musik ein Porträt von Pascal du Sapin. Da erzählt er, was ihn zu seinen Kompositionen bewegt.

Shorina Zinzabate mit dem Stück Nostalgia von Vaya Azarashvili. 1936 wurde er in Tiflis geboren, einer der bedeutendsten georgischen Komponisten. Vor 2 Jahren ist er gestorben. NDR Kultur, jetzt mit Musik von Josef Joachim Raff. Hier ist die Ouvertüre der Oper König Alfred.

0: Das Orchestre de la Suisse Romande unter Nimme Järvi und die Ouvertüre der Oper König Alfred von Joseph Joachim Raff. Seit über 30 Jahren hält der Schauspieler Lars Eidinger mit der Kamera fest, was ihm im Alltag begegnet. Zunächst mit der Spiegelreflexkamera, später immer mehr mit dem Smartphone. Seine scheinbar beiläufigen Momentaufnahmen erzählen viel über uns und unsere Gesellschaft. In Hamburg waren seine Fotografien bereits zu sehen. Jetzt zeigt auch die Kunsthalle Tübingen diese Fotografien und Videos unter dem Titel Present Perfect im Dialog mit Werken anderer Künstlerinnen und Künstler. Da die Fangemeinde von Lars Eidinger ja riesig ist, könnte ich mir vorstellen, dass dies auch norddeutsche Fans nach Süddeutschland locken könnte. Jana Güre ist mit Lars Eidinger schon vor der Eröffnung durch die Ausstellung gegangen.
1: Die ersten Bildschirme flimmern schon. Überall stehen, liegen und hängen Fotografien. Teils im A4-Format, teils lebensgroß. Lars Eidinger, kurze Haare, schwarzer Pulli, schwarze Baggy-Jeans, schlendert gut gelaunt mit Direktorin Nicole Fritz durch die Räume.
2: Echt beeindruckend, wenn ich mir überlege, wie lange ich brauche, um ein Bild bei uns zu Hause aufzuhängen. Und dann hängt es am Ende doch schief.
1: In diesem Fall geht es um mehrere Dutzend Fotos von Doppelgängern. Menschen meist von hinten aufgenommen in sehr ähnlichen Pullis, Schuhen, Kopfbedeckungen. Oft sogar in der gleichen Körperhaltung. Einzeln werden sie skurrile Bilder, wie man sie millionenfach in sozialen Medien findet. Sieht man die Bilder in der Masse, stellt sich dann doch die Frage nach dem System dahinter. Tragen wir die gleichen beigen Funktionsjacken, weil wir eine Beziehung zueinander haben? Oder haben wir eine Beziehung, weil wir die gleichen Jacken mögen?
2: Ja, ich habe schon eine große Faszination dafür, in welcher Perfektion sich der Alltag darstellt. Jetzt könnte man sagen, in der Zufälligkeit, ich würde sagen, in der Schicksalhaftigkeit. Also es sind Sachen, die sich fügen. Also wenn man danach suchen würde, würde man sie ja nicht finden. Und wenn man sie inszenieren oder gestalten würde, dann wäre das unendlicher Aufwand.
1: Ein Großteil der Bilder ist im Hochformat. Ein Ergebnis davon, dass Eidingers Bilder meist mit dem Handy entstehen. Wie, führt er Nicole Fritz noch einmal vor. Es erinnert ein bisschen an den Vorgang, wenn jemand eine Pistole zieht. Wie er da sein Smartphone beiläufig aus der Hosentasche holt, es auf Hüfthöhe hält und abdrückt.
2: Deswegen fotografiere ich ja vor allem mit dem Telefon, weil ich dadurch keine andere Perspektive einnehme. Ja, also wenn ich das jetzt mit einer Spiegelreflexkamera gemacht hätte, hätte ich mich wahrscheinlich noch mal anders positioniert. Und dann sind auch so Begriffe wie Sucher in gewisser Weise immer verräterisch, weil das Bild habe ich ja schon gefunden.
1: Lars Eidingers gefundene Fotografien und Videos werden in der Kunsthalle Tübingen Werken aus der Sammlung gegenübergestellt, hinter denen oft ausgeklügelte, theoretische Konzepte stehen. Da hängt das Bild eines Bluescreens vom Dreh von Schlöndorffs Heimsuchung neben einem blauen Bild von Yves Klein.
2: Herzklopfen. Also es ist echt heilig. Also ich kann es gar nicht glauben, dass es das ist, ehrlich gesagt. Auch, dass ich jetzt so nah ran darf.
1: Und Bilder von Denkmälern, die mit ihrer Umwelt seltsame Verbindungen eingehen, neben Eat Art von Daniel Spörri.
3: Deine Haltung und deine Fotografie und das Interesse, den Moment festzuhalten, matcht total mit Daniel Spörri, weil er eben bei einem Essen in die Hände geklatscht hat und dann wurde alles fixiert und der Moment wurde festgehalten.
2: Genau, das wäre mir zu oberflächlich, einfach zu sagen, ich kann jetzt meine Fotografie nicht einem Sigmar Polke oder einem Yves Klein gegenüberstellen. Warum nicht? Also warum nicht? Das ist ja eher die Frage, was tun sich da für Referenzen, Parallelen auf und was erzählt es über Menschheit und nicht über mich.
1: Das stimmt und doch erzählt die Ausstellung einiges über Eidinger. Zum Beispiel die Reihe von Bäumen, die sich dem menschlichen Gestaltungswillen widersetzen. Betondeckel abheben und aus Beeten ausbrechen. Irgendwie Selbstporträts, sagt er. Vor allem aber ein Bild gleich zu Beginn der Ausstellung. Lars Eidingers Hamster Speedy, unscharf aufgenommen 1982. Hochkant steckt er in einer Klorolle, nur der Kopf schaut raus.
2: Also unbewusst habe ich da den Zustand dargestellt, in dem ich, oder die Atmosphäre, in der ich groß geworden bin. Das interessiert mich an der Kunst, dass ich die Möglichkeit habe, über Reflexion zu einer Erkenntnis zu gelangen, die ich aus der Situation selbst nicht habe, sondern ich trete heraus und halte es vor mich hin, wie Hamlet den Totenschädel, und reflektiere.
1: Diese Ausstellung wird ein Publikumsrenner, das ist sicher. Lars Eidingers Fans werden sie lieben. Man kann sie konsumieren wie einen Instagram-Feed. Sein eigenes Insta-Konto hat Lars Eidinger übrigens vor Jahren aus Selbstfürsorge gelöscht. oder man lässt sich ein auf das, was zwischen den Kunstwerken entsteht.
0: Die Ausstellung Lars Eidinger Present Perfect im Dialog mit der Sammlung ist in der Kunsthalle Tübingen bis zum 28. Februar zu sehen.

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Das war das Finale aus der 39. Sinfonie in Es-Dur von Wolfgang Amadeus Mozart. Gespielt hat hier das NDR Elbphilharmonieorchester unter Günter Wand. Und als das aufgenommen wurde, dieser Mozart, da hieß das Orchester natürlich noch NDR Sinfonieorchester. Bis zu den Nachrichten um 15 Uhr jetzt noch Musik aus dem Film Der Buchladen der Florence Green von Alfonso de Villalonga.

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1: Um 15 Uhr mit Felix Sprung. In Mecklenburg-Vorpommern ist der Weg frei für rot-rot-grüne Koalitionsverhandlungen. Nach SPD und Linken stimmten auch die Grünen dafür. Einen entsprechenden Beschluss fasste ein kleiner Landesparteitag der Grünen in Rostock. Mecklenburg-Vorpommerns Landeschefin Schwesig von der SPD hatte gestern erklärt, man wolle nicht nur ein Bündnis aus drei Parteien, sondern eine Koalition für alle Menschen sein. Mehr Bürgerbeteiligung, höhere Investitionen in Bildung und soziale Gerechtigkeit sowie mehr Schutz für Umwelt und Natur, in diesen Punkten sei man sich einig, so Schwesig. Haben CDU-Politiker bei der Wahl des Landtagspräsidenten in Sachsen-Anhalt für den AfD-Politiker Rausch gestimmt? Die Frage hat eine Debatte in der Union über ihr Verhältnis zur AfD ausgelöst. Nun wirbt der stellvertretende Parteichef der CSU Weber dafür, die politische Abgrenzung zur AfD aufzuweichen. Der Europapolitiker äußerte sich in der Süddeutschen Zeitung. Aus Berlin Sabine Henkel.
2: Weber findet es falsch, Anträge der AfD konsequent abzulehnen, wenn die Inhalte mit der Politik der CDU übereinstimmen. Auch Boris Rhein, CDU-Ministerpräsident in Hessen, hatte sich schon dafür ausgesprochen, sich zur AfD ein Stück weit zu öffnen. Inhaltlich will Rhein sich klar abgrenzen, aber er will die in Teilen gesichert rechtsextreme Partei nicht ausgrenzen. Karin Prien, stellvertretende CDU-Vorsitzende, hält dagegen. Sie sagt, wer die Nähe oder sogar eine Zusammenarbeit mit der AfD suche, solle die CDU verlassen.
1: Bei russischen Angriffen auf die Region Saporischschja sind nach ukrainischen Angaben 12 Menschen getötet worden. Zudem gab es mindestens 14 Verletzte. Laut dem Militärgouverneur waren russische Fliegerbomben in 2 Wohngebäude eingeschlagen. Unter den Trümmern könnten sich noch weitere Opfer befinden. In Miami gab es zuletzt wieder Gespräche ukrainischer Vertreter mit den USA. US-Unterhändler Witkoff teilte mit, es sei um langfristige Sicherheitsmaßnahmen gegangen, um mehr Getreideexporte sowie um Hilfe für den kommenden Winter, etwa durch Stärkung der Energieinfrastruktur. Das Jugendwort des Jahres 2026 ist Ragebait. Das hat der Pons Langenscheid Verlag bekannt gegeben. Der englischsprachige Begriff hat sich bei einer Online-Abstimmung mit rund 36% knapp gegen Peak und Crashout durchgesetzt. Was das Wort genau bedeutet, dazu Lars Hofmann aus Frankfurt am Main.
3: Das heißt wörtlich übersetzt Wutköder. Wenn man zum Beispiel auf Instagram oder TikTok, also den sozialen Netzwerken, gezielt provoziert, nur damit das dann möglichst viele Leute schauen, teilen oder auch kommentieren. Vom Verlag Pons Langenscheid, der diese Wahl zum Jugendwort durchführt, heißt es, die Wahl zeige, dass aktuell sowas wie eine Empörungskultur hier herrscht. Viele Leute regen sich schnell auf oder echauffieren sich über alles Mögliche. Es zeige aber auch, dass die Jugendlichen verstanden haben, wie soziale Netzwerke funktionieren und sie seien dem Internet eben nicht hilflos ausgeliefert.
1: In der zweiten Fußball-Bundesliga hat Hannover mit 0:3 in Magdeburg verloren. Osnabrück spielte gegen Dresden 1:1 und Darmstadt besiegte Cottbus mit 3:1. Wolfsburg spielt heute Abend in Nürnberg, St. Pauli morgen gegen Karlsruhe. Das waren die Nachrichten. Das Wetter in Norddeutschland. Bewölkt mit freundlichen Abschnitten, gebietsweise etwas Regen, vereinzelt Gewitter, höchstens 13 bis 17 Grad. In der Nacht teils gewittrige Schauer, Tiefstwerte 11 bis 5 Grad. Morgen Wolken, örtlich etwas Regen oder Gewitter, nach Südniedersachsen hin Sonne, 12 bis 15 Grad. Es ist gleich 15.04 Uhr.
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4: Und ich wünsche Ihnen einen schönen Nachmittag. Hallo und herzlich willkommen.

Der Bolero Hildas Solo aus dem Ballett Et Volkssagen von Johann Peter Emilius Hartmann, hier gespielt von der Danish Radio Sinfonietta. Es ist ein Werk, um das sich Mythen ranken. Die sechste Sinfonie von Peter Tschaikowski, die Pathetik. Nur 9 Tage nach der Uraufführung starb Tschaikowski, was die Vermutung angeheizt hat, hier habe der russische Komponist seinen eigenen Nachruf komponiert. Ob Sie auch eine Art Todesahnung darin finden? Davon können Sie sich ja jetzt selbst ein Bild machen. Hier ist der 2. Satz der Pathetik in einer Aufnahme mit dem Orchester Music Eterna unter Leitung von Theodor Korenzis.

0: Ja, ich finde, da hört man durchaus den Filmkomponisten durch in dieser klassischen Komposition von Nino Rota. Das war Satz 2 aus seinem Concerto per Archi, hier gespielt vom Ensemble Esperanza. Die Leitung hatte Shushan Cyranossian. Es ist vielleicht einer der wichtigsten Romane unserer Zeit, Jins von Fatma Aydemir. Er erzählt eine deutsch-kurdische Familiengeschichte als Generationensaga aus Deutschland, aus der direkten Nachbarschaft, ein Zeitpanorama über 30 Jahre. Jetzt kommt der Roman als Theaterstück auf die Bühne des Thalia-Theaters in Hamburg. Gestern war Premiere, Peter Helling hat das Stück gesehen.
1: Endlich. Familienvater Hüseyin hat sich seinen Traum erfüllt. Fast 30 Jahre lang hat er in Deutschland, in einer Metallfabrik, als sogenannter Gastarbeiter geschuftet. Jetzt leistet er sich eine Wohnung in Istanbul. Zurück zu den Wurzeln, aber...
2: Der wattige Gedanke in deinem Kopf wird plötzlich ganz klar. Es ist zu Ende. Schluss. Aus.
3: Nein. Nein, Moment mal, ich will nicht sterben.
1: Hüseyin stirbt, ganz plötzlich. Jetzt? Ein neues Kapitel wird aufgeschlagen. Jetzt müssen seine Frau und seine vier großen Kinder mit dem Verlust fertig werden.
3: Meine Mutter weint die ganze Zeit und ich habe keine Ahnung, wie ich ihr helfen soll.
1: Beklagt sich Ümit, mit 15 der jüngste Sohn, der nicht richtig trauern kann und sich eingesteht, schwul zu sein. Tochter Sefta ist erfolgreiche Gastronomin und Mutter, Workaholic, im Dauerstress. Sie verpasst den Flug zur Beerdigung.
4: Und wegen deiner Dummheit werden wir jetzt die Beerdigung von Opa verpassen. Weißt du, was das heißt? Weißt du das?
1: Peri sucht nach ihrer deutsch-kurdischen Identität und Hakan kommt nicht auf die Beine. 6 Kapitel, immer aus Sicht eines anderen Familienmitglieds, hat der Roman. Regisseur Hakan Savaşmıcan greift diese Struktur auf. Wie Buchseiten wechselt die Drehbühne ihr Gesicht, fährt eine große, leuchtende Wand im Kreis. Ein schlüssiges Konzept für die deutsch-kurdische Familiensaga. Dazu gibt es fast die ganze Zeit Live-Musik.
5: Hammer Umsetzung. Die Live-Musik hat mich richtig umgehauen. War insgesamt sehr, sehr fesselnd, emotional.
6: Ich fand es auch wirklich super. Also ich lese gerade das Buch, insofern gab es jetzt ein paar Spoiler, aber ich fand es mega gut. Auch mit der Band, das war echt ein Highlight.
7: Super, mega krass. Dass es auch total lustig war und ich habe auch den Roman gelesen und ich fand irgendwie cool, dass es schon fast wie ein Musical auch war, also dass so viel Musik dabei war.
1: Jins heißt der Roman von Fatma Aydemir. Und Jins, das sind auf Arabisch Geister, Luftwesen. Die Atmosphäre auf der Bühne ist die zwischen Wachen und Schlafen. Alles verschwimmt. Und Vater Hüseyin geht als Toter über die Bühne, wie ein leiser Beobachter seiner eigenen Geschichte, wie ein Djinn.
8: Wenn Menschen über Djinns reden, meinen sie meistens etwas anderes.
9: Und was?
8: Ja, anderes, alles, was wir komisch finden.
1: Diese migrantische Generationengeschichte wird hier zu einem Familienporträt aus unserer Gesellschaft.
5: Das vor allem mit dem migrantischen Background kann ich sehr gut nachvollziehen, wo man sich selber auch mit identifizieren kann und ja, einfach eine Familiengeschichte widerspiegelt, die sonst nicht so häufig vorkommt.
1: Eine Familie, die geprägt ist vom Schweigen. Und das kennen wahrscheinlich die allermeisten Familien hier, ob migrantisch oder nicht. Leider verklebt die Musik, so gut sie ist, die szenische Prägnanz. Immer mehr schleichen sich fast musicalhafte Szenen ein und die offene, luftige Form nutzt sich ab bei aller schauspielerischen Klasse des ganzen Ensembles. Dass Jins für das Verdrängte stehen, das Ungesagte, was plötzlich ausbricht, hat man bald verstanden. Plötzlich rutscht der Theaterabend in eine Show des Außergewöhnlichen. Jedes Schicksal wird speziell, zeichenhaft. Dennoch, der langsame Fluss bekommt etwas Zwingendes. Besonders bewegend ist der Moment, als die älteste Tochter Sevda endlich den Mut findet, ihrer Mutter gegenüber ehrlich zu sein.
10: Fehlt dir irgendwas? Was fehlt dir denn eigentlich? Was hab ich dir denn nicht gegeben?
11: Liebe, Anne! Es fehlt mir an Liebe! Kennst du das, Mutterliebe?
12: Die Rolle der Mutter am Schluss hat mich bewegt. Ich bin auch Mutter. Es geht nicht, dass man sagt, ja, ich habe mir ja Mühe gegeben oder... Ich wusste es nicht besser, das reicht den Kindern nicht.
1: Gina Haller und Oda Thormeyer spielen das eindrücklich, hochemotional, glaubhaft. Das Schweigen wird gebrochen, endlich. Dann zerbricht die Welt. Ein emotionaler Drahtseilakt, der leider der eigenen Emotionalität auf den Leim geht.
0: Jins nach dem Roman von Fatma Aydemir im Hamburger Thalia Theater. Die nächsten Vorstellungen sind am kommenden Dienstag, das ist der 13. Oktober und dann wieder an einem Dienstag am 27. Oktober.

Ein toller Film, ein tolles Buch, Gottes Werk und Teufels Beitrag von John Irving. Das war aus dem Soundtrack von Rachel Portman das Titelthema. NDR Kultur am Sonnabendnachmittag, 15.27 Uhr. Jetzt hören Sie bei uns das Freiburger Barockorchester mit Satz 1 der 9. Sinfonie von Ludwig van Beethoven.

0: Unter der Leitung von Pablo Heras Casado war das Freiburger Barockorchester mit dem ersten Satz der 9. Sinfonie in D-Moll von Ludwig van Beethoven. Ganz schön frisch ist es die letzten Tage geworden. Sie hören es vielleicht, ich kämpfe mit einer heftigen Erkältung. Gemütlich im Bett liegen und was Schönes lesen, das bietet sich ja an, wenn es draußen wieder stürmt und windet. Wir haben jetzt ein paar Jugendbuchtipps, die aber auch durchaus was für Erwachsene sind. Einfach für Menschen, die gern in andere fantastische Welten abtauchen. Oke Bandixen stellt uns drei Bücher vor, die er empfehlen kann.
1: Titel:
2: Dracula und Töchter.
1: Autorin:
2: Emma Carroll.
1: Darum geht's.
2: Um die Suche nach Vampiren und die Frage, wer bin ich?
3: Willkommen in der kleinen Stadt Thamestown. Willkommen in einer düsteren Welt voller Nebel, Dunkelheit und Geheimnissen. Und willkommen bei der Jagd nach Vampiren. In dieser Stadt werden die Friedhöfe streng bewacht. Die Gesellschaft ist ziemlich hierarchisch organisiert. Es gibt Bestatter, Silberschmiede und Zunftmeister mit viel Macht. Die Teenager Bella und Mina, die aus sehr verschiedenen Ecken der Stadt kommen, geraten eines Nachts zufällig gemeinsam in Schwierigkeiten. Beide wollen den geheimnisvollen Tod der Schauspielerin Elsie Irving untersuchen und entdecken, dass deren Grab leer ist. Außerdem müssen sie feststellen, dass sie verwandt sind, Cousinen, also ihre Mütter, Schwestern sind, die aber den Kontakt zueinander abgebrochen haben. Aber das ist noch nicht alles, denn ihr Opa ist, Überraschung, Graf Dracula. In dieser rasant erzählten Geschichte braucht man sich nicht vor ekligen Beschreibungen von Untoten zu fürchten. Spannend wird erzählt, aber leicht und unterhaltsam und voller Anspielungen an andere Vampirgeschichten. Und wie nebenbei wird noch erzählt, wie die Heldinnen ihre Stärken entdecken und wer sie eigentlich sind.
1: Titel:
2: Harry Munder.
1: Autorin:
2: Lily Berlin Dodd.
1: Darum geht's.
2: Eine längst tot geglaubte Legende kehrt zurück.
3: Alle wollen dieses komische Ding haben. Ein handgroßes silbernes Ei. Der geheimnisvolle Passagier eines Schiffs, der Sicherheitschef des Königs, eine schräge Wissenschaftlerin und letztlich auch die 12-jährige Eva und der gleichaltrige Dusty. Sie, die Elite-Schülerin, bekommt das Ei durch Zufall in die Hände. Er soll es stehlen als Prüfung für die Diebesunion. Man braucht ein bisschen, bis man die verschiedenen Welten des Buchs verstanden hat, aber dann entwickelt die Geschichte einen starken Sog. Werden die beiden ungleichen Helden das Ei retten? Wie können sie ihre Talente kombinieren? Und was passiert eigentlich, wenn aus dem Ei der magische Drache Erymanda schlüpft, auf dessen Fähigkeiten es alle so abgesehen haben? Der zweite Band der Reihe ist schon in Arbeit. Dieser erste Band der neuen Erymanda-Reihe liefert schon mal großes Fantasy-Kino.
1: Titel:
2: Immerland, Ozean der Ewigkeit.
1: Autor:
2: Flix.
1: Darum geht's.
2: Ein ganz normaler Junge wächst über sich hinaus.
3: Eigentlich wollte der fast 13-jährige Mika nie wieder zurück in das verrückte Immerland. Die fantastisch-technische Welt, in der Roboter, sprechende Tiere und andere schräge Wesen einen bedrohen und einem alle Wünsche erfüllt werden, allerdings zu einem ziemlich hohen Preis. Aber es hilft nichts. Bei einem Klassenausflug in einer Tropfsteinhöhle verläuft sich Mika zusammen mit seiner Klassenkameradin Jessica, genannt Stressika, die aus gutem Grund so genannt wird. Nicht zuletzt, um sie zu retten, muss Mika zurück nach Immerland und sich erneut mit Glastigern, bewaffneten Affen und doppelschlündigen Haien herumschlagen. Flix, der sonst vielen als Comicautor bekannt ist, hat hier seinen zweiten Jugendroman vorgelegt. Die Geschichte platzt geradezu vor irrwitzigen Wendungen und fantasievollen Gestalten. Eine Achterbahnfahrt quer durch Immerland und mittendrin Mika, der eigentlich lieber zu Hause in Ruhe am Computer zocken würde. Ein Riesenspaß für alle, die weniger auf Logik setzen, aber dafür auf Kreativität. Es hilft ja nichts. Manchmal muss man eben ein Held sein.
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Höfische Musik aus dem französischen Barock von Jean-Baptiste Lully. Das waren Ouvertüre und Gavotte aus der Suite Le Bourgeois Gentilhomme. An diesem Wochenende werden in Berlin begehrte Klassikpreise verliehen. Über einen Opus Klassik dürfen sich 2026 unter anderem die Hornistin Sarah Willis als Instrumentalistin des Jahres, Andres Nelsons als Dirigent des Jahres, Anna Lucia Richter als Sängerin des Jahres und Shira Pachornik als Nachwuchskünstlerin des Jahres freuen. Morgen steht die große Gala an, die um 22.15 Uhr im ZDF ausgestrahlt wird. Und bereits heute Abend gibt es im Fotomuseum Fotogriffska ein Preisträgerkonzert, bei dem auch das Vision String Quartet auftreten wird, das für sein Album In the Fields in der Kategorie Klassik ohne Grenzen einen Preis bekommt. Hier auf NDR Kultur aus diesem Album jetzt der bulgarische Volkstanz Kobanica.

Kopanica mit dem Wishen String Quartet und am Klavier, das war Joel Lissaridis. NDR Kultur am Sonnabend, jetzt mit dem Allegretto Agitato für Klavier von Felicien César David, am Klavier Jonas Vitot.

Ein Allegretto agitato von Félicien César David am Klavier Jonas Vito auf NDR Kultur. Bis zu den Nachrichten um 16 Uhr haben wir jetzt noch ein bisschen Platz. Und dieses Plätzchen gehört Musik von Joaquín Rodrigo, Satz 3, Danza de las Hachas aus der Fantasia para un Gentilhombre.

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1: Um 16 Uhr mit Felix Sprung. Die Grünen in Mecklenburg-Vorpommern haben Gesprächen mit der SPD und den Linken zur Bildung einer Landesregierung zugestimmt. Ein kleiner Parteitag der Grünen in Rostock fasste den Beschluss einstimmig. Damit können am Montag die Koalitionsverhandlungen beginnen. Aus Schwerin Caroline Kock.
2: Die Sondierungsgespräche seien intensiv gewesen, erklärte die Fraktionsvorsitzende Müller. Man habe dabei auch nach hinten geschaut und sich ganz persönlich über Russland und Nord Stream ausgesprochen. Das sei eine wichtige Grundlage gewesen, so Müller. Sie warb dafür, in unsicheren Zeiten gemeinsam Verantwortung zu übernehmen, auch für diejenigen, die nicht SPD, Linke oder die Grünen gewählt haben. Mit Blick auf das Sondierungspapier äußerten einige Mitglieder die Sorge, dass angesichts einer klammen Landeskasse nicht genug Geld da sein könnte für grüne Projekte. Anderen fehlte das Thema Migration.
1: Der stellvertretende Parteichef der CSU, Weber, wirbt dafür, die politische Abgrenzung zur AfD aufzuweichen. Der Europapolitiker sagte der Süddeutschen Zeitung, die Politik der Brandmauer sei eine Riesenbelastung für die Union. Aus der Nachrichtenredaktion Heiko Schneider.
3: Weber sagt, in Sachsen und Thüringen müsse die Union in den Landtagen mit ihrer Minderheitsregierung ständig gemeinsam mit linken Parteien abstimmen und dadurch, Zitat, noch linkere Politik machen. Gleichzeitig stelle die AfD CDU-Inhalte zur Abstimmung, die CDU sei dann aber gezwungen, dagegen zu votieren. Weber hält das Konzept der Brandmauer insgesamt für gescheitert. So habe die jahrelange Abgrenzung in Frankreich nichts gebracht und Präsident Macron könne im kommenden Jahr von der rechtsextremen Marine Le Pen abgelöst werden.
1: Bei russischen Angriffen auf die Region Saporischschja sind nach ukrainischen Angaben 12 Menschen getötet worden. Zudem gab es mindestens 14 Verletzte. Laut dem Militärgouverneur waren russische Fliegerbomben in 2 Wohngebäude eingeschlagen. Unter den Trümmern könnten sich noch weitere Opfer befinden. In Miami gab es zuletzt wieder Gespräche ukrainischer Vertreter mit den USA. US-Unterhändler Witkoff teilte mit, es sei um langfristige Sicherheitsmaßnahmen gegangen, um mehr Getreideexporte sowie um Hilfe für den kommenden Winter, etwa durch Stärkung der Energieinfrastruktur. Ragebait ist das Jugendwort des Jahres 2026. Das hat der Langenscheid Verlag bei der Frankfurter Buchmesse mitgeteilt. Wörtlich übersetzt bedeutet das Wort Wutköder. Gemeint sind Online-Beiträge, die nur darauf abzielen, Polemik, Konflikte und Aufregung zu erzeugen. Ragebait setzte sich in der Online-Abstimmung des Verlages knapp durch. Platz 2 belegte Peak als Begriff für das Beste oder Höhepunkt. Danach folgte Crashout als Bezeichnung für Ausreichend. Rasten oder die Fassung verlieren. In der zweiten Fußball-Bundesliga ist die Trainerpremiere von Sandro Wagner bei Hannover 96 missglückt. Die Niedersachsen verloren beim 1. FC Magdeburg mit 0:3. Aus der Sportredaktion Thorsten Ahles.
4: Dabei geriet Hannover schon in der 3. Minute nach einem missglückten Rückpass in Rückstand. Zwar fanden die Gäste danach ganz ordentlich im Spiel, das Tor aber machte wieder Magdeburg. Nach dem Seitenwechsel kam von Hannover dann zu wenig und so gab's in der 86. Minute den 3. Gegentreffer. Damit rutschten die 96er vorerst auf den 12. Tabellenplatz ab. 8. ist aktuell der VfL Osnabrück. Die Niedersachsen konnten nach einem 0:1 Pausenrückstand gegen Dynamo Dresden kurz vor Schluss noch zum 1:1 ausgleichen. Im Spiel gewann Darmstadt mit 3:1 gegen Cottbus.
1: Das waren die Nachrichten. Das Wetter in Norddeutschland. Bewölkt mit freundlichen Abschnitten, gebietsweise etwas Regen, vereinzelt Gewitter, höchstens 13 bis 17 Grad. In der Nacht teils gewittrige Schauer, Tiefstwerte 11 bis 5 Grad. Morgen Wolken, örtlich etwas Regen oder Gewitter, nach Südniedersachsen hin Sonne, 12 bis 15 Grad. Es ist gleich 16.04 Uhr.
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5: Susanne Daubner hat schon wirklich drauf. Gestern hat sie auf dem Instagram-Account der Tagesschau so getan, als würde sie das neue Jugendwort des Jahres 2026 verraten und hat dann im Abgang gemeint, vielleicht sei diese Aktion schon ein kleiner Hinweis gewesen. Und ja, das Jugendwort des Jahres ist Ragebait, heißt so viel wie mit absichtlich provozierendem Content Reichweite erzeugen. Und Reichweite hat dieser Clip von Susanne Daubner definitiv gehabt. In wenigen Minuten fragen wir auf der Buchmesse in Frankfurt mal nach, ob da jemand was mit diesem Begriff anfangen kann. Nochmal hallo und einen schönen Nachmittag.

Das französische Streichquartett Quatuor Eben und der dritte Satz aus dem Streichquartett in G-Dur von Joseph Haydn. Und jetzt die NDR Radio Philharmonie unter Andrew Manze mit dem Finale der siebten Sinfonie von Anton Bruckner.

0: Anton Bruckner, das war das Finale seiner 7. Sinfonie. In einer Aufzeichnung aus dem Jahr 2020 aus dem großen Sendesaal des NDR, da hat die NDR Radio Philharmonie unter Andrew Manzi gespielt. Ragebait ist das Jugendwort des Jahres. Das hat heute der Pons Langenscheid Verlag online verkündet. Bei der Abstimmung setzte es sich mit 36,5% der Stimmen gegen die Konkurrenz, Begriffe Crashout und Peak durch. Falls Sie nicht wissen, was Ragebait heißt, bekommen Sie jetzt die Erklärung von unserer Kollegin Julia Herzka. Sie ist gerade auf der Frankfurter Buchmesse und wollte wissen, ob Ragebait im Wortschatz der Bücher oder der Besucher vorkommt.
1: Oh Mann, da muss schon wieder die junge Redakteurin ran. Mach doch einen Beitrag über das Jugendwort des Jahres. Du bist doch gerade auf der Buchmesse. Da geht's ja auch um Wörter und so. Okay, ich laufe mal in Halle 5. Ah, der Was-ist-was-Stand. Die wissen ja bekanntlich, was was ist. Also, was ist Ragebait?
2: Das kenne ich nicht, das Wort.
1: Ragebait?
2: Nee, sagt mir jetzt gar nichts. Gibt's kein Was-ist-was-Buch drüber wahrscheinlich.
1: Okay. Das war nichts. Zweiter Versuch. Junge Menschen vor dem Kosmosstand bei den drei Fragezeichen.
3: Ja, ich würde sagen, Ragebait ist, wenn man jemanden versucht, auf die Palme zu bringen und ihn irgendwie zu provozieren und ja, um eine Reaktion zu erhalten.
1: Na bitte. Dabei war dieser junge Mann schon 27 Jahre alt. Sorry nochmal an dieser Stelle, dass ich euch für Jugendliche gehalten habe. Wutköder heißt Ragebait, ganz unsexy übersetzt. Und diese Wutköder kommen vor allem auf Social Media zum Einsatz. Eine gute Hook, eine krasse Meinung, vielleicht auch eine kleine Falschinformation, die in ein Video gestreut wird und dadurch Empörung auslöst. Das regt zum Teilen und Interagieren an. Und wer könnte das besser demonstrieren als Susanne Jugendwort Daubner herself?
4: Und jetzt ist es endlich soweit. Das Jugendwort 2026 steht fest. Der Gewinner in diesem Jahr lautet... Ach, ist heute erst der 9.? Morgen ist der 10., stimmt.
1: Bereits einen Tag vor offizieller Verkündung des Jugendworts haut die Tagesschau einfach dieses Video raus, ködert uns mit der Verkündung, um dann nichts zu sagen. Manche sehen das als harmlosen Teaser, einige Journalisten als Umgehung der hochheiligen Sperrfrist und wir jungen Leute sagen, na klar, Susanne Daubner hat uns gerade geragebaitet. Hat auch funktioniert. Millionen von Klicks hat dieses Video. Sandra Spier vom Verlag Pons Langenscheid, die für das Jugendwort des Jahres zuständig ist, hat das Video auch gesehen. Ihre Gedanken beim ersten Mal schauen.
5: Oh mein Gott, die haben sich im Datum geirrt. Und bin natürlich fest davon ausgegangen, das ist die offizielle Verkündung. Doch sehr nervenaufreibend vor dem ersten Kaffee.
1: So, jetzt wissen wir also, wie guter Ragebait funktioniert. Aber wie oft kommt dieses Wort auf der Buchmesse vor? In Büchern zum Beispiel. Die Frage geht nochmal an den jungen 27-Jährigen am Kosmosstand.
3: In wie vielen Büchern? Null. Aber ich habe auch nicht in so viele Bücher jetzt aktiv reingeguckt, dass ich wirklich Wörter wie Ragebait hätte stoßen können.
1: Okay, was macht er dann auf der Buchmesse? Naja, egal. Ich frage weiter. Den Synchronsprecher Louis Friedemann Thiele. Er hat nach eigenen Angaben allein für BookBeat über 490 Bücher eingesprochen.
6: Zero Mal. Hatte ich bisher noch nie in den Büchern. Ich schwöre es dir. Wirklich.
1: Okay, weiter geht's. Zum Buchmessensprecher Thorsten Kasimir, der im Übrigen ganz hervorragend erklären konnte, was Ragebait bedeutet. Was meint er? Wie oft kommt das Wort in Büchern vor?
7: Ich weiß nicht, ob die in Büchern vorkommen. Also Ragebait ist für mich so ein Ding, das kommt eben auf Social Media vor. Es gibt so Typen mit super vielen Followern, übrigens auch an den politischen Rändern, muss man leider mal sagen. Die leben vom Krawall, die leben von fröhlichen und sehr lauten Halluzinationen. Und leider gibt es zu viele, die das cool finden.
1: Thorsten Kasimir findet das furchtbar. Deshalb war Ragebait von den drei Finalisten auch sein absoluter Favorit, als aufklärerischer Gedanke. Vielleicht also ganz gut, dass Ragebait nicht in Büchern vorkommt. So bleibt uns noch ein Ort, der nicht von Klicks und Provokation lebt.
0: Meine Kollegin Julia Herzka auf der Frankfurter Buchmesse mit Reaktionen auf das Jugendwort des Jahres 2026.

Dance of the Witches von Katharina Praten, auf der Gitarre gespielt von Heike Mathiesen. Jetzt hören wir rein in unser aktuelles Album der Woche. Da hat der russische Pianist Dani Trifonov Stücke lateinamerikanischer Komponisten aufgenommen. Mi Historia Americana Sur, so heißt das Album. Daraus jetzt zwei Stücke aus der Suite Cuatros del Sur. Das ist ein Arrangement von Gonzalo Grau nach einer Vorlage des Argentiniers Osvaldo Golioff.

Das waren zwei Stücke aus unserem aktuellen Album der Woche aus der Klaviersuite Quattros del Sur mit dem russischen Pianisten Dani Trifonov und dem Sao Paulo Symphony Orchestra. Der internationale Gesangswettbewerb Neue Stimmen in Gütersloh ist einer der renommiertesten in Deutschland. Nun wurden die Preise für die Gewinnerinnen und Gewinner 2026 vergeben. Sich freuen dürfen sich die 23-jährige armenische Sopranistin Arpi Sinanyan und der 22-jährige chinesische Bariton Yeshu Su Wang. Im Finalkonzert gestern Abend in Gütersloh haben sie die illustre Jury überzeugt. Den Vorsitz hatte in diesem Jahr Alexander Neff, Direktor der Opéra National de Paris. Mit 22 Jahren ist der Chinese Wang der jüngste Gewinner in der Geschichte des Wettbewerbs, der seit 1987 immer herausragende neue Opernstimmen sucht. Die beiden Erstplatzierten erhalten ein Preisgeld von jeweils 15.000 Euro. Glückwunsch! Auf der Internetseite von Neue Stimmen können Sie sich übrigens den Stream von gestern Abend anschauen.

0: Das war das Göttinger Symphonieorchester unter Nicholas Milton mit Satz 1 der Prager Sinfonie von Wolfgang Amadeus Mozart.
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0: Wie fotogen norddeutsche Landschaften sind, hat man schon in vielen Naturdokumentationen gesehen. Aber auch als Spielfilmkulisse eignen sie sich hervorragend. Gleich zwei unserer Mediathek-Tipps für dieses Wochenende spielen im Norden, in der Lüneburger Heide und in den Elbauen des Wendlands. Beides Familiendramen, die Walli Müller für den Fernsehabend zu Hause empfiehlt.
2: Aaron!
3: Aaron!
4: Ein Kind wird vermisst. Der 12-jährige Sohn von Sophie und Thies, die gemeinsam mit Inga und Bodo einen Ökohof im Wendland bewirtschaften. Eben wurde noch Hoffest gefeiert. Jetzt macht sich Panik breit im Drama Das verschwundene Kind.
3: Leute, entschuldigt, wir müssen jetzt hier abbrechen. Ist ein familiäres Problem.
4: Dass Aaron wieder Ärger macht, wundert niemanden. Seit er auf der Welt ist, gilt er als schwieriges Kind. Zuletzt hat er einen Klassenkameraden von der Treppe geschubst. Die Eltern sind am Limit.
5: Aaron fliegt ziemlich sicher wieder von der Schule.
6: Vielleicht ist er deswegen abgehauen.
5: Hoffentlich, ja. Also vielleicht hat er sich auch verletzt und er sitzt jetzt irgendwo alleine rum und ich kann ihm nicht
6: helfen. Nee.
4: Julia Koschitz und Marc Waschke spielen Aarons Eltern. Anna Schut und Hans Löw das mitbelastete Ehepaar von nebenan. Je länger der kleine Systemsprenger verschwunden ist, umso mehr brechen die latenten Konflikte innerhalb dieser Hofgemeinschaft auf. Ist der Traum vom alternativen Lebensmodell zur Lebenslüge geworden?
6: Wir haben uns so sehr eine echte Gemeinschaft gewünscht.
7: Voll der Bullshit, Mama. Weit mögt ihr euch doch überhaupt nicht mehr.
4: Komplexe Befindlichkeiten illustriert mit eindrucksvollen Naturaufnahmen, in der die Elbe zur Seelenlandschaft wird. Das verschwundene Kind ist abrufbar im ZDF-Streaming-Portal. Und noch ein Familiendrama, in dem nicht offen miteinander gesprochen wird. Elodie, gespielt von Caroline Schuch, ist zum Geburtstagsfest der Mutter in die Lüneburger Heide gereist und tischt ihr schon zur Begrüßung die erste Lüge auf.
8: So schade, dass Medi und Max nicht dabei sind. Wollte Medi nicht?
9: Max hat ja morgen Schule.
4: In Wahrheit ist Elodies Ehe gescheitert an ihrer emotionalen Verschlossenheit. Auch daheim bei den Eltern fühlt sie sich nicht wirklich zu Hause. Bei der Feier fällt dann ein Satz, der sie aufhorchen lässt.
10: Ich habe heute übrigens auf dem Weg vom Bahnhof hierher diese Frau gesehen, bei der Elodie nach der Geburt war. Wie hieß die noch?
4: Peinlich betretenes Schweigen bei den Eltern. Elodie aber erfährt nun endlich die Wahrheit über den Zustand ihrer Mutter nach der Geburt.
10: Sie war schwerst depressiv, Elodie. Deshalb bist du zu einer Kinderfrau gekommen. Die Frau war nicht angenehm. Aber es gab wohl niemanden sonst, der bereit war, sich um einen Säugling zu kümmern.
4: Erklärt das die Albträume, die Elodie schon ihr Leben lang verfolgen? Regisseurin Nicole Wegmann schildert absolut nachvollziehbar die psychologischen Folgen eines frühkindlichen Traumas, das dann von den nächsten Bezugspersonen auch noch totgeschwiegen wird.
11: Bitte, lass es einfach ruhen.
4: Die Protagonistin aber ist entschlossen, dem Ursprung ihrer Ängste nun endlich auf den Grund zu gehen. In Elodie. 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

Das Orchester L'Arte del Mondo unter Werner Erhard mit Satz 1 aus der Sinfonie in E-Moll von Karl Stamitz. Gleich hören Sie auf NDR Kultur die erste Herbstfolge unseres Bücherpodcasts Eat, Read, Sleep, Rosenkohl und keine Ponys, so der Titel. Bis zu den Nachrichten jetzt noch ein schöner Titel mit Catherine Stott und Jojo Ma. Er heißt We'll Meet Again und das hoffe ich doch auch. Aber erstmal muss ich jetzt eine heiße Zitrone trinken und hoffe, dass mein Schnupfen besser wird. Ich bin Eva Schramm. Tschüss, bleiben Sie gesund.

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1: Um 17 Uhr mit Felix Sprung. Die Grünen in Mecklenburg-Vorpommern haben für Koalitionsverhandlungen mit SPD und der Linken gestimmt. Die Gespräche zur Bildung einer neuen Landesregierung sollen am Montag beginnen. Ihre Partei habe klare Vorstellungen, was in den Koalitionsvertrag gehöre, sagte die Spitzenkandidatin der Grünen Müller auf NDR Info.
2: Natürlich das klare Bekenntnis zum Thema Klimaschutz, aber auch das klare Bekenntnis zum Thema Förderung von Ausbau der erneuerbaren Energien. Das sind für uns zentrale Anliegen, aber auch nochmal Stärkung der Bürgerbeteiligung durch mehr Bürgerinnenrede, neue Formen der Bürgerdialoge, das Thema Ausbau des öffentlichen Personennahverkehrs und auch die Einführung eines Jugendtickets. Denn Mobilität ist auch gerade in einem Flächenland wie Mecklenburg-Vorpommern, es ist Teilhabe, es geht darum, jungen Menschen zu beteiligen und das geht auch über Mobilität.
1: Die Grünen-Spitzenkandidatin in Mecklenburg-Vorpommern, Müller. Die Bundesregierung will trotz der Dieselbestellung von US-Präsident Trump an Sanktionen gegen Russland festhalten. Man nehme Trumps Entscheidung zur Kenntnis, hieß es in Berlin. Die Unterstützung der Ukraine in ihrem Abwehrkampf bleibe ungebrochen. Trump hatte gestern verkündet, er habe mit Kreml-Chef Putin die Lieferung von Hunderttausenden Tonnen russischen Diesels vereinbart, um die Spritpreise zu senken. Diese waren durch den Krieg der USA und Israels gegen den Iran stark angestiegen. Anfang November finden in den USA Kongresswahlen statt. Palästinenser Präsident Abbas hat die für November geplante Parlamentswahl verschoben. Die palästinensischen Gebiete sollen jetzt erst im September 2027 über ihre Vertreter abstimmen. Das berichtet die Nachrichtenagentur Wafa aus Ramallah und beruft sich auf ein Dekret von Abbas. Als Gründe nennt er demnach militärische Einschränkungen durch Israel, Angriffe durch jüdische Siedler und fehlende Bewegungsfreiheit. Im Gazastreifen soll aus Sicherheitsgründen auf die Stationierung internationaler Schutzkräfte gewartet werden. Die letzten Palästinenserwahlen liegen schon mehr als 20 Jahre zurück. Ragebait ist das Jugendwort des Jahres 2026. Der Begriff bedeutet wörtlich übersetzt Wutköder. Was damit gemeint ist, erklärt Verena Hartges aus der NDR-Nachrichtenredaktion.
3: Ragebait bezieht sich auf Online- und Social-Media-Beiträge, die nur darauf abzielen, Aufregung und Konflikte zu erzeugen. Der Begriff setzte sich knapp gegen die beiden anderen Finalisten durch. Zum einen Peak, der Begriff meint das Beste oder den Höhepunkt, und zum anderen Crash-Out, eine Bezeichnung für Ausrasten oder die Fassung verlieren. Das Jugendwort des Jahres ist heute auf der Frankfurter Buchmesse vorgestellt worden. Es wird immer in einer Online-Abstimmung des Langenscheid Verlags ermittelt. Diesmal sollen insgesamt rund 1 Million Jugendliche mitgemacht haben.
1: In der zweiten Fußball-Bundesliga ist die Trainerpremiere von Sandro Wagner bei Hannover 96 missglückt. Die Niedersachsen verloren beim 1. FC Magdeburg mit 0:3. Aus der Sportredaktion Thorsten Ahles.
4: Dabei geriet Hannover schon in der dritten Minute nach einem missglückten Rückpass in Rückstand. Zwar fanden die Gäste danach ganz ordentlich im Spiel, das Tor aber machte wieder Magdeburg. Nach dem Seitenwechsel kam von Hannover dann zu wenig und so gab es in der 86. Minute den dritten Gegentreffer. Damit rutschten die 96er vorerst auf den 12. Tabellenplatz ab. Achter ist aktuell der VfL Osnabrück. Die Niedersachsen konnten nach einem 0:1 Pausenrückstand gegen Dynamo Dresden kurz vor Schluss noch zum 1:1 ausgleichen. Im dritten Spiel gewann Darmstadt mit 3:1 gegen Cottbus.
1: Das waren die Nachrichten. Das Wetter in Norddeutschland: viele Wolken, zeitweise etwas Regen, vereinzelt Gewitter, Höchstwerte 10 bis 14 Grad. In der Nacht erneut Schauer, örtlich Gewitter, Tiefstwerte 11 bis 5 Grad. Morgen stark bewölkt, teils gewittrige Schauer, später von Norden her freundlicher, höchstens 11 bis 15 Grad. Es ist 17.04 Uhr.
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5: Die erste Herbstfolge 2026, also wenn man es kalendarisch betrachtet.
6: Ja, Herbstzeit ist Lesezeit, Daniel. Das ist ja sehr gern genommen, diese Formulierung für Anmoderationen von Buchtipps im Radio. Achtet mal drauf. Aber das steht bei uns eigentlich auf dem Index. Das darf man eigentlich nicht sagen.
5: Herbstzeit ist Lesezeit. Und ich bin mir gar nicht sicher, ob ich im Sommer nicht noch mehr lese als im Herbst. Was ist deine liebste Lesejahreszeit?
6: Ich glaube auch auf jeden Fall Sommer, weil ich lese auf jeden Fall mehr im Sommer, weil ich gerne auf dem Balkon sitze, aber nichts machen kann. Und dann bietet sich Lesen total an. Wenn es kein Balkonwetter ist, dann denke ich so, ja, nee, ich kann hier nochmal was staubsaugen oder hier nochmal was am Computer doch schnell machen und dann lese ich nur abends.
5: Was schon stimmt, ich lese im Herbst anders als im Sommer. Also ich bin da anders offen, sag ich mal. Ich bin da schon im Herbst, du guckst mich gerade so ganz erstaunt an, ich bin da schon melancholisch bis zum Anschlag.
6: Ach, ist das
5: also,
6: so?
5: Also ja, jetzt gerade so Spätsommer, Frühherbst, das ist meine Zeit und ich bin da nochmal ganz emotional nochmal für andere Bücher offen. Also ich sag mal eher Dörte Hansen als Fitzek, aber da gehe ich dann auch all in.
6: Ah, das heißt für dich ist melancholisch eigentlich der bessere Zustand als leicht?
5: Ich liebe das total.
6: Du bist sehr gerne melancholisch?
5: Ja.
6: Oh mein Gott, wir können niemals zusammen sein. Gut, dass wir nur diesen Podcast
5: nur diese eine
6: machen.
5: Stunde im Podcast, genau. Und die steht uns jetzt auch bevor. Willkommen zu einer neuen Folge Eat, Read, Sleep. Das ist der Bücherpodcast für alle Genres.
6: Und vor allem für alle, die gern lesen. Und zwar wirklich egal was. Mir hat gerade jemand, Daniel, bei Instagram geschrieben, er oder sie, das weiß man ja manchmal nicht bei diesen Instagram-Namen, schämt sich nicht zu sagen, dass er oder sie auch gern Drachenfantasy und Off-Campus, also diese Sports-Romance, liest. Das fand ich ganz süß, dass das extra gesagt wurde. Aber das ist ja auch ein bisschen erschreckend, dass sich offenbar Menschen wegen bestimmter Buchvorlieben schämen.
5: Ja, so weit kommt es noch. Bei uns gibt es stressfreies Lesen ohne Shaming.
6: Absolut. Und heute haben wir auch wieder einiges dabei, einiges Verschiedenes von Autofiktion über zeitgenössische deutsche Literatur. Kann man so sagen, glaube ich, bis Sachbuch und ein Klassiker natürlich auch. Da ist die ganze Bandbreite wieder dabei. Wir sind Katharina Marenholz
5: und Daniel Kaiser und wir lesen sehr viel und bringen euch dann unsere persönlichen Lieblingsbücher mit in jede Folge Eat, Read, Sleep. Abonniert den Podcast am besten, dann verpasst ihr keine Folge mehr.
6: Kein unwichtiger Hinweis, denn bald kommt wieder eine Sonderfolge von der Frankfurter Buchmesse. Da stürzen wir uns dann demnächst in die Hallen. Ihr könnt uns auch treffen. Guckt einfach mal auf ndr.de/eatreadsleep-live. Da steht genau, wann wir wo sein werden.
5: Und jetzt starten wir in den Podcast und wir haben schon gerade gestartet, indem wir die Mikrowelle nämlich schon angeworfen haben und fast einen Feuerwehr-Zwischenfall provoziert haben. Plötzlich zuckten da Blitze und es qualmte.
6: Ja, und wir wissen nicht, warum. In 40 Jahren Mikrowellenerfahrung ist mir sowas nicht passiert.
5: Also war keine Alufolie drin, sondern es fing einfach an zu blitzen und zu qualmen und wir haben alle Fenster aufgerissen.
6: So, wer kennt sich mit Mikrowelle aus? Gibt zwei Möglichkeiten. Entweder es lag am falschen Geschirr, glaube ich aber nicht, denn es ist weißes Porzellan. Oder an der falschen Einstellung bei der Mikrowelle, die stand nämlich
5: auf Blitz.
6: Nein. Auf Auto,
5: auf
6: Mikro
5: Feuerwerk.
6: Oder so.
5: Silvester.
6: Und da weiß ich nicht, was Auto ist. Also Automatik irgendwas, irgendeine Automatikeinstellung. Vielleicht sollten wir die Bedienungsanleitung nochmal lesen.
5: Das wäre vielleicht der erste Schritt.
6: Naja,
5: mein
6: Daniel,
5: Grundvertrauen in die Mikrowelle ist jedenfalls nicht gewachsen in den letzten 10 Minuten.
6: Oh Gott, das sehe ich. Dabei will ich dich doch lange überzeugen, dass du dir eine zu Hause anschaffen sollst. Daniel ist jetzt sehr ritterlich, netterweise, dass
5: den Blitzteller
6: eventuell
5: kontaminierte
6: radioaktiv angereicherte Essen. Und ich darf das, was wir danach nochmal ausprobiert haben, ohne Autofunktion und in Glasgeschirr. Und das hat super geklappt wieder.
5: Ja.
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6: So, was habe ich denn hier, Daniel? Irgendwas mit Rosenkohl kann ich.
5: Stell dir vor, es ist ein Frühstücksgericht. Rührei war gestern, warmer Rosenkohlsalat an Schnittlauchschmand.
6: Das ist. Ist also nur Rosenkohl und Schnittlauch.
5: Probier
6: mal.
5: Das gehört zum Frühstücksbuffet im super-duper Luxushotel Eden in einem Buch, das ich heute mitgebracht habe. German Glück von Simon Urban. Und das gibt es eben zum Frühstück. Und es sind einfach Rosenkohl halbiert, angebraten mit Salz und Pfeffer, Olivenöl. Ich habe noch ein bisschen Sirup oben drauf gemacht, so für eine süße Note. Und dazu gibt es Schnittlauchschmand, selbst angerührt.
6: Schmeckt sehr gut. Ich weiß jetzt nicht, ob ich das so zum Frühstück essen würde.
5: Das ist ja so. Deswegen ist es eine veritable Beilage zum Mittag.
6: Aber
5: zum Frühstück, das ist eben der Moment.
6: Das ist eben das Besondere.
5: Eben ein bisschen drüber. Warte mal, ich habe hier ein Zitat. Augenblick. Die Hotelwahl bereute er bislang nicht. Das Frühstück war schon mal formidabel gewesen. Ehrlich gesagt, so ein bisschen mehr als formidabel. Lauwarmer Rosenkohlsalat. Damit hatten sie ihn gekriegt. Wer servierte sowas zum Frühstück? Dieses Hotel tat es. 3 Portionen hatte er gegessen. Das war mehr Rosenkohl als in den letzten 10 Jahren zusammen.
6: Also schmeckt richtig gut, ja. Finde ich. Mhm. Ich habe auch gerade richtig Hunger, denn wir nehmen ausnahmsweise mal nicht morgens auf, sondern mittags. Und du hast Glück, Daniel. Rosenkohl zählte zu meinen No-Go-Gerichten in der Kindheit. Ich konnte als Kind keinen Rosenkohl essen, weil ich wirklich musste davon würgen. Inzwischen mag ich sehr gerne.
5: Ich bin erleichtert.
6: Ja, du bist erleichtert.
5: Und was hat jetzt die Wende gegeben, dass
6: ich
5: du jetzt trotzdem
6: nicht.
5: Rosenkohl...
6: Irgendwann habe ich es dann nochmal probiert und fand es super.
5: Ich mochte es noch immer. Aber so als Luxusding, das ist sozusagen das Luxus-Signature-Dish in diesem Luxushotel. Dazu kommen wir auch später. Wir sind ja öfter mal auch mit Eat, Read, Sleep auf Tournee und auch in Hotels. Mhm. Du bist da ja leicht zufriedenzustellen beim Hotelfrühstück.
6: Ja. So einen Kram brauche ich eigentlich nicht. Ich brauche eigentlich nur Milchkaffee und weißes Brot.
5: Das ist ja wirklich sehr frugal.
6: Das ist schlimm, ne? Und Nutella gerne.
5: Also aber so Luxus, das ist für mich, wenn da so ein Typ mit Kochmütze steht und mir ein Omelett macht.
6: Der will ich gar nicht haben.
5: Mega. Da würde ich sagen, heute geht's ums Gold. Also, ein Luxusgericht zum Frühstück. Anna hat bei Instagram geschrieben, habt ihr schon German Glück gelesen von Simon Urban? Und sie schrieb dann auch vom Rosenkohl und sie meinte auch, dieser Rosenkohl, das wäre doch eine super literarische Vorspeise. Da hatte ich den Rosenkohl schon längst eingekauft.
6: Ach,
5: ja?
6: Wirklich?
5: Ja, und manchmal schreibt sie, habe ich den Verdacht, dass Autorinnen und Autoren kulinarische Leckerlichkeiten in ihre Bücher aufnehmen, um so in euren Podcast zu kommen.
6: Interessante
5: Möglicherweise.
6: These.
5: Möglicherweise, Simon Urban, wenn du uns hörst, melde dich. Ist das möglicherweise eine subtile Distributionsmaßnahme? Also ich habe aber den Rosenkohl tatsächlich wegen des Buchs dabei, nicht umgekehrt. Ich schwöre. Und zu diesem Buch kommen wir gleich noch.
6: Genau, aber erstmal kommen wir jetzt dazu.
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6: Wir haben ausgelost für die Bestseller-Challenge Filmriss auf Immenhof von Carsten Düss. So wird der Mann ausgesprochen, Daniel, ne?
5: Ihr verzeiht uns hoffentlich und vor allem Carsten Düss verzeiht uns, dass wir ganz oft Dusse gesagt haben.
6: Ja.
5: Wir wussten es nicht besser.
6: Wir wussten es nicht besser. Irgendwas Hugenottisches ist da passiert in Carsten Düss' Familie. Also Carsten Düss kennt man vielleicht von seiner Krimireihe Achtsam Morden und Immenhof kennt man wahrscheinlich aus dem Film Die Mädels vom Immenhof aus dem Jahr 1955.
5: Ach, war das schön. Trippel, trappel, trippel, trappel, Pony, trippel, trappel und so weiter.
6: Danke, Daniel, für diesen Ohrwurm. Und die wahren Fans kennen natürlich auch das Buch Dick und Dalli und die Ponys von Ursula Bruns. Daniel hat es auch gelesen.
5: Angelesen. Genau. Ich habe es noch nicht geschafft, es kam zu kurzfristig.
6: Okay, nun also ein Bestseller, der auf dem Immenhof spielt. Und da unser Podcast ja für knallharte Recherche bekannt ist, haben wir uns den Ort des Geschehens erstmal angeguckt.
5: Den Immenhof, den gibt es nämlich wirklich. Das Gut, auf dem die Filme damals gedreht wurden. Lange wurde der saniert, vor 5 Jahren als Hotel mit Spa und allem Zip und Zap wiedereröffnet. In der Nähe von Malente, direkt am Kellersee. So idyllisch, Katharina.
6: So schön.
5: Und unsere Eindrücke haben wir am vergangenen Wochenende bei unserer Live-Show in Berlin mit dem Publikum geteilt. Auch dort haben wir den Bestseller von Carsten Düss vorgestellt.
6: Und weil es so schön war, nehmen wir euch für die Bestseller-Challenge jetzt nochmal mit auf die Bühne ins Haus des Rundfunks vom RBB. Wie gesagt, Filmriss auf Immenhof von Carsten Düss ist unser Bestseller in dieser Folge und war es auf der Bühne in Berlin. Aber ihr müsst jetzt einmal kurz mit uns noch eine kleine Achtung Reitvokabular, eine kleine Wolte mitgehen.
5: Ah.
6: Mhm, denn Daniel wollte ja auch gerne meine Meinung zu den Ponyställen auf dem Immenhof wissen. Von mir sozusagen als Fachfrau, weil ich ja jahrelang voltigiert habe.
5: Aber macht einen guten Eindruck.
6: Einen sehr guten Eindruck. Sauber, da kannst du dich in die Box legen. Ich weiß nicht, wer da schon mal war auf diesem Immenhofgut. Das ist der Hammer. Die Übernachtung kostet 500 Euro, 800 Euro. Ja, also wahnsinnig viel.
5: Ja.
6: Und aus Versehen hat Daniel da auch Mittag gegessen und es gab eine kleine und eine große Portion Ravioli. Er hat die große genommen, die sehr klein war, aber 30 Euro kostete.
5: Aber die Lage, ich sag mal, Lage am See, mega, ganz toll.
6: Mega. Und dann gibt es natürlich auch einen Souvenirladen und da haben wir auch direkt gesehen, dass da das Buch verkauft wird und dachten noch kurz, ob dieses ganze Buch eventuell auch so ein Marketing-Ding ist. So, aber jetzt vorbei mit dem kleinen Exkurs. Zurück zum Buch.
5: Es geht um die Polizeipsychologin Sophia. Und die feiert ihren 40. Geburtstag. Sie ist gerade frisch getrennt und sie ist alter Pony-Fan. Sie hatte auch so ein Pony und so ein Sehnsuchtspony. Ihr ist nie was geworden. Und jetzt hat sie gedacht, sie lässt sich's mal gut gehen und fährt auf den Immenhof, diesen Sehnsuchtsort aller Pony-Fans. Sie nimmt an einer Party teil und hat einen Filmriss. Einen Filmriss auf dem Immenhof. Und sie wacht auf und neben sich ist kein Mensch, sondern nur dum, dum, dum, dum, eine abbe Hand. Eine Hand, eine blutige Hand liegt auf ihrem Kopfkissen. Und sie denkt dran, was war denn da wohl gestern? Hab ich das gemacht? War ich das? Und so nach und nach kommen ihr die Erinnerungen. Tatsächlich, da ist hier ihr Ex, von dem sie eigentlich nichts mehr wissen wollte, ihr nachgereist auf dem Immenhof, hat ihr einen Heiratsantrag gemacht und dann fällt ihr ein, ich wollte ihn ja tatsächlich auch umbringen mit K.O.-Tropfen, ja, die ich beruflicherweise immer bei mir habe. Und ich wollte ihn eigentlich, stimmt ja, auf einen Stand-Up-SUP
6: mit locken, einer Flasche Whisky,
5: mit
6: die
5: einer
6: ich
5: Flasche
6: vorher
5: Whisky
6: an der Tanke gekauft habe und zwei Gläsern. Er auf dem SUP, ich auf dem SUP.
5: Er fällt runter.
6: Nein, erstmal Whisky rein ins Glas, ja, auf dem SUP. Dann K.O.-Tropfen rein in ein Glas. Er trinkt, fällt runter, Leiche für immer verschwunden. Der perfekte Mord. Das war der Plan. Aber das scheint ja nicht funktioniert zu haben, denn da liegt ja jetzt eine abbe Hand.
5: Und
6: also dummerweise, der Typ ist offensichtlich tot, aber nicht mit K.O.-Tropfen.
5: Aber sie hatte offensichtlich K.O.-Tropfen, weil sie sich an nichts erinnern kann. Also Filmriss auf dem Immenhof. Was ist passiert? Und wir erfahren dann auch die Vorgeschichte, wie die beiden sich kennengelernt haben, nämlich auf einer Krimi-Kreuzfahrt. Dass Andreas erstmal ein ganz cooler Typ mit der Gitarre ist, aber dann kommen immer mehr die dunklen Seiten von ihm zum Vorschein und er ist ziemlich toxisch. Was führt ihn zum Immenhof und was ist geschehen in dieser Nacht? Darum geht es in diesem Buch.
6: Ich hatte nicht so wahnsinnig viel erwartet von dem Buch, denn ich habe schon mal, ich glaube, es war in einer Folge mit Jan, Achtsam Morden gelesen von Carsten Düss. Und das war auch nicht so ganz meins. Und dann habe ich dies hier gelesen, aber dachte so, also Pferde, dachte ich so, okay, bin ich offen, Immenhof interessiert mich super, aber meine Befürchtungen wurden übertroffen. Witzmäßig. Ein Dad-Joke jagt den anderen. Ich habe hier mal einen aufgeschrieben, so einen kurzen, weil manche sind ein bisschen länger, den kann man schnell nachvollziehen. Der frühe Vogel fängt den Wurm und der Wurm war wie Andreas, der hatte auch keine rechte Hand. Harr, harr, harr. Das ist so ungefähr das Humorniveau in diesem Buch. Und das war nicht so meins.
5: Ja, das hat auch nicht so ganz meinen Witznerv tatsächlich getroffen. Und ich muss mal sagen, dafür, dass es mit dem Immenhof steil geht, ja, wenige Ponys. Kaum
6: also
5: Ponys.
6: Quasi gar keine.
5: Keine Ponys. Einmal geht sie in den Stall da irgendwie rein. Aber ansonsten kein Pony-Content. Aber sehr viele Pony-Metaphern.
6: Ich wollte gerade sagen, es gibt so viele Pony-Metaphern, dass ich zwischendurch dachte, sie reitet. Ja. Aber sie reitet gar nicht.
5: Nur metaphorisch. Sie hat die Zügel fest in der Hand.
6: Oder?
5: Sie sitzt jetzt fest im Sattel, ohne dass jemand mit ihr mitreitet. So geht das
6: genau. Sie hat die Zügel fest in der Hand, wahlweise, oder sie lässt die Zügel mal locker. Denn sie will sich ja mal locker machen auf dem Immenhof. 30 Zügelmetaphern, das ist nicht ganz so viel, wie Müllermilch in Karowals Buch vorkommt, aber fast. Und das war so irritierend, weil ich wirklich zwischendurch dachte, endlich was mit Pferden. Ach nee, nur eine Metapher.
5: Also die Kulisse ist komplett austauschbar. Man hätte es wirklich in der Schwarzwaldklinik oder bei Guldenburgs spielen können, lassen können. Es ging sozusagen nur um diesen Fernseh-Vibe. Aber es ist nicht, also Filmriss auf dem Immenhof, es stimmt faktisch, aber vom Gefühl her stimmt es tatsächlich nicht.
6: Vom Gefühl her nicht. Dann, außerdem ist es ja auch ein Krimi. Und es ist ja aber auch gar nicht so richtig doll spannend.
5: Nicht so richtig doll
6: spannend. Nicht so richtig witzig und nicht so richtig spannend. Sehr viel Kommissar Zufall, also diese Schilderung mit diesem geplanten, wurde ja dann nicht gemacht, aber mit diesen K.O.-Tropfen, die sie zufällig dabei hat, weil sie Kriminalpsychologin ist und auch so Seminare gibt zu dem Thema mit K.O.-Tropfen. Und da findet sie es wichtig, dass man die auch in echt dabei hat. Als ob. Also.
5: Und naja. Dann kommt
6: und dann
5: bei dieser
6: Immenhof-Party zufällig auch noch eine Mafia-Familie auf dem Immenhof, die zufällig da auch Geburtstag feiern und die zufällig die Leute sind, die Andreas erpressen, der Ex mit der Abmachung.
5: Das darfst du nicht zu viel verraten.
6: Naja, meinst du, das will noch
5: niemand?
6: Naja,
5: mal draußen liegen. Also.
6: Entschuldigung. Kurzer Spoiler.
5: Naja. Und dann, zufällig, ist da noch ein junger, wahnsinnig gut aussehender Jungbauer, Markus, der nebenan...
6: Der heißt doch Peter.
5: Peter. Komm schon. Peter. Der, der mal Lust hat, K.O.-Tropfen auszuprobieren.
6: Ja, weil er nämlich mal die Kontrolle verlieren will, Zügel loslassen. Aber er möchte keinen Alkohol trinken. Alkohol ist so ungesund. K.O.-Tropfen viel besser. Also überredet, sie sagt, nee, das machen wir nicht, das ist eine schlechte Idee. Und er macht es dann heimlich, als sie auf der Toilette ist, sie kommt wieder, Typ K.O.-Tropfen, Intus, komplett außer Kontrolle. Und dann fahren sie wahrscheinlich, das deutet sich so langsam an, zusammen, es ist relativ komplex dann zwischendurch, ich hoffe, ich krieg's zusammen, mit einem Mähdrescher ein Herz ins Getreidefeld, richtig? Nee, oder mit so einem anderen landwirtschaftlichen Gerät, was nur er fahren kann.
5: Weltweit.
6: Quasi.
5: Ich schwöre, das sind nur drei Leute, die es fahren können.
6: Ja, drei Leute in der Immenhof-Gegend, glaube ich. Ja.
5: Nein. Also es ist so, mich hat an diesem Buch vor allem gestört, dass es nicht weiß, was es will. Also entweder es ist nicht wahnsinnig spannend, es ist jetzt so kein Schocker, kein blutrünstiger Schocker, abgesehen von der Hand, die aber immer so ironisch umspielt wird. Es ist, also Witz ist ja eine subjektive Sache, da will ich jetzt gar nicht so doll urteilen, aber dann wird es auch noch inzwischen zeitlich ein bisschen ernst. Sophia, das ungeliebte Kind, so Kindheitstraumata werden da thematisiert. Ja, und dann hat er noch die Krimi-Kreuzfahrt zu liegen und dann noch den gut aussehenden Jungbauern. Und alles rein in den Mixer und dann kommt das raus, was ich nicht so genau fassen kann. Also ich hatte keine große Freude mit dem Buch.
6: Ich wollte noch eine Hörermail kurz zum Besten geben. Wir rufen ja immer unsere Hörerinnen und Hörer auf, auch wenn sie den Bestseller zufällig lesen, dass sie ihre Meinung uns mailen oder bei Instagram manchmal auch schicken. Und Christine hat uns geschrieben und schrieb, Himmel, ist dieses Buch schlecht? Und sie schreibt aber auch, dabei könnte es der Autor doch besser, Achtsam Morden habe ich wirklich gefeiert, die Nachfolger alle gelesen. Also, das ist die schlechte Nachricht für alle Carsten Düss-Fans. Selbst wenn man die Achtsam Morden-Bücher mag, mag man dieses hier nicht unbedingt. Christine schreibt noch, diese Story geht kaum schlichter und die Wiederholungen beleidigen zudem die Intelligenz der Leser. Ist Carsten Düss auch ein Autor, der sich auf seinem Erfolg ausruht und mit wenig Aufwand ein Buch zusammenschreibt? Einfach, weil er es kann.
5: So weit von der Bühne in Berlin beim Podcast-Festival House of Podcast. Und auch Christoph hat den Bestseller tapfer mitgelesen aus der Eat, Read, Sleep Community. Und er schreibt, ich fand es einfach langweilig, zu konstruiert und ohne jede Tiefe. So betrunken, weggetreten und gleichzeitig wieder wach kann man meines Erachtens gar nicht sein, dass man die Hand des ehemaligen Geliebten mit aufs Kopfkissen nimmt und sie dann nach dem Aufwachen sofort erkennt. Er sagt auch, das sind einfach zu viele Zufälle. Das Einzige, was ihm wirklich gefallen hat, war das Rekonstruieren des Tathergangs mittels der Wärmebildkamera. Das, schreibt er, habe ich noch nie so in einem Krimi gelesen.
8: Ja, das dachte ich auch. An der Stelle war ich kurz wach, als dieser Tathergang mit der Wärmekamera, da ja das Feld, wir sprachen kurz vom Mähdrescherherz und so weiter, da wurde halt so das Feld von der Wärmekamera erfasst und da konnten sie dann den Tathergang mit rekonstruieren.
5: Da war plötzlich Spannung, tatsächlich. Ja. Da habe ich wirklich gedacht, ach, das ist interessant, da will ich mehr wissen zum ersten Mal in diesem Buch. Carsten Düss, Filmriss auf Immenhof. Das Buch ist bei Heine erschienen, hat 320 Seiten und kostet 24 Euro.
8: Und wie gesagt, es kommen praktisch keine Ponys vor in dem Buch. Deshalb ist das hier auch nicht unsere Pferdefolge. An der arbeite ich noch. Wir haben schon wirklich viele Buchvorschläge dafür bekommen. Einige kannte ich, habe mich wieder erinnert. Natürlich der Pferdeflüsterer. Einige habe ich schon mal gehört, aber noch nicht gelesen. Zum Beispiel das Gemälde. Das ist ein ganz dickes Buch. Das wollte ich immer mal lesen. Da geht es um so ein Rennpferd. Also ich glaube, das könnte gut werden mit der Pferdefolge.
5: Ja, es gibt ja die Sprichwort, das Glück der Erde und so. Ich bin noch nicht ganz überzeugt, aber ich sehe das Leuchten in deinen Augen, was mich da gerne einmal punktuell mitreißen.
8: Wir arbeiten daran.
5: Jetzt kommen wir zur Rosenkohl-Action, zum Buch zum Rosenkohl. Dieses Buch hat mir richtig Spaß gemacht. German Glück, der neue Roman von Simon Urban. Wir haben ja schon zwei Bücher von ihm im Podcast gehabt, Wie alles begann und wer dabei umkam. Diese Justizsatire, das mochte ich so sehr. Und dann Zwischenwelten, der E-Mail-Roman gemeinsam mit Julie C. Das war
6: nicht so.
5: German Glück jetzt. Ein ganz schönes Cover, schau mal, Pastellfarben.
8: Ja,
5: Himmel,
8: das ist ganz schön.
5: Zwei Palmen und German Glück und der Autorname leuchten in goldenen Lettern. Es geht um ein internationales Luxushotel mitten in Mecklenburg und das heißt Eden. Und alles ist vom Feinsten. Rosenkohl zum Frühstück. Paradiesisch. Und wir lernen die Gäste kennen. Eine Kabarettistin bei ihrem Comeback, die hatte so einen Mega-Shitstorm. Den leicht dementen Seniorchef eines riesengroßen Tabakkonzerns und einen gefeuerten Manager, der seine Abfindung jetzt in diesem Hotel verprasst. Der lebt da ganz lange und hat sich eine neue Identität als Prollphilosoph zugelegt. Ganz witzige, skurrile Figuren. Lauter Leute von der Spitze im Abstieg. Und dann kommt die Nachricht, das Hotel, dieses Super-Duper-Hotel soll geschlossen werden. Die Zentrale will es. Turbokapitalismus. Und da ist dann irgendwie auch schon der Wurm drin im Hotel. Personalmangel, Saunagänge fallen aus. Und auf der Luxusseife, die auf jedem Zimmer liegt, ist versehentlich Ende statt Eden eingeprägt. Das ist schon lustig. Und wir lernen die Hoteldirektorin kennen und den ehemaligen Stasi-Offizier, der immer noch im Ort die Strippen zieht. Das ist die vielleicht krasseste Figur. Alle haben Leichen im Keller. Alle suchen ihr Glück, suchen irgendwie das Paradies, erfinden sich immer wieder neu. Und ich finde, das ist eine so rasante, witzige, satirische Geschichte über deutsche Mentalität, über Menschen, die noch reich sind, aber schon unglücklich. Eine Mentalitätsgeschichte von einem Land, das möglicherweise die goldenen Zeiten hinter sich hat, aber noch von Annehmlichkeiten umgeben ist, aber es geht irgendwie bergab. Und das hat so einen herrlichen, witzigen, ironischen Ton. Ich musste immer wieder lachen. So zum Beispiel beschreibt er, der Simon Urban, einen Kellner im Eden, im Restaurant. Dann wandte er sich ab und trug sein Tablett mit der leeren Fachingerflasche so stolz in Richtung Küche, als hätte er soeben eine wertvolle Reliquie ausgegraben und transportierte sie jetzt in den Vatikan. Ich finde das witzig. Also ich finde, ich muss richtig schmunzeln und auch lachen auf den ersten 100 Seiten schon 3-4 Mal. Ich lache ja nicht so häufig bei Büchern. Also
6: ach ja, meistens schmunzelst du.
5: Schmunzeln, aber hier war Lachen. Oha. Also meinen Witznerv trifft das nach dem Motto Mecklenburg. Immerhin findet man immer einen Parkplatz. Also ich finde das lustig. Und wir hatten ja neulich eine sehr erschütternde Heinz-Strunk-Lektüre. Da wäre jetzt mein Hot-Take, Simon Urban ist der bessere Heinz-Strunk.
6: Das würde ich natürlich sofort unterschreiben. Allerdings ist für mich fast jeder der bessere Heinz-Strunk. Ja, ist lustig. Das ist ein Buch. Ich habe das natürlich angefangen zu lesen, als du gesagt hast, du bringst das mit in die Folge. Wir haben im Moment sehr viel

0: überhaupt nicht, würde ich nicht sagen. Also ich fand schon auch einige Sachen, also das mit dem Mecklenburg und den Parkplätzen. Ich fand auch eigentlich das Setting, wo man versucht, so ein riesen Luxusding in Mecklenburg aufzubauen für Leute mit ganz viel Geld. Und das fand ich eigentlich ein schönes Setting, aber es war mir dann an vielen Stellen zu auserzählt, ein bisschen drüber, für mich so. Ja. Aber ich kann verstehen, dass man das gut findet.
1: Es hat so ein bisschen in der Tat satirische Züge, auf der anderen Seite so Vicky Baum 2.0, Menschen im Hotel. Also schon auch eben eine Milieustudie, eine Gesellschaftsanalyse, so ein bisschen wie damals in den 20ern, plus jetzt halt in Mecklenburg, ja, in den 2020ern. Aber ich kann es verstehen, ich ahnte, als ich dir das Buch gab, dass es nicht hundertprozentig deine Hood ist, deine literarische Hood. Simon Urban, German Glück, ist bei Kiepenheuer und Witsch erschienen, hat 400 Seiten und kostet 24 Euro.
0: Ich sag mal ganz vorsichtig, das darf man eigentlich nicht sagen, ich weiß, ich begebe mich in Gefahr, es werden wieder viele Mails kommen. Ich sag's trotzdem, ich glaube, es ist ein Männerbuch. Also nicht nur, aber mehr als andere Bücher. Vielleicht kann man das in dieser Vorsichtigkeit formulieren.
1: In dieser Vorsichtigkeit, ich zuckte gerade noch zusammen, weil ich hätte das jetzt gar nicht als Männerbuch abgespeichert.
0: Aber wenn man immer, du kennst es doch.
1: Ne? Ja.
0: Wir wissen ja, es lesen generell viel mehr Frauen als Männer Romane und trotzdem kriegen wir gerade vor Weihnachten oft die Frage, mein Mann liest nicht so gerne, was könnte ich dem schenken? Und dann würde ich halt eher dieses Buch nehmen als vielleicht andere.
1: Also dies ist ein Buch, soweit würde ich total mitgehen, das in besonderer Weise Männern gefallen könnte.
0: Sehr schön formuliert. Ja. Das hast du toll gemacht, Daniel. Ja, ich habe auch noch einen kurzen Tipp mitgebracht, von dem ich nicht mal erwarten konnte, dass Daniel das ganz durchliest. Und zwar die Buchhandlung der Exilanten von Uwe Neumar. Warte, ich muss, bevor du es mir aus der Hand reißt, noch kurz den Untertitel vorlesen. Paris 1940, Zuflucht und Widerstand. Neuer Stoff für meine Begeisterung für die Buchhandlung Shakespeare and Company in Paris. Die wurde da ja 1919 von Sylvia Beach eröffnet als Buchhandlung für die vielen Expats in Paris der 20er Jahre. Und sie hat eben da englische Bücher verkauft und ihr Buchladen war im Grunde sozusagen die englische Entsprechung des Maisons des Amis de Livres von Adrienne Monnier. Das waren die beiden bekanntesten Buchhändlerinnen von Paris, Sylvia Beach und Adrienne Monnier. Daniel, das ist ja auch so ein Touri-Magnet, diese Buchhandlung. Die ist ja dann gar nicht mehr an der originalen Stelle, aber sie haben sie versucht, genauso wieder zu machen, wie sie früher war. Da ist immer sehr viel Andrang. Warst du da auch schon mal?
1: Ich war da auch, als wir im Dezember in Paris waren. Und das ist wirklich, es atmet Geschichte. Also es ist schon ein besonderer historischer Ort, auch wenn es sozusagen ursprünglich war. Aber man spürt da schon irgendwie diese besondere Geschichte, das finde ich schon.
0: Ja, und es ist einer dieser Orte, wo man sich natürlich ärgert, dass da wahnsinnig viele Touristen sind, weil man da eigentlich gerne alleine wäre, aber man ist ja einer davon. Ich war da natürlich auch mal, weil ich finde die Geschichte einfach auch so faszinierend. Sylvia Beach und Adrienne Monnier, die waren ja auch ein Liebespaar, Legenden der damaligen Literaturszene und bei Shakespeare and Company, also in diesem Laden von Sylvia Beach, da trafen sich einfach damals alle großen Intellektuellen, Hemingway, Fitzgerald, James Joyce, Picasso, Sartre, alle waren da und deswegen gibt es natürlich darüber auch so viele tolle Geschichten. Sylvia Beach hat ja auch Ulysses rausgebracht von James Joyce, weil es keinen Verlag gab, der es rausbringen wollte, weil es ja so anstößig war und dann hat sie es drucken lassen. Wie gesagt, darüber wurden schon viele Bücher geschrieben, darüber habe ich auch schon viele Bücher gelesen und jetzt gibt es eben dieses Neue von Uwe Neumar und da geht es nicht wie meistens in erster Linie um diese Zeit zwischen den Kriegen als intellektuellen Treffpunkt, also der Buchladen als intellektuellen Treffpunkt, sondern darum vor allem, was 1940 mit dem Buchladen passiert ist. Der wurde da nämlich ein Zufluchtsort für die deutsch-jüdischen Exilanten und auch ein Ort des Widerstands, bis Sylvia Beach irgendwann von der Gestapo verhaftet wurde. Das ist ein Deep Dive in die Künstlerszene von Paris, eben vor allem in dieser Zeit um 1940. Aber die Vorgeschichte, keine Angst, wird auch erzählt. Uwe Neumar hat wahnsinnig viel recherchiert und Anekdoten und Fakten zusammengetragen für das Buch. Ich finde es total interessant wieder, weil man sehr viel Neues erfährt. Aber man muss wissen, das ist ein Sachbuch. Du schlägst gerade schon hinten die Seite mit den Fußnoten auf. Sehr schön. Es ist ein Sachbuch und es ist nicht so schön erzählt wie Marseille 1940 von Uwe Wittstock, das ich ja absolut verehre, dieses Buch. Da geht es ja auch um Exilgeschichten in Frankreich.

0: aber man kann das viel flüssiger durchlesen. Dieses hier ist wirklich eher für Feinschmecker. Ich wollte es aber wenigstens kurz empfehlen, weil ich glaube, es gibt viele Menschen, die sich auch gerade so für diese Szene interessieren. Sind noch Fotos drin, ne? Hast du gerade gesehen?
1: Ja, Hemingway ist da drin.
0: Ja.
1: Und Gertrude Stein ist drin.
0: Ganz schön. Ja. Man muss es auch nicht auf einmal durchlesen. Man kann es sich ja ein bisschen einteilen. Uwe Neumar, Buchhandlung der Exzellenten, erschien bei CH Beck, 320 Seiten, 26 Euro. Ja, und wir haben noch ein Buch mitgebracht, das wir beide durchgelesen haben und das wir beide sehr mochten.
1: Sehr mochten.
0: Und zwar den neuen Roman von Alex Schulman.
1: Jetzt beginnt das Leben. Alex Schulman ist ein schwedischer Autor, Bestseller-Garant, nicht nur in Schweden, sondern mittlerweile auch in Deutschland. Er schreibt Autofiktionales, also Geschichten aus seiner Familie, wahre Geschichten, also seine Mutter Alkoholikerin, Traumata aus der Kindheit. Und er schreibt das in einer ganz besonderen Art und Weise, richtig soghaft. Ich habe gerade bei Instagram eine Nachricht bekommen, da hat jemand geschrieben, das Überflüssigste an diesem Buch ist das Lesebändchen, denn man liest es einfach in einem Rutsch durch. Man braucht das gar nicht. Verbrennen alle meine Briefe, die Überlebenden, vergiss mich. Das klingt Depri eintönig, immer dasselbe, aber von wegen. Und in diesem neuen Buch, da geht es um Vidar. Der ist Lehrer in Schweden und er steckt in einer Lebenskrise. Ist vom Schuldienst suspendiert, es gab da so einen Zwischenfall mit einem Schüler. Und beim Aufräumen zu Hause findet dieser Lehrer in einem alten Notizbuch die Telefonnummer des alten Sommerhauses der Familie am See. Und das gehört schon lange anderen, das Haus. Und aus einer Laune heraus ruft er an. Es klingelt und dann geht jemand ran. Und es ist sein Vater. Von damals, als er Kind war. Und er ruft dann immer wieder an. Also ein Mann telefoniert mit seiner Vergangenheit. Er spricht mit Vater, Mutter, Schwester und er spricht mit sich selbst. Er landet immer wieder, wenn er anruft, immer am selben Tag, 17. Juni 1986. Wenn er morgens anruft, landet er da morgens, abends, dann abends. Also irgendwas, stellt sich bald heraus, ist damals passiert an diesem Tag. Nur was? Und was hat das mit seiner Krise gerade in der Gegenwart zu tun? Es ist also ein bisschen so Psychoanalyse als Telefongespräch. Ein Mann telefoniert mit seiner Vergangenheit, geht zurück und befragt seine Familie, was ist da passiert? Und das ist von der ersten Seite an so soghaft und so spannend, wirklich wie ein Thriller.
0: Ja, ich war ja erstmal ein bisschen skeptisch mit dieser Zeitreise-Sache, aber du hast es ja schon gesagt, das ist ja nicht wirklich Fantasy oder so. Das ist ja eher eine Reise zu seinen eigenen Erinnerungen, die er dann so nach und nach vorkramt. Ja, es ist wie immer Traumabewältigung, wie immer bei Alex Schulman. Und es ist wie immer erschreckend einerseits und andererseits, also erschreckend, was ihm zugestoßen ist, ja in seiner Familie, kann man ja sagen. Und andererseits finde ich es auch wieder so anrührend, dass er ja immer noch so viel Liebe für seine Eltern ja auch hat und zeigt auch. Also er besucht ja seine Mutter im Pflegeheim und es wird ja relativ schnell klar, das ist echt keine nette Mutter, um es mal vorsichtig zu sagen, aber er kümmert sich trotzdem so nett um sie. Und das ist mir schon bei dem anderen Buch so gegangen. Und das ist alles so glaubhaft, weißt du, wie ich meine?
1: Ja, total. Also es ist eine Autofiktionalität. Ich habe das ja neulich schon mal gesagt. Ich kann nicht immer mit Autofiktionalität gleichermaßen was anfangen, wenn sie so aktivistisch und so übergriffig rüberkommt. Helga Schubert, mega. Alex Schulman, mega. Weil es einen hohen Grad an Authentizität hat und auch an Empathie. Also es ist wirklich eine sehr, ganz starke, empathische Literatur, die Alex Schulman macht.
0: Und ist es trotzdem nicht so, das geht mir bei autofiktionaler Literatur oft so, dass ich denke, okay, du verarbeitest da jetzt irgendwas, aber warum soll ich das denn lesen? Ja. Und das ist ja gar nicht so, weil es trotzdem eine Geschichte erzählt. Also großartig. Tolle Sprache übrigens, muss man einmal sagen, übersetzt von Hanna Granz.
1: Ja.
0: Ich kann nicht beurteilen, wie es
1: auf unser Schwedisch ist so mittelmäßig.
0: Aber da dieses Buch ganz toll klingt, sehr dicht, einerseits ja so karg und andererseits trotzdem so poetisch.
1: Intensiv auch.
0: Intensiv würde ich mal sagen, es ist große Kunst der Übersetzung auch hier. Zum Beispiel so ein Satz wie, der Raum zwischen uns war mit so viel Zeit und Einsamkeit und Kummer gefüllt.
1: Oh, ja.
0: Und Alex Schulman war gerade auf Lesereise in Hamburg und wir haben ihn spontan getroffen. In der Sonne vor der Buchhandlung Stories haben wir uns direkt mal rausgesetzt und sofort losgeredet. Und was ich ganz interessant fand, er war ganz froh, dass ihn in Deutschland niemand kennt.
1: Niemand anspricht. In Schweden ist das komplett anders. Der ist da wahnsinnig bekannt. Und man muss schon so sagen, nicht alle Leute finden es okay, dass er so über seine Familie schreibt. Hat er uns erzählt.
2: I remember once, I will never forget it, this old lady sitting in the audience, she rose up and she shouted to me, you should be ashamed of yourself. You're a disgrace, what you have done to your mother. And then she left.
0: Eine Frau hat ihn mal bei einer Lesung beschimpft, es sei eine Schande, dass er so über seine Mutter schreibt. Also da ging es um das Buch Vergiss mich. Das ist in Schweden ja schon 2016 vor den anderen erschienen. Und da geht es um die Beziehung zu seiner alkoholkranken Mutter. Und das war damals ein Riesenskandal, als das erschienen ist, weil auch die Familie von Alex Schulman sehr bekannt ist in Schweden oder in Stockholm. Und er hat sich dann aber einfach irgendwann dafür entschieden, dass er das so schreiben kann, weil es eben seine Geschichte ist.
2: Finally I realized that this is my story. This happened to me and I have every right to tell it.
1: Interessant aber, dass sich in der Art zu schreiben etwas geändert hat bei ihm. Früher hat er für die Beteiligten Klarnamen benutzt, also zum Beispiel in Verbrenn alle meine Briefe. Da geht es ja um die toxische Beziehung seiner Großeltern. Der Großvater Sven Stolpe, bekannter Autor in Schweden, ganz schwierige Persönlichkeit. Und das Buch hat er für eine Verfilmung später noch einmal gelesen und war dann wirklich erschrocken.
2: I realized that I made some mistakes in the past. I have relatives that don't speak to me anymore since I wrote this book about my grandfather. And I'm so sick of it, you know, in a way. I'm sick of writing things that makes people angry or upset. And also I want to protect my family, my kids. I would never write in that way today that I wrote about my kids in that book.
0: Ja, nach dem Roman Verbrenn all meine Briefe, hat uns Alex erzählt, haben einige Familienmitglieder auch einfach gar nicht mehr mit ihm gesprochen. Und deshalb würde er dieses Buch in dieser Weise nicht wieder schreiben, auch weil er ja seine drei Kinder schützen will.
1: Alex hat uns auch erzählt, dass er als Kind selbst viel gelesen hat und dass seine Bücher so effektiv sein sollen wie der Anfang von Mio, mein Mio von Astrid Lindgren, die er natürlich sehr bewundert. Auf wenigen Seiten wird da so viel erzählt, sagt Alex. Das wollte er für sein neues Buch auch haben.
2: So when I wrote the book, it was maybe twice the size when I was done. And then I returned to it, read one sentence, and I asked myself, is this relevant? Do I need this? And if the answer was no, I just took it away. So 50% of the book just disappeared, because I wanted it as effective as Mio, Mio, Mio.
0: Ja, erinnert irgendwie an Dörte Hansen.
1: Genau.
0: Also dieses Verdichten, das hatten wir in der vergangenen Folge, da haben wir ja viel drüber geredet, die ja auch sehr viel wieder rausstreicht aus ihren Büchern und das scheint eine ganz gute Methode zu sein. Wir haben dann auch noch ein bisschen über Kinderbücher geredet.
1: Ein bisschen.
0: Und was war seine Lieblingsautorin neben Astrid Lindgren? Tada!
2: Enid Blyton, you know the...
0: Of course! Yeah.
1: Katharina, hörbar ausgerastet angesichts dieser Begegnung aus dem Himmel.
2: When I could not think of anything else but those books. And I got a dog and I named it Timothy after the dog in the book. And my dream was that it was going to sleep on my foot because that was the story of the book, that this dog just slept on the feet of... Who was it? I don't remember
0: George.
2: The name. George.
1: Natürlich konnte Katharina da mit dem Namen aushelfen. Und dann ging es sehr lange um fünf Freunde und auch um andere Enid Blyton Bücher.
0: Insel der Abenteuer, you know, the Island of Adventure. When they discover a smuggler's group on an island.
2: Yeah, exactly.
1: Ich hatte schon Befürchtung, dass Katharina das ganze Buch nacherzählt und habe eventuell etwas die Augen verdreht.
0: Stop it!
2: They are really.
0: Yeah, he's making fun of us. Ja, Daniel, ich hätte einfach mit Alex da noch eine halbe
1: Stunden.
0: Stunde oder Stunden sitzen können und einfach über alle Enid Blyton Bücher einmal mich ausgetauscht. Aber du hattest irgendwie noch einen Termin.
1: Also jetzt bin ich hier schuld an euren rauschhaften Stream of Consciousness in Sachen Enid Blyton zu unterbrechen. Aber ihr merkt schon, es war sehr lustig. Wir haben uns sehr gut verstanden. Ich habe noch ein bisschen mit ihm über Edouard Louis gelästert.
2: I'm not very fond of him. For me it's almost like trauma pornography.
1: Traumapornografie war sein Wort und am Ende war er wirklich kurz davor, unseren Podcast zu abonnieren.
2: You have a very good atmosphere in your talks and you have fun and you're not always agree and that's nice to hear because when you hear two hosts always agreeing, then it gets boring, after a while. So you need this, like a friction.
3: Yeah.
2: And I can see that it's friction, but with love in the bottom.
1: Oh.
0: Ja. Reibung mit Liebe, hat über uns gesagt. Oh. Daniel, da haben wir uns ja wirklich sehr gefreut.
1: Alle Bücher von Alex Schulmann, Riesenempfehlung von uns. Das neue heißt Das Leben beginnt jetzt, übersetzt, wie gesagt, sehr gut übersetzt von Hanna Granz. 352 Seiten bei TTV erschienen für 24 Euro.
0: Genau, und Verbrennen all meine Briefe oder Die Überlebenden zum Beispiel gibt es ja jetzt schon als Taschenbuch für 14 Euro. Wer da vielleicht einsteigen will in das Werk von Alex Schulmann, gute Möglichkeit.
1: Interessanter Twist beim Buchtitel. In Schweden heißt das Buch 17. Juni, weil das ja der Tag ist, an dem er landet, wenn er in der Vergangenheit anruft. Aber in Deutschland, 17. Juni, hat ja eben...
0: Hätte eventuell auf eine falsche Fährte führen können, genau. Inhaltsmäßig. Deswegen haben sie es umbenannt. Jetzt beginnt das Leben, ja. Also das beim Leben. Titel bin ich mir nicht so sicher, ob der so gut...
1: Weiß ja, aber das Cover ist schön. So ein einsamer Junge in einem Ruderboot.
0: Auf einem schwedischen See.
1: Auf einem See, der aber auch ein Himmel sein könnte.
0: Oh,
1: ein Nachthimmel.
0: Achtung, Hilfe, poetische Interpretation von
1: aber
0: Daniel.
1: So ein netter Typ, Bestseller hochverdient. Und auch unser Klassiker heute ist ein Bestseller, ein Weltbestseller, auch verfilmt. Und ich hatte dieses Buch in meiner Lesekarriere noch nie gelesen. Es ist ein Mitbringsel von einer unserer Eat, Read, Sleep Reisen.
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0: Genau, wir haben es ja schon mal erzählt, dass wir im Juli in Mecklenburg-Vorpommern waren, unter anderem in Großbresen. Im Bücherhotel haben wir eine Veranstaltung gemacht und da gibt es diese unglaubliche Bücherscheune, eine ganze Scheune voller gebrauchter Bücher, so Antiquariat XXXL-mäßig.
1: Also da passen drei Stadtbüchereien einer mittelgroßen Stadt rein.
0: Wirklich.
1: Das ist riesengroß.
0: Das ist der Wahnsinn. Und man kann hingehen und ein Buch ins Regal stellen und darf sich ein anderes Buch einfach rausnehmen. Wird aber auch nicht so groß kontrolliert. Also man kann auch drei reinstellen und eins rausnehmen und umgekehrt. Und auf Treu und Glauben, das ist allein schon, das fand ich so sympathisch.
1: Und da war ein halbes Regal nur mit diesem Buch, Der Medikus von Noah Gordon.
0: Ja,
1: diese
0: genau.
1: Beigefarbene Taschenbuchausgabe habt ihr bestimmt gleich vor Augen mit zwei mittelalterlich anmutenden Gemälden. Und eines dieser Bücher habe ich mitgenommen als Hausaufgabe.
0: Genau, es war eher so, dass ich sagte, guck mal Daniel, hier steht so viel Der Medikus. Und da sagtest du, das habe ich ja noch gar nicht gelesen. Und da sagte ich, dann nimm dir doch gleich eins mit.
1: So wie Katharina ist, ne? Fräulein Rottenmeier in Action sagt gleich, was Phase ist.
0: Und dann dazu hatten wir, genau, und wir hatten ja auch schon diverse Mails von euch, die sich das als All-Time-Favorite gewünscht haben. Insofern, es fügte sich.
1: Und es geht um Rob in diesem Buch. Rob ist ein Junge, der vor 1000 Jahren in England lebt. Die Mutter stirbt, der Vater stirbt und die Geschwister werden woanders untergebracht. Und er zieht dann mit einem Bader mit. Und ein Bader war im Mittelalter so ein Typ, der Friseur war, für Körperpflege zuständig, aber auch so ein Arzt für kleine Leute. Sowas wie Mediziner für gesetzlich Versicherte des Mittelalters.
0: So ein Billo-Arzt.
1: So. Und er lernt bei diesem Bader die Grundlagen der Medizin, also so ganz einfache Grundlagen, und auch das Entertainment. Jonglieren zum Beispiel lernt er. Das, was heute im Wartezimmer die Leserzirkel-Zeitschriften sind. Und der Bader und Rob verdienen Geld mit einem Gebräu, das für alles gut ist. Ein Oxymoron. Universal-Spezifikum. Also das ist irgendwie so mit Alkohol und Kräutern und Zucker und so. Und das ist für alles gut, aber hilft auch gegen alles.
0: Bisschen wie Globuli.
1: Ja, genau. Wie Katharina möchte wieder viele E-Mails beantworten. Sehr schön. ein Universalspezifikum. Also sie ziehen von Ort zu Ort, machen Jonglage, heilen Leute, machen so kleine Behandlungen und verkaufen und leben von diesem Universalspezifikum. Und das ist ein bisschen, glaube ich, das schmeckt, ich habe es mir vorgestellt, so wie Jägermeister oder Underberg.
0: Oder wie Klosterfrau mit dem
1: Geist.
0: Was auch ein Universalspezifikum ist.
1: Ist es auch, wahrscheinlich, ja. Und dann stirbt dieser Bader und Rob ist allein unterwegs. Er will nicht nur Bader sein, er will richtiger Arzt sein, ein Medikus. Und er hat eine Gabe, er spürt, wenn er Menschen die Hand gibt, ob sie schwer krank sind und ob sie bald sterben. Das ist eine Gabe, die er hat. Und die Medizin ist damals in diesem Teil des Mittelalters am weitesten fortgeschritten in Persien. Und er reist, dann macht sich auf, 2 Jahre nach Persien, auch in einer Karawane. Er gibt sich dort als Jude aus, weil er da bessere Chancen dann hat, studiert an der Elite-Uni dort in Isfahan, wird immer mehr akzeptiert. Er hat seinen ersten großen Einsatz in einer Pestepidemie und macht dort immer mehr Karriere, ganz in der Nähe auch des persischen Schahs. Religion nimmt er als Hemmschuh für Fortschritt wahr und er selbst changiert immer so zwischen Christentum, Judentum und Islam. Er macht aber Karriere als Arzt im Mittelalter. Und ich finde, das ist schon ein spannender Roman über das Mittelalter. Ich habe das wirklich sehr gern gelesen über Religion und über Wissenschaft. Wer Ken Follett mag, wird dieses hier lieben.
0: Absolut.
1: Und ich habe beim Lesen habe ich gemerkt, an einer Stelle, Daniel, was ist los? Ich mache es normalerweise nicht. Ich habe an meinen Fingernägeln geknabbert. Ja, also so. Und es gibt nämlich im ersten Drittel, da ist er am Anfang unterwegs und da macht er seine erste Fingeramputation. Da kommt so ein Typ, der hat seinen Finger gequetscht und dann sagt er, wie er das macht. Leute, Emergency Room des Mittelalters. Und das ist, da war ich wirklich dabei.
0: Es ist auch nichts für schwache Nerven. Und pass auf, es ist lustig. Ich habe das ja vor langer Zeit gelesen und ich weiß noch, dass ich das ganz, ganz gerne gelesen habe und ganz spannend fand. Und ich war sicher, ich hab's. So ist das ja manchmal. Ja. Und dann dachte ich so, ach, dann, wir mussten ja viele Bücher lesen. Dann dachte ich so, ach, Medikus, das hebe ich mir noch ein bisschen auf. Das lese ich so 2 Tage vor der Aufnahme. Dann hole ich das aus meinem Regal. Und dann war es nicht in meinem Regal. Dann gibt es ja noch die Erben des Medikus und der Schamane. Das war alles vorhanden, aber dieses... Das Ursprungsbuch war nicht da. Dann war ich im Buchladen nicht vorrätig und zu spät, um es zu bestellen. Dann dachte ich, naja, Leseprobe im Internet. Da ist ja manchmal eine Leseprobe, dann lese ich einfach nur in die Leseprobe rein. Ich habe es ja auch schon mal gelesen und dann habe ich angefangen, diese Leseprobe zu lesen. Und am Anfang ist ja die Mutter, die ist ja in den Wehen, weil sie ein weiteres Kind bekommt. Und die Leseprobe endete mitten auf dem Höhepunkt dieser Wehengeschichte und dachte ich so, ich kann nicht nur die Leseprobe lesen. Ich brauche das Buch.
1: Du warst addicted.
0: Und dann habe ich dem Verlag gesagt, bitte schick mir sofort das PDF. Ich will das noch lesen bis morgen. Also ich will sagen, ich war genau wie bei Ken Follett wieder sofort drin. Also ja. Wer diese Mittelalter-Faszination so ein bisschen hat, dieses... Ist ja so zwischen Faszination und Entsetzen. Ich war sofort wieder drin. Ich
1: auch mitreißend geschildert. Also nach der Lektüre und diesen zupackenden Schilderungen hätte ich mir jetzt auch fast eine Blinddarm-OP zugetraut.
0: Also ist schon so. Das hat auch so ein bisschen so einen Arztserien-Effekt, dass man sagt, so, jo, ich könnte jetzt direkt losoperieren.
1: Ja, geh mal, hier.
0: Dr. Brinkmann. Im Mittelalter.
1: Professor Dr. Marenholz.
0: Ja, gar kein Problem. Gib mir den Defibrillator weg vom Tisch. So, also und genau so sind auch eure Zuschriften dazu gewesen. Zum Beispiel von Silke aus Hannover, die geschrieben hat, was mich an Noah Gordons Der Medikus bis heute absolut fesselt, ist die unbändige physische Wucht dieses Romans. Ja. Gordon besitzt dieses seltene Talent, Geschichte nicht nur erzählerisch zu rekonstruieren, sondern sie für den Leser mit allen Sinnen erfahrbar zu machen. Ich habe förmlich das Elend des Mittelalters riechen, den Staub schmecken können und litt, hoffte und durstete auf der gefährlichen Reise in den Orient Seite an Seite mit dem Protagonisten. Besonders faszinierend finde ich die Verknüpfung historischer Details, insbesondere rund um die historische Medizin und den Kampf gegen die Pest, mit einer tiefen menschlichen Empathie. Gordons Schreibstil hat eine packende, fast atemlose Sogwirkung, die gleichzeitig die extreme Härte, Einsamkeit und den Überlebenskampf der damaligen Epoche greifbar macht. Silke, du kannst bei uns anfangen. Besser hätten wir es nicht sagen können.
1: Ja, genau so. Und genau so ist es auch tatsächlich. Es ist auch wirklich auch gut gealtert. Manchmal gibt es ja so Bestseller, die man irgendwie mit hochgezogener Augenbraue wieder liest. Aber ich habe hier den Eindruck, das hätte auch heute erscheinen können. Das hat immer noch zeitlosen Wumms.
0: Ist ja schon 1986 erschienen, das heißt inzwischen
1: 40 Jahre.
0: 40 Jahre alt. Ist, als wäre es gestern gewesen, dass wir es gelesen haben. Naja, 40 Jahre alt und ist ja auch noch lieferbar. Und das nicht alle 40 Jahre alten Bücher sind noch lieferbar. Insofern, das heißt ja auch was.
1: Ja, Noah Gordon, Der Medikus, ist im Heine Verlag erschienen, hat 864 Seiten und kostet als Taschenbuch 16 Euro. Und unsere
0: antiquarische Ausgabe ist gar nicht von Heine, sondern von Knauer. Und ich würde mal sagen, hat damals 5,60 Mark gekostet. Da ist doch ein bisschen Inflation bei.
1: Ein bisschen. Genau.
0: Ja, schreibt uns gern auch euren All-Time-Favorite an eatreadsleep@ndr.de. Und ich habe jetzt ein bisschen Lust auf so Arztromane bekommen. Deswegen wäre es sehr schön, wenn sich vielleicht mal jemand die Zitadelle wünschen könnte von A.J. Cronin.
1: Das Ach, so würde ich, funktioniert das.
0: Das würde ich sehr gerne mal wieder lesen. Das fand ich auch so toll. Hast du das gelesen?
1: Nein.
0: Du das? Oh, das Ganze spielt, Gott, ich glaube, es spielt Anfang des 20. Jahrhunderts, meine ich. Also deutlich später, nicht im Mittelalter. Aber es ist auch tolle Medizingeschichte. Wünscht euch das mal dringend, bitte. Und wenn ihr uns meldet, bitte unbedingt mit einer kurzen Geschichte, warum ihr das Buch so mögt. Also nicht, weil Katharina da gesagt hat, wir sollen das schreiben, sondern vielleicht gibt es ja Menschen, die
1: vielleicht
0: auch...
1: Vielleicht gibt es auch einen richtigen Grund.
0: Vielleicht gibt es ja Menschen, die auch immer noch die Zitadelle in ihrem Herzen bewegen. A.J. Cronin, guter Autor, den kann man generell mal im Podcast erwähnen.
1: Ja.
0: So, und damit sind wir auch schon am Ende des heutigen Buchfeuerwerks. Und
1: ja, mit ganz unterschiedlichen Farben.
0: Farben, ja. Unter sehr vielen unterschiedlichen Farben. Und jetzt losen wir ein weiteres Buch aus, und zwar für die nächste Folge.
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0: Heute darf Daniel, wir ja. wechseln es jetzt immer ab, heute darf Daniel auslosen.
1: So, es sind wieder alle Bestseller.
0: Ja, wir haben schon einiges durch.
1: Einiges durch. Wir haben viel gelesen in den letzten
0: Wochen.
1: Sehr
0: viel.
1: Und gewonnen hat Alan Levy, Theo in Golden. Sagt dir das was? Mir sagt das gar nicht.
0: Mir sagt das insofern was, als dass ich glaube, dass das Buch auf meinem Schreibtisch liegt. Aber ich könnte nicht, also ich habe es noch nicht aufgeblättert und ich weiß nicht mal, welche Nationalität der Autor hat. Der Autor klingt Englisch. Wir sind gespannt.
1: Wir sind gespannt.
0: Ich kann schon mal sagen, das Buch sieht gut aus. Das weiß ich noch. Das Cover ist
1: immerhin
0: schön.
1: Also das Cover ist schön.
0: Das Cover ist schön.
1: Was an anderer Stelle ein vergiftetes Lob sein könnte, ist diesmal eine größtmögliche Offenheit für dieses Buch.
0: Absolut.
1: Die ihr hoffentlich auch habt. Lest doch gerne den Bestseller mit und schreibt uns, wie ihr ihn findet, an eatreadsleep@ndr.de.
0: Schreibt uns überhaupt gerne Meinungen zum Podcast und wir nehmen auch weiter Pferdebuchtipps an, beziehungsweise
1: Arztromane.
0: Sehr gerne auch eure Geschichten zum Thema Pferdebücher, auch Arztromane, aber im Moment arbeiten wir an einer Pferdebuchfolge, vielleicht im nächsten Frühjahr. Was verbindet ihr mit dem Thema Pferdebücher? Sind die nur für Pferdemädchen? Da kann ich schon mal direkt sagen, nein. Und vor allem, wie können wir Daniel von diesem Genre überzeugen?
1: Darauf bin ich ganz besonders gespannt. Ja, wir freuen uns auf eure Mails und wir freuen uns, euch auch vielleicht auf der Frankfurter Buchmesse zu sehen.
0: Ja, und falls ihr uns da seht, wir haben wieder unsere orangefarbenen T-Shirts an. Das hilft nichts, die müssen getragen werden. Und wir tragen möglicherweise auch orangefarbene Taschen. Sprecht uns einfach an, wir sind da, um euch zu treffen. Also keine Scheu.
1: So, jetzt nochmal in Richtung warmer Rosenkohl, der ein bisschen kälter geworden ist. Macht's gut, bis zum nächsten Mal. Tschüss.
0: Tschüss.
1: Das steht im Buch, dass der Rosenkohl auf der Zunge zergehen soll. Also wenn man ihn an den Gaumen drückt.
0: Also fast, würde ich sagen, hast du die Sterneküche getroffen.
1: Diese Blitze haben mir wirklich Angst gemacht.
0: Ja, vielleicht müssen wir einen Experten kommen lassen.
1: Es muss an den Tellern gelegen haben. Aber ich meine, das ist Porzellan.
0: Du könntest ja jetzt nochmal nur den Teller reinstellen.
1: Ich mach das jetzt nicht nochmal. Ich meine, das ganze Stockwerk riecht nach angeschmort und es ist nicht der Rosenkohl gewesen. Naja, ich habe jedenfalls...
0: Hoffentlich hört das nicht die Arbeitssicherheit.
1: Ich habe keine Symptome jedenfalls.

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1: Die Grünen in Mecklenburg-Vorpommern haben Gespräche mit der SPD und den Linken zur Bildung einer Landesregierung zugestimmt. Ein kleiner Parteitag der Grünen Rostock fasste den Beschluss einstimmig. Damit können am Montag die Koalitionsverhandlungen beginnen. Aus Schwerin, Caroline Kock.
2: Die Sondierungsgespräche seien intensiv gewesen, erklärte die Fraktionsvorsitzende Müller. Man habe dabei auch nach hinten geschaut und sich ganz persönlich über Russland und Nord Stream ausgesprochen. Das sei eine wichtige Grundlage gewesen, so Müller. Sie warb dafür, in unsicheren Zeiten gemeinsam Verantwortung zu übernehmen, auch für diejenigen, die nicht SPD, Linke oder die Grünen gewählt haben. Mit Blick auf das Sondierungspapier äußerten einige Mitglieder die Sorge, dass angesichts einer klammen Landeskasse nicht genug Geld da sein könnte für grüne Projekte. Anderen fehlte das Thema Migration.
1: Die Bundesregierung hat betont, an den Sanktionen gegen Russland festzuhalten. Anlass ist eine Vereinbarung zwischen US-Präsident Trump und Kreml-Chef Putin, wonach Russland den USA hunderttausende Tonnen Diesel liefern soll. Dafür sollen vorübergehend Sanktionen aufgehoben werden. Aus Berlin, Birte Sönnigsen.
3: Die Entscheidung der USA habe die Regierung zur Kenntnis genommen, sagt Regierungssprecher Stefan Cornelius und macht deutlich, dass Deutschland die Ukraine weiter in ihrem Abwehrkampf unterstützen wird. Außerdem werde die diplomatische Arbeit an einer Friedenslösung fortgesetzt. Auch eine Sprecherin von Wirtschaftsministerin Katharina Reiche sagt, dass Deutschland weiter uneingeschränkt an den Sanktionspaketen gegen Russland festhalten will. Seit 2023 sind russisches Öl und Rohölprodukte durch die Europäische Union sanktioniert.
1: Bundeskanzler Merz hat einen neuen Entwurf aus Irland für den langfristigen EU-Haushalt abgelehnt. Die Höhe des neuen Vorschlags sei keine Grundlage für eine Einigung, so Merz. Der EU-Haushalt müsse auch für die bezahlbar sein, die bei der Finanzierung die Hauptlast trügen. Die irische Ratspräsidentschaft hatte ein Konzept für 2028 bis 2034 vorgelegt. Darin waren verhältnismäßig geringe Kürzungen vorgesehen. Gut eine Woche nach dem gescheiterten Hinrichtungsversuch im US-Bundesstaat Tennessee ist die verurteilte Mörderin aus dem Krankenhaus entlassen worden. Ihre Anwälte erklärten, die 50-Jährige befinde sich wieder in dem Frauengefängnis, in dem sie seit 30 Jahren inhaftiert ist. Sie werde dort weiterhin medizinisch versorgt. Die Frau hatte am 30. September zwei Dosen Pentobarbital überlebt. Mit dem Medikament sollte sie hingerichtet werden, wegen des Mordes an einer Mitschülerin im Jahr 1995. Der FC Bayern München hat die Tabellenführung in der Fußball-Bundesliga verpasst. Der Rekordmeister kam am 5. Spieltag beim FC Augsburg nicht über ein 2:2 Unentschieden hinaus. Aus der Sportredaktion Thorsten Alles.
4: Dabei kassierten die Bayern das schnellste Tor der Bundesliga-Geschichte. Nach einem Patzer von Torwart Neuer erzielte Augsburgs Fellhauer nach 8,4 Sekunden das 1:0. Bayern konnte ausgleichen, Augsburg ging wieder in Führung, bevor München der erneute Ausgleich gelang. Es hätte auch zu mehr reichen können, allerdings wurden den Bayern gleich 4 Tore wegen Abseits aberkannt. Einen 3:2 Auswärtssieg feierte der Hamburger SV bei der TSG Hoffenheim. Muheim erzielte in der Nachspielzeit den Siegtreffer. Außerdem gewann Leverkusen mit 4:3 in Mainz, Stuttgart mit 2:0 in Paderborn und Union Berlin feierte beim 1:0 gegen Elversberg den ersten Saisonsieg.
1: Das waren die Nachrichten. Das Wetter in Norddeutschland, viele Wolken, zeitweise etwas Regen, vereinzelt Gewitter, maximal 10 bis 14 Grad. In der Nacht erneut Schauer, örtlich Gewitter, Tiefstwerte 11 bis 5 Grad. Morgen stark bewölkt, teils gewittrige Schauer, später von Norden her freundlicher, höchstens 11 bis 15 Grad. Am Montag überwiegend heiter und trocken, 13 bis 17 Grad. Am Dienstag Wolken und gelegentlich etwas Regen, 14 bis 17 Grad. Die Zeit, es ist 18.04 Uhr.
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5: Herzlich willkommen, liebe Hörerinnen und Hörer, nach einer Woche Pause zum 4. Radioteil von Die Erschöpften, einer mit dem Deutschen Hörbuchpreis 2026 ausgezeichneten Hörspielserie von Oliver Sturm. Falls Sie erst heute einschalten, keine Sorge, alle Folgen von Die Erschöpften finden Sie natürlich zum Stream oder Download in ARD Sounds, unserer Audio-App. Derweil wird es immer obskurer in der Pre-Holiday-Klinik Haus Müßiggang. Unser Held Sven ist noch in der Erinnerung an eine Vollmondnacht mit Klavdia gefangen. Dabei könnten die Warnhinweise zu dieser Schwärmerei nicht deutlicher sein. Klawdija ist allem Anschein nach Anhängerin der Anastasia-Bewegung, einer russisch-nationalfundamentalistischen Sekte. Und zu einem Überfluss hat sie nicht den goldenen Crayon wieder rausgerückt, den Sven ihr geliehen hat. Dabei war das ein Liebesgeschenk seiner Verlobten Cleo. Das wird Folgen haben. Doch zuvor steht für alle Patienten ein Impulsvortrag von Dr. Gärtner, dem Bibliothekar der Klinik, auf dem Aktivitätenprogramm. Der Titel: Letale Affären zur Psychodynamik in sterbenden Institutionen. Das hat Sprengkraft. Viel Vergnügen.
6: Dr. Gärtner.
7: Ja, so heißt er. Ist der Bibliothekar hier. Die Nacht ist lau und die meisten schlafen schon. Astra und ich sitzen auf einer Bank an einem Blumenrondell. Der Mond ist noch nicht aufgegangen, aber tief in der Schwärze des Himmels schimmert der Gipfel des Wendelstocks.
6: Gärtner, Gärtner. Ist doch ein Arzt, oder? Ich meine sogar im medizinischen Leitungsteam.
7: Nicht auf der Website, da sehe ich ihn nicht. Er sagt, er sei meine Turmgesellschaft.
6: Oha. Willkommen bei Goethe.
7: Wieso?
6: Der Turm. Geheimgesellschaft, die aus der Ferne die Geschicke des Helden lenkt. Wilhelm Meister.
7: Noch ein Verrückter.
6: Sven, du bist jetzt eine Romanfigur.
7: Mindestens. Meinst du, wir werden je wieder in einen Urlaub fahren?
6: Kennst du jemanden, der aus einer Pre-Holiday-Klinik zurückgekehrt und anschließend in den Urlaub gefahren ist?
7: Nein. Du?
6: Nein.
7: Ich drehe mich um. Schau mal. Das ganze Hauptgebäude ist dunkel. Nur oben, in der Privatwohnung von Mrs. Smith, ist Licht. Eine Ahnung von Kristalllüstern. Auf den Vorhängen tanzen die Schatten einer Abendgesellschaft.
6: Mrs. Smith hält Hof.
7: Die Delegation.
6: Schätze mal, die werden morgen abreisen. In ihre Ministerien.
7: Bin mal gespannt, was sie ausgeheckt haben.
6: Ob man das je erfährt?
7: Naja, morgen ist Betriebsversammlung.
6: Okay. Die Sparmaßnahmen. Doch ich schätze, es geht mehr ums große Ganze.
7: Sieh mal. Die Schatten. Tanz der Vampire.
6: Und im Spiegel nur wir.
8: 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Folge 7. Vernichte deine Feinde vollständig.
7: Ich wachte auf und dachte an meine Pflichten. Dabei hatte ich geträumt, alle Arbeit hätte aufgehört. Lieber, hier kommen Bilder in Acryl.
9: Lieber, hier kommen Bilder in Acryl, die am Wochenende entstanden sind. Seit ich Matthias Zimmer als Atelier nutze, geht es mir nur gut. Ein ungeheurer Schub an positiver Energie und guten Gefühlen. Magst du nicht einmal aufatmen und die Welt um dich erleben?
7: Blumen-Emoji. Liebste, Komma, deine Bilder sind schön. Punkt. Nee. Sind ungeheuer stark. Punkt. Ich freue mich für dich, Komma, dass du so produktiv bist. Punkt. Morgenküsse. Punkt. Dein Sven. Herz-Emoji.
10: Guten Morgen.
11: Morgen.
12: Morgen.
13: Morgen.
14: Na, das klang ja wie Montag. Guten Morgen, liebe MüßiggängerInnen.
15: Hm? Morgen. Guten Morgen.
10: Wir freuen uns auf eine neue Woche Urlaub mit euch.
14: So, und ich möchte auch unseren Klinikdirektor, Professor Behrens, sehr herzlich begrüßen, der uns heute einen Besuch abstattet.
16: Hallo, ich will Sie gar nicht lange aufhalten, nur ein, zwei Worte.
7: Morgenrunde. Alle wieder beieinander. Nora, Gisela, Wolfgang, Fiona und Tommy. Und Paul Bougrat. Seine berufliche Ausschleichphase ist beendet, sein Büro geschlossen. Nur Klawdija fehlt. Auf ihrem Platz sitzt jetzt Astra.
16: Wie Sie wissen, ist der Freitagabend, nun ja, ein wenig ausschweifend geraten.
17: Party, Party!
16: Ich spreche nicht von der Strandbar. Alles ganz fabelhaft, solange Sie sich nur amüsieren. Ich meine die Vorgänge an den Lufthütten. Vorgänge, die nicht in unser Klinikkonzept passen. Wir haben dem Einhalt geboten und den Bereich vorerst abgesperrt.
18: Hat es nicht auch politische Implikationen?
16: Also nein, Durchaus nicht.
6: Ja, aber...
16: Es geht hier einzig und allein um das Selbstverständnis unserer Klinik. Wir alle hier, und ich sage alle, sind einer Vernunft verpflichtet, die auf medizinisch begründbarer Therapeutik beruht. Für ideologische Einflussnahme, welcher Art auch immer, ist hier nicht der Ort. Wir sind keine Sekte.
7: Behrens lässt seine Augen für einen Moment auf mir ruhen.
16: Unser Awareness-Team ist entsprechend gebrieft und wird Sie wie immer freundlich durch Ihren Urlaub begleiten.
11: Also ein bisschen mehr Kontrolle.
16: Unser aller Aufgabe, und da ist jeder gemeint, ist die Freiheit des Reisens zu vernachhaltigen, nicht weniger. Ich habe gehört, dass in dieser Woche auch Waldbaden und ein Ausflug nach Herrngreuth auf dem Programm steht. Das ist fabelhaft. Ach so, zwei neue Gesichter in der Runde. Frau Chauchat hat auf eigenen Wunsch die Gruppe gewechselt und mit Frau Astra...
6: Del Rio.
16: Ja, mit Frau Del Rio, Entschuldigung, den Platz getauscht. Ich möchte Sie ganz herzlich begrüßen und Ihnen für die kleine Rochade danken. Und Herr Bougrain ist ab jetzt bei Ihnen.
12: Guten Morgen, freut mich.
16: Nun, das war's auch schon. Ich wünsche Ihnen weiterhin einen erholsamen Urlaub.
7: Die gute Nachricht, Klaftia ist nicht der Klinik verwiesen worden. Was mich erstaunt.
14: Hallo Astra, schön, dass du bei uns bist.
13: Hallo Astra.
10: Vielleicht magst du dich kurz vorstellen?
6: Okay, ich bin Astra.
14: Und?
6: Und hatte einen Urlaub nach Sambia gebucht.
10: Okay.
14: Und sonst so?
6: Bin ich Blutgruppe 0 und 1,72 groß.
14: Mhm. Was machst denn du beruflich?
6: Autorin.
10: Mega. Was schreibst du?
6: Drehbücher.
10: Filme?
6: Um leben zu können, mache ich Afrofrisuren, okay?
14: Super.
17: Echt schön, deine Haare.
18: Darf ich mal was fragen?
10: Klar.
18: Wo hast du denn das gelernt mit den Frisuren?
6: In Krefeld bei einer Frau aus Mosambik.
18: Okay.
6: Genau.
17: Echt schön.
13: Toll.
19: Darf ich auch mal was fragen?
10: Aber klar.
19: Wäre es nicht möglich, unsere Morgenrunde digital zu machen, also online?
14: Du meinst per Zoom?
19: Oder auch Teams oder... Ich meine, ich finde es eine mega schöne Gruppe hier. Aber Gruppen von der Größe mache ich eigentlich nur noch per Zoom.
14: Du sollst dich ja genau an diese Präsenz wieder gewöhnen, weil dir das im Urlaub auch so passieren kann, weißt du?
19: Also bei mir nicht. Ich mache meinen Urlaub immer total solo.
10: Du kannst jederzeit sagen, wenn es dir zu nah wird. Aber Morgenrunde ist halt immer in Präsenz.
13: Genau.
19: Okay, cool. Ich möchte mir das auch vorbehalten, zu entscheiden, ob ich das wirklich möchte.
10: Klar.
19: Hat das jetzt Einfluss auf meine Credits?
7: Rochade, hat Behrens gesagt.
6: Schach.
7: Du bist der Turm und sie der König.
6: Nein, ich bin weiß und sie ist schwarz.
7: Okay.
6: Wundert mich, dass sie Madame überhaupt an Bord behalten, bei dem Hässel, den sie verursacht hat.
7: Mich auch.
6: Gesetz der Macht. Vernichte deine Feinde vollständig.
7: Machiavelli.
6: Aber du freust dich sicherlich.
7: Och.
10: Ja, ups.
7: Entschuldigung. An der Kreuzung laufen wir fast mit Behrens und dem ehemaligen Wirtschaftsminister zusammen.
20: Ich hoffe doch, dass wir jetzt wieder...
16: Die Lage ist stabil. Also wieder stabilisiert.
6: Übrigens, ich habe recherchiert. Dein Dr. Gärtner war der Vorgänger von Professor Behrens, bis man ihn in den einstweiligen Ruhestand versetzt hat.
7: Jetzt macht er die Bibliothek.
6: Noch einer, der nicht vollständig vernichtet ist.

0: Im Bad ist es still. Keine Stimmen über die Lüftung. Die Mitarbeiter sind auf der Betriebsversammlung. Wir haben Pause. Was sagt das Handy?
1: Chatgruppe Morgenrunde. Fiona. Hübsche Afro-Frisur bei...
2: Hübsche Afro-Frisur bei Madame Del Rio? Was? Was habt ihr? Ist doch schön.
3: Ich find's cringe.
2: So eine weiße Frau und dann Afro-Frisur?
3: Schwierig. Zumal als Beruf.
2: Ehrlich, total daneben. Mega cringe. No way.
0: Flushed Face Emoji. Nora, Crazy Face Emoji. Cleo, 5 neue Bilder.
4: Du hast mir noch gar nichts zu meinen letzten Bildern geschrieben. Gefallen sie dir nicht?
1: Oh Gott.
4: Ich erwarte und wünsche keine Antwort.
1: Oh mein Gott, fick dich.
4: Lediglich Verständnis.
1: Hilfe. Klafft ihr, klafft ihr.
0: In der Bibliothek aber ist keine Klaftja. Nur auf dem Tisch ihr Buch. Familienlandsitze in der russischen Taiga. Sie hat die Postkarte gefunden. An ihrer Stelle liegt ein Zettel zwischen den Seiten. Großer, roter Lippenstiftkuss.
1: Such mich. Du wirst mich finden, Liebster. Anastasia.
5: Sie suchen Ihre russische Freundin, nicht wahr?
0: Dr. Gärtner steht wie aus dem Boden gewachsen.
5: Sollten Sie nichts vorhaben. Ich halte nachher einen Vortrag.
0: Wann?
5: 11:30 Uhr. Letale Affären zur Psychodynamik in sterbenden Institutionen.
0: Interessant. Sie sind hier mal Klinikleiter gewesen, habe ich gehört.
5: Da war es aber noch keine Pre-Holiday-Klinik. Bin froh, dass das jetzt Dr. Behrens macht. Guter Mann.
0: Der Posten scheint ja ein...
5: In 1,5 Stunden. Wir sehen uns.
1: Klaff dir. Mann, wo bist du?
0: Ich eilte zu den Lufthütten hinauf, als hätte ich dort ein Handy verloren. Ich eilte zur Federballanlage. Ich eilte zur Trampolinanlage. Ich eilte zur Kinderanimation. Ich eilte zum Teich. Es war schlimm. Ich krepierte vor Sehnsucht. Natürlich war ich kein Anhänger der Anastasia-Bewegung geworden. Und natürlich hielt ich diese ganzen Ideen von Heimatlichkeit, Familienkitsch und Blut- und Boden-Esoterik nicht nur für ausgemachten Quatsch, sondern für brandgefährlich. Zumal vom Kreml gefördert und mit Reichsbürgern vermischt. Das deutsche Volk als nationale Abstammungsgemeinschaft, reine Rassenlehre. Aber was ist das schon gegen die Liebe? Und vielleicht gelang es mir ja sogar, Klaftja vor sich selbst zu retten. Oh mein Gott, diese Frau. Ach, come on. Ich war nur noch mit ihr und in ihr und befand mich in der herrlichsten, verbrecherischsten Einheit mit mir selbst.
1: Oh, 11:30 Uhr. Avanti, Sven. Avanti.
0: Flure, Treppen, Räume, Therapieräume. Und in allen wird Urlaub geübt.
6: Wenn Sie etwas in die Fächer über den Sitzen verstauen, achten Sie darauf, dass es nicht herausfallen kann.
0: Aha. Die Übung Urlaub beginnt schon im Flieger.
6: Bitte vergewissern Sie sich, dass schweres Handgepäck unter dem Vordersitz verstaut ist.
0: Das bedeutet, die Betriebsversammlung ist beendet und die Reiseleiter sind wieder bei der Arbeit.
6: Wir bitten Sie jetzt, Ihren Sicherheitsgurt zu schließen und festzuziehen.
0: Am Eingang ein Schild. Vortrag Dr. Gärtner. Ferien von der Arbeit. Strategien der Entspannung im Beruf. Nicht ganz das, was er mir angekündigt hatte.
7: Hi Sven.
1: Hi Astra. Mal reingehen?
7: Schon alles voll?
1: Aber schau mal da. Ein Platz ist noch frei.
7: Neben Madame.
0: Wo? Der Saal war brechend voll. Ich hielt Ausschau nach dem blonden Zopfkranz. Vergeblich.
7: Der Frauenlist und Tücke.
0: Aha. Jemand lächelt mir zu. Eine Lady. Und der einzige freie Platz im Saal ist neben ihr. Schwarze Kurzhaarfrisur, lachsfarbener Pulli, unfassbar gut aussehend, blendend, entzückend. Wow. Klafft ihr. Madame hatte die Haare abgeschnitten und komplett ihr Outfit gewechselt. Eine völlig neue Person, die da saß.
7: Man sieht sich.
1: Hi. Druschba.
8: Druschba.
1: Du siehst umwerfend aus. Ich hätte dich fast nicht erkannt. Als Antwort drückt sie mir die Hand und hält sie. In mir öffnen sich alle Dopaminschleusen der Welt. Aber was macht sie hier?
5: Meine Damen und Herren, ich begrüße Sie herzlich zu meinem Vortrag, dessen Titel ich leicht verändert habe.
1: Dass sie sich hier überhaupt noch frei und ungehindert bewegen kann, nach diesem Hässel mit den Lufthütten.
5: Letale Affären zur Psychodynamik in sterbenden Institutionen.
1: Unruhe. Dr. Behrens und der Ehemalige tuscheln miteinander. Mrs. Smith und der Mann von den Krankenkassen stecken die Köpfe zusammen.
5: Der volkswirtschaftliche Schaden durch Erschöpfung und Burnout kostet den Staat jedes Jahr 46 Milliarden Euro.
1: Klaftias schöne Hand sendet mir zarte Signale der Liebe. Nur etwas unheimlich, dass sie jetzt fast dieselbe Frisur hat wie Cleo. Auch mit diesem süßen Pony.
5: Ein wesentlicher Faktor für Erschöpfung sind die institutionellen Prozesse, wenn sich Betriebe, mit denen sich Mitarbeiter ursprünglich identifizieren, in Abwicklung befinden. Wenn ein Betrieb stirbt, ist es für Arbeitnehmer bei hoher Identifikation so, als würden er oder sie selbst sterben. Ich möchte Ihnen einmal die Dynamik eines solchen betrieblichen Sterbeprozesses erläutern und zeigen, welche Folgen für die Psyche der Mitarbeiter das hat.
1: Drüben im Leitungsteam bei Professor Behrens weiterhin Unruhe und Getuschel.
5: Wobei sich die Ablaufprozesse von Abwicklungen bei Hochschulen, Krankenhäusern oder privaten Betrieben gleichen. Erstens, die klandestine Ouvertüre. Zweitens, das Durchsickern von Informationen. Drittens, die Auflehnung gegen das Schicksal.
1: Hand in Hand mit Klaftia fällt Viertens, mir die Konzentration nicht die ganz leicht. Aber der Begriff Fünftens, Sterbeprozess bringt etwas in mir zum Klingen. Sechstens, zuletzt hatte ich selbst einen Streamingdienst beraten, der sich bereits in Abwicklung befand, obwohl die Mitarbeiter davon noch gar nichts wussten.
5: Auf gut Deutsch, es wird immer verrückter, auf Kosten der jeweiligen Klientel und der Mitarbeiter.
8: Genau.
1: Ich leistete hier im Grunde sinnlose Beratungsarbeit. Wiederbelebungsversuche an einer Halbleiche.
5: Kommen wir zur nächsten Phase, zur Auflehnung gegen das Schicksal. Nach Bekanntwerden der Pläne brechen Wellen der Empörung auf allen Ebenen los. Protestversammlungen, Resolutionen, Pressearbeit, das ganze Repertoire.
1: Der Ehemalige beugt sich zum Krankenkassenmensch vor, fasst ihm auf die Schulter und flüstert etwas mit scharfen Konsonanten. Behrens nickt ihm zu.
5: Psychoanalytisch spricht man bei den Aktionen der Empörten von Acting Out. Die Funktion des Acting Out besteht wesentlich darin, Affekte der Wut oder Gefühle der Machtlosigkeit und Entwertung aktionistisch abzuwehren.
1: Ob Medienhaus oder Versicherungskonzern, die Rezepte der modernen Unternehmensberatung ähneln sich in der immer gleichen Mischung aus Effizienzstrategie und Lean Policy. Lean. Alles muss schlank werden.
5: Die Abwehr bringt typische Muster hervor.
1: Wichtigster Faktor einer Lean Policy sind Controlling-Programme. In unserem Fall das SAP-Management-System. Betreut bei uns der Kollege Häusermann.
5: Erstmal der paranoide Modus. Es wimmelt überall von bedrohlichen Mächten und Personen.
1: So bekommt man schnell heraus, welcher Mitarbeiter zurzeit nicht so performt und man kann sich fragen, was machen wir mit dem?
5: Dann der depressiv-resignative Verarbeitungsmodus. Und drittens der schizoid-dissoziative.
1: Mit einem Seitenblick nehme ich wahr, dass Klaftia, während wir Händchen halten, zu Mrs. Smith hinüberblickt, die das bemerkt und kurz und verständnislos zurückschaut.
5: Man kann sich leicht vorstellen, dass der depressiv-resignative Modus zu einer Lähmung der Aktivitäten führt.
1: Plötzlich wurde mir klar, dass die anderen und insbesondere die Leitung mich nicht nur als Lover, sondern als weiterhin treuen Anhänger von Anastasia betrachten würden. Ich fragte mich, ob das ihre Absicht war, und unwillkürlich ließ ich ihre Hand los. Sie verstand sofort, was in mir vorging.
8: Durak!
1: Stand auf.
8: Idiot!
1: Und verließ den Saal. In mir stritten Schmerz und Erleichterung. Aber ich blieb sitzen. Wäre ja noch schöner, jetzt hinterher zu rennen.
5: Damit hat bereits die Agonie der Institution begonnen. Und die dissoziativen Prozesse sind in vollem Gange. In den späten Phasen des Niedergangs perfektionieren die administrativen Funktionsträger bestimmte Fähigkeiten, die ihnen auch vorher schon beschränkt waren.
1: Behrens klappt zornig seine Mappe zu.
5: Damit ist gemeint, dass sie nun große Teile der Arbeitszeit dazu verwenden, Entscheidungen zu vermeiden, eigene Verantwortung abzuwehren und in unvertraulich-vertraulichen Gesprächen Schuldzuweisungen zu streuen.
0: Mrs. Smith erhebt sich, dreht sich auf dem Absatz um und verlässt den Saal. Behrens folgt stehenden Fußes. Es war nicht der Vortrag, mit dem sie gerechnet hat. Heiterkeit bei den Reiseleitern.
5: Und dann die letale Phase. Ausräumen der Dienstzimmer, Tränen bei den einen, Zynismus bei den anderen, Schwüre, dass man Kontakt halten werde. Und daraus lernen wir?
0: Dr. Gärtner rafft die Seiten seines Manuskripts zusammen und lächelt.
5: Erstens, Totalidentifikation mit einer Institution sind immer problematisch, auch wenn sie nicht untergeht. Zweitens, es ist sinnvoll, mindestens eine zweite, hochbesetzte biografische Perspektive zu entwickeln. Und drittens, wenn maligne institutionelle Entwicklungen sich andeuten, sollte man so schnell wie möglich nach Alternativen suchen. Sollte einen die psychische Abwärtsspirale bereits erfasst haben, ist es sinnvoll, frühzeitig therapeutische Hilfe oder intensives Life-Coaching aufzusuchen. Ich danke Ihnen für Ihre Aufmerksamkeit.
9: Das verstehe ich nicht.
0: Auf meinem Flur steht der Zimmerservice neben dem Reinigungswagen, gestützt auf Klapphalter und Wischmopp.
10: Nachtschichten, Daria. Das bedeutet Nachtschichten, ja? Du gehst um 22 Uhr zur Arbeit und kommst dann um 6 Uhr morgens wieder raus.
9: Ist doch scheiße.
10: Ja, das ist Oberscheiße. Und Streichung der Kantinenzulage.
9: Was? Kein Essengeld mehr?
10: Nein. Ist gestrichen.
9: Holle, da sollen doch ihren Scheiß machen alleine. Ja, ihm ist die Bagage.
10: Ja, die überlegen sowieso, den Service an eine Firma auszulagern. Dann sind wir hier sowieso raus.
1: Entschuldigung, kann ich mal?
9: Mach mal Platz, Benny.
1: Schlechte Nachrichten?
10: Ja, ganz schlechte Nachrichten.
1: Kein Handtuchschwan mehr?
9: Kein Schwan, keine Zeit, kein Handtuch, kein Bett, kein nix mehr.
10: Tja, und bald auch kein Personal mehr.
1: Oh je.
0: Auf all meine Worte und Wünsche und Zusendungen bekam ich klägliche Antworten.
11: Bekam ich klägliche Antworten, Punkt. Bitte verstehe mich nicht falsch, Komma, da ich aufgrund deiner mangelnden Anteilnahme an meinem Leben, Komma, und darüber hinaus, Komma, Abstand zu dir und uns nehmen möchte und muss, Punkt. Ich bin auch nur ein Mensch und habe meine Befindlichkeiten, Punkt.
0: Seltsam. So nervig sie ist, auf einmal spüre ich etwas Echtes. Cleos Verzweiflung. Maximal weird jedoch, dass Klafter jetzt dieselbe Frisur und Haarfarbe hat wie Cleo.
12: Streichung des Urlaubsgeldes?
0: Hä?
12: Ich fasse es nicht.
13: Und Sonderschichten. Ihr Dienst auf Zuruf.
14: Das ist faktisch Arbeitszeitverlängerung.
0: In den Katakomben dasselbe Thema, dieselbe Stimmung. Die Lüftung hört mit.
14: Hab gehört, dass sogar das 13. Monatsgehalt geprüft wird.
12: Manchester-Kapitalismus.
13: Klar, ist halt Engländerin, die Alte.
14: Ich dachte aus Kalkutta.
13: Hat aber einen englischen Pass.
12: Was macht die dann hier überhaupt in Deutschland?
14: Und nachher ist noch Animationstraining.
13: Boah, die können mich mal.
12: Und dann soll ich hier eine Linie vertreten, die ich überhaupt nicht teile.
14: Was meinst du?
12: Na, in der 3 haben sie immer noch Flugsimulator laufen mit Safety Instructions. Urlaub beginnt im Flieger.
13: Kerosinfrei. Ha. Nachhaltiges Reisen. Mann, dass ich nicht lache.
0: Das Animationspersonal ist not amused.
15: Wie jetzt, du was?

0: я жертву принесу, а потом попрошу.
1: Dem Blut werde ich opfern, danach werde ich bitten.
2: Junge, Junge. Anastasia geht in den Untergrund. Ich sollte mich vielleicht auch mal dahin begeben. Wenn ich nur wüsste, wo...

0: Die Katakomben des Dienstpersonals. Die andere Welt. Gänge mit abblätterndem Lack, trübe Funzelbeleuchtung, alte Aufzüge. Alles sehr unübersichtlich. Ich öffnete verschiedene Türen, aber keine Anastasia weit und breit und schon gar keine Klaftia. Auf einem Flur lagen die Trainingsräume fürs Personal. Animationstraining.
1: Alles klar. Habt ihr verstanden? Also los. Nochmal. Und...
0: Animation der Animateure. Gänge mit Schränken und Spinden. Heizungsrohre. Ich muss die Umkleide finden. Umkleide. Abgeschlossen.
2: Druschba.
0: Ich drehe mich um. Sie steht in einer dunklen Nische.
3: Hey, klafft ihr?
2: Anastasia.
3: Anastasia.
2: Liebster.
3: Ich hab dich so vermisst.
2: Oh la la. Ich spüre dein Crayon.
0: Sie hat einen Schlüssel für den Raum. Wir fallen geradezu hinein. Wir fallen ineinander, übereinander her. Es gibt hier ein altes Sofa, wir... Wir liebten uns abends, wir liebten uns morgens. Am folgenden Tag fanden wir uns in einem Gehölz wieder und liebten uns irgendwo in der Nähe der Lufthütten. Wir wanderten hinauf zur Grünwaldalm und lagen auf dem grünen Flor zwischen Felsen und Murmeltieren und tranken den Tag und die Liebe und unser Glück. Abends auf meinem Zimmer überfiel mich manchmal die Reue, Cleo gegenüber. Und während ich Klaftia mehr hatte denn je, kreisten Szenen mit Cleo in meinem Kopf, die mich schmerzten. Wie wir uns nah waren und auf eine Realisierung unserer geheimen Beziehung hofften, und wie wir vor einem Jahr in der Weihnachtszeit Ringe gekauft hatten, zu unserer sogenannten Verlobung. Ich hatte das nur spaßeshalber mal so hingeworfen.
3: Wir könnten uns ja sogar verloben.
4: Oh, das wäre ja wundervoll.
3: Ja, aber wie soll das gehen? Du bist doch verheiratet.
4: Fragt sich, wie lange noch. Schatz, lass uns das machen.
0: Es wurde zur fixen Idee bei ihr. Und irgendwann im Advent gingen wir in ein Kaufhaus und kauften dort Ringe.
5: Also, wenn ich ihr Lächeln sehe, das ist zu schön. Ich wünsche Ihnen alles Glück der Welt.
3: Auf uns, Cleo.
5: Auf uns, Liebster.
0: Zu Weihnachten schenkte sie mir dann den Crayon.
3: Wow, ist der schön.
2: Hier, du drehst und drehst und dann kommt hier.
3: Ja, der sieht ein bisschen obszön aus. Ne?
2: Eine rote Schreibspitze? Na, dieses rote Dings raus. Hör auf jetzt.
0: Am Mittwochabend erhielt ich von Cleo eine WhatsApp.
6: Deine Postkarte ist angekommen, Liebster. Sie ist so leidenschaftlich. Hoffentlich hat der Postbote sie nicht gelesen. Gut, dass Matthias hier nicht mehr wohnt. Er würde mich köpfen. In Liebe, deine Cleo.
0: Herz-Emoji sechsfach? Das überrascht mich. Hatte ich die Karte an Cleo doch eher uninspiriert geschrieben? Klaftia hingegen, der ich etwas von ägyptischen Himmelsbaldachinen geschrieben hatte, hatte gestern gesagt:
2: Postkarte im Buch war schöne Überraschung, aber wenig Esprit. N'est-ce pas?
0: Hatte ich womöglich die Karte an Cleo in den rosa Umschlag gesteckt?
3: Ach du Scheiße.
0: Kalter Schweiß auf meinem Rücken. Die Morgenrunden ohne Klaftia waren für mich deutlich langweiliger geworden.

0: Aber als läge auf Klavdias Platz ein Fluch, wurde nun Astra zur Persona non grata.
1: Also ich finde das auch ein Stück weit schwierig, sich eine Frisur afrikanisch-indigener Menschen anzueignen.
2: Klarer Fall von kultureller Aneignung. No way.
3: Ja, es wäre gut, wenn es ein ironisches Framing hätte. Dann wäre da eine Brechung drin.
1: Je nachdem, auf was du das attributierst.
2: Ist doch aber so oder so postkoloniale Übergriffigkeit in die Afrokultur. Das ist eine alte weiße Frau, die sich an den Kulturen afrikanischer Menschen bereichert.
1: Genau, und sie damit implizit diskriminiert.
2: No racism, no sexism, no colorism tolerated here.
0: Als ich Astra davon erzählte, sagte sie ganz norddeutsch:
4: Lutzemann, kriegen Sie schon wieder ein.
0: Ist ja selbst auch ein bisschen kolonialistisch, sich so für die Rechte der Schwarzen ins Zeug zu werfen.
4: Sowieso. Kriegen die aber gar nicht mit in ihrer Wokeness.
5: Oh, oh. Oh, hallo Sven.
0: Hallo Paul. Paul Bougrain kriegte von all dem sowieso nichts mit und saß wie ein Schalterbeamter zwischen uns. Seine Zimmertür war jetzt, seit seine Büro-Ausschleichphase beendet war, immer geschlossen.
6: Vermisst du die Arbeit?
5: Ehrlich gesagt, bisschen schon. Hab mit Urlaub noch nie viel anfangen können. Am Strand liegen ist mir ein Graus.
6: Du gehst mehr auf Schmetterlingsjagd.
5: Richtig. Hatte ja in die rumänischen Karpaten gebucht, wegen der Nachtfalter. Und jetzt bin ich hier.
6: Ich dachte Schwarzwald.
5: Ja, genau. Aber hinterher.
0: Dr. Gärtner wurde für mich zunehmend ein Gesprächspartner. Sein Vortrag über Psychosyndrome in sterbenden Institutionen hatte Eindruck auf mich gemacht. Die Klinikleitung hatte ihn nach dem Vortrag, den sie wegen der vorhergegangenen Betriebsversammlung als aufwieglerisch betrachtete, vom Bibliotheksdienst suspendiert. Er musste bis Ende des Monats seinen Platz geräumt haben.
7: Sie sind Unternehmensberater?
0: Transformationscoach, genauer. Second Chief Designer bei Global Solutions, einer Firma für Unternehmensberatung, Corporate Identity und Medienkompetenz. Ich machte jetzt zunehmend von der Liegekur Gebrauch. Dafür gab es in einem abgelegenen Teil des Geländes am Waldrand eine historische Liegehalle, unter deren strohgedecktem Reetdach die alten Holzliegen mit Wolldecken standen. In der zur Wiese hin offenen Halle lag man in eine Decke gehüllt da und lauschte dem Vogelzwitschern oder den eigenen Gedanken. Dr. Gärtner hatte mich schon zweimal hier besucht.
7: Sie retten Firmen vor dem Untergang, stärken ihre Wettbewerbsfähigkeit.
0: Genau. Global Solutions. Wir bieten Lösungen an. Wir machen sogar Burnout-Prophylaxe.
7: Und jetzt sind Sie selbst?
0: Empty.
7: Und brauchen einen Transformationscoach.
0: Obwohl in der Firma schon ständig am Mindset gearbeitet wird und wir auf Work-Life-Balance achten. 5 Sorten Mate-Tee, Recreation Area mit Riesensofas, offenen Etagen zur schnellen Kommunikation zwischen den Stockwerken, Deluxe Bedroom, falls ich mal jemand zurückziehen möchte, Consulting Room mit Zebrakopf an der Wand, Meeting Room, bei dem der Teppich sich auf Wänden und Decke fortsetzt wie auf Trip.
7: Schick. Ich höre die ganze Zeit ein Aber.
0: Naja, wir sind selbst von der Krankheit befallen, die wir kurieren sollen.
7: Was meinen Sie damit?
0: Wir sind so auf Effizienz getuned, dass alles im doppelten Tempo erledigt wird. Wir sind im permanenten Fast-Forward-Modus, Generation Carajo. Ist ein Projekt erledigt, startet die nächste Folge automatisch in 5 Sekunden. Einzelheiten erhalten keine Aufmerksamkeit. Dingen und Menschen fehlt jede Resonanz. Wir sind alle ADHS, können nicht zuhören, weil wir allen Branchen unterschiedslos dieselben Konzepte überstülpen. Firmen und Personal sind Objekt unseres Live-Loggings, der totalen Vermessung des Seins. Jeder Gang auf die Toilette ist auf Sekunden durchkalkuliert. Social Acceleration im Rabbit Hole des Effizienzimperativs.
7: Und wie fühlen Sie sich dabei?
0: Totaler Brain Fog.
7: Also?
0: Alles, was ich am stärksten brauche, entzieht sich. Und das ist dieses erstens, zweitens, drittens. Diese gebirgsluftklare Ordnung in meinem Kopf. Stattdessen kreisen die Buzzwords und News-Ticker der aktuellen Meldungen durch meinen Kopf.
7: Buzzwords?
0: Gaza-Konflikt, CO2-Ausstoß, Taylor Swift, Mercosur-Abkommen, Gutierrez, Taiwan, Donald Trump, Donbass, Zelensky. Worte und Namen, die im Kopf mehr eine musikalische Qualität als eine inhaltliche haben und nur dazu da sind, die Konzentration auf das Wesentliche zu verhindern. Wobei ich jetzt nicht sagen könnte, was das Wesentliche ist.
7: Oh, ich glaube, Sie bekommen gerade Besuch.
0: Ich richtete mich auf und sah hinter Dr. Gärtner im Halbschatten.
8: Liebe, hallo. Das ist ja schön. Du
9: Sven?
8: Hey. Cleo. Du hier?
9: Freust du dich?
8: Aber ja, na klar. Na klar freue ich mich.
7: Ich lass sie mal beide dann allein.
0: Fast hätte ich sie mit Klavdia verwechselt.
8: Ist das schön.
9: Ich dachte, ich schaue einfach mal vorbei, oder?
8: Wie toll. Du hier.
9: Sven.
8: Ja?
9: Ich liebe dich.
0: Cleo, ich hab dich so vermisst.
8: Während ich sie im Arm hielt, liefen mehrere Filme in meinem Kopf ab. Freude, meine vertraute Geliebte im Arm zu halten, und Ärger über ihre Übergriffigkeit, hier unangemeldet reinzuschneien, flimmerten durcheinander in mir wie Licht an einem windigen Tag. Es war früher Abend, Cleo würde hier übernachten müssen. Und alle würden mit Argusaugen jede unserer Bewegungen registrieren. Allen voran Klavdia. Fraglich war auch, ob Cleo hier überhaupt bleiben konnte und nicht in einem regulären Hotel in der Nähe ein Zimmer würde nehmen müssen.
0: Könnten wir denn nicht vielleicht ein Gästezimmer mieten?
10: Nein, Herr Schmitz. Reguläre Gästezimmer haben wir hier nicht.
8: Ich hielt den Griff von Cleos silbergrauem Rimowa-Koffer in der Hand.
11: Hi, Sven.
8: Hi. Astra durchquerte die Lobby und ließ dabei neckisch ihre Augenbrauen hochschnellen.
9: War das die Russin?
8: Nein, das war Astra. Könnten Sie vielleicht netterweise ein Gästebett in mein Zimmer stellen?
10: Wir sind hier ein Klinikbetrieb, Herr Schmitz. Besuch ist eigentlich gar nicht gestattet.
8: Plötzlich erschien das Gesicht von Mrs. Smith in der Rezeption.
12: Of course it's possible. I mean, she is your wife. Welcome, Mrs. Smith. You may stay here for 2 nights with your husband. Nadine? Go and get a guest bed for room 312.
10: Oh, okay. Dann bräuchte ich mal Ihren Personalausweis, Frau Schmitz.
8: Cleo wühlt in ihrer Handtasche.
9: Muss ich vergessen haben.
8: Ich bürge für Sie. Nadine guckt, als hätte ich mir ein Escort-Girl aufs Zimmer bestellt.
12: I expect you will come for dinner tonight. The oyster table is reserved for you.
8: Thank you, Mrs. Smith. Während wir auf den Fahrstuhl warten, staunt Cleo über das Palmenfoyer.
9: Astra.
8: Ja, eine Mitpatientin aus meiner Gruppe.
9: Scharfe Frisur.
8: Afrikanische Haarflechtkunst. Sag mal, wie hast du denn das jetzt angestellt?
9: Die Kinder sind 3 Tage bei Matthias und da dachte ich...
8: Cleo.
9: Sven.
13: Ist frei? Was wollt ihr?
8: Wir steigen eh aus.
13: Извините.
9: Das war die Russin jetzt, ja?
14: 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Systemwechsel.
15: Guten Abend, Herr Schmitz. Wir haben für Sie und Ihre Frau den Austentisch reserviert. Frau Schmitz.
9: Oh, danke. Wow, guck mal, die Leuchter. Und dieses Riesenaquarium.
8: Der Tisch war auf halber Strecke zwischen Bar und Aquarium. Wir hatten einen optimalen Blick auf den ganzen Saal. Und der Saal auf uns.
9: Sind das Zitterale?
8: Ja, unten ist die Skala. Da siehst du die Stromstöße. Wenn die in Form sind, kann ich meinen Elektrorasierer anschließen.
15: Wir empfehlen heute unsere moderne Themenküche. Pacific Menu.
8: Was gibt's denn?
15: Unser Chef de Cuisine überrascht Sie heute mit einer Interpretation von Loup de Mer an Topinambour Fenchelgratin. Als Vorspeise haben wir Moule à la Fonction.
9: Wow.
8: Ach, nehmen wir. 2 mal bitte.
9: Und für mich einen Weißwein.
15: Wir empfehlen weißen Bordeaux.
8: Eine Flasche bitte.
15: Sehr gern. Einen Aperitif vielleicht?
9: Für mich einen Prosecco.
8: Wir nehmen 2 Gläser Wölf.
15: Sehr gern.
9: Also, deine Postkarte, Sven, ich muss schon sagen, die war ja wow. Total mindblowing. Ich war den ganzen Tag high. So schön.
8: Freut mich, Cleo.
9: Total poetisch. Aber sag mal, du hast sie nicht mit unserem Stift geschrieben. Also das hätte es ja dann nochmal getoppt, so in Rot.
8: Nein,
0: Genau, also ich war unten auf der Terrasse und der Stift im Zimmer. Und ich wollte das gute Stück jetzt nicht. Weißt du, wenn er wegkommt. Ja, und die Post musste weg.
9: Da hast du ein Hotelkuli genommen.
0: Genau.
9: Klar, verstehe ich, ja.
8: Astra, Fiona, Tommy und Nora saßen am Korallentisch und taten freundlicherweise so, als würden sie nicht gucken.
15: Zweimal Champagner. Sehr zum Wohl.
0: Welcome, Cleo. Bienvenue.
9: À ta santé.
8: Gerade kam das Ehepaar, das nicht miteinander sprach, in den Saal. Und Tommy machte mir von seinem Tisch Zeichen mit den Augenbrauen. Ich wusste nicht, ob er das Ehepaar oder Cleo meinte. Er meinte weder das eine noch das andere, sondern Madame Chaucha, die auf ihre tatarische Art den Raum betrat. Cleo nahm sie fest in den Blick.
9: Du hattest sie mir doch als blond und mit Zöpfen beschrieben.
0: Frauen und Haarfarben, Cleo.
8: Sie durchquerte den Raum und setzte sich an einen Einzeltisch. Klaftias und Cleos Frisur sahen sich frappierend ähnlich.
0: Wie geht's dir denn jetzt so zu Hause?
9: Wie soll's mir schon gehen?
0: Ich meine so ohne Matthias.
9: Mir geht es nur gut, Sven.
0: Malst du?
8: Cleo nimmt ihr Handy in die Hand.
9: Ich kann dir noch ein paar Bilder zeigen.
8: Ich lege meine Hand auf ihre.
0: Du kannst mir ja welche schicken.
9: Trägst du unseren Ring manchmal?
0: Na sicher. Also nur wenn ich jetzt hier so...
9: Entspann dich, Schatz. Cheers.
8: Cleo legt ihre Hand auf meine Wange.
9: Du siehst gut aus. Ganz erholt.
0: Du auch, Liebling.
8: Aus dem Augenwinkel bemerkte ich jetzt, wie Klaftia ein Kuvert in die Hand nahm und Postkarten auf dem Tisch ausbreitete. Dann griff sie in ihre Handtasche und holte den Crayon hervor.
0: Wie war die Fahrt?
9: Endlos. Ein Tunnel nach dem anderen.
0: Aber tolle Landschaft, oder?
9: Wahnsinn, ja.
8: Klaftia hielt den Crayon in der Hand, fasste mit der zweiten Hand am oberen Ende an und begann, die rote Spitze langsam herauszudrehen.
0: Ich freue mich so, dass du hier bist, Cleo.
9: Sven?
0: Ja?
9: Ich glaube, unser Stift befindet sich gar nicht auf deinem Zimmer.
8: Cleo stand auf, mit dem Champagnerglas in der Hand. Der Champagner im Gesicht war kalt, prickelnd und klebrig. Er tropfte von meinem Kinn. Cleo holte mit dem leeren Glas aus und ließ es auf dem Boden zerschellen. Dann griff sie die Flasche Bordeaux, machte auf dem Absatz kehrt und verließ das Restaurant, in dem es jetzt sehr still geworden war. Die Nacht war ein Albtraum. Sie hatten kein Gästebett mehr und es gab nur eine lose Matratze.
0: Cleo.
8: Cleo lag im Bett und ich auf dem Boden daneben. In meinem Kopf sah es aus wie in einem havarierten Raumschiff.
0: Cleo, bitte.
8: Reue und Selbsthass breiteten sich im ganzen Körper aus und hielten mich fern vom Schlaf.
0: Cleo.
8: Bilder aus alten Träumen flackerten durch meinen Kopf. Desolate Endzeitlandschaften, in denen Schatten nach mir griffen. Irgendwann wurde ich ruhiger und es kamen andere Bilder. Erinnerungen an meine Beziehung mit Barbara und die schönen Jahre mit ihr. Ihr Verständnis für meine seltsam vertrackte Psyche. Unser gegenseitiges Vertrauen. Und dann eines Tages ihre Trennung von mir. Nicht ganz unangekündigt, nicht ganz unvorbereitet und doch wie ein Schlag. Die folgenden Monate der völligen und totalen Leere, dieses Loch in der Welt und ich verloren darin. Und eines Tages war diese Cleo erschienen, in ihrer Frische und Zugewandtheit und seltsamen narzisstischen Borderline-Liebe, die das Loch nach und nach erträglicher werden ließ.
0: Es tut mir alles so leid, Cleo.
8: Aber... Am nächsten Morgen brachte ich Cleo zum Bahnhof. Zufällig passte die Fahrt zusammen mit dem Ausflug unserer Morgenrundengruppe nach Herrngreuth.
9: Sven, mit deiner Unehrlichkeit schadest du in erster Linie dir selbst.
8: Mit Unehrlichkeit kennt Cleo sich aus.
9: Manche Dinge passieren, um Sachen zu klären.
0: Ja, ja, vielleicht.
9: Ich hab dich immer sehr gemocht.
11: Und in gewisser Weise tue ich das immer noch.
0: Und ich dich, Cleo.
11: Pass auf dich auf, Sven. Und nutze die Zeit, die du hier bist. Ehrlichkeit ist wichtig. Adieu.
0: Adieu, Cleo. Gute Fahrt.
11: Auf irgendwann.
0: Auf irgendwann.
8: Dem Zug war ein Grüppchen von Reisenden entstiegen, die bereits von einem kleinen Empfangskomitee auf dem Bahnsteig erwartet wurden. Allen voran ein älterer, großgewachsener Mann in langem Mantel mit schwarzem Pelzbesatz auf dem Kragen und lederner Reisetasche. Neben ihm ein schlaksiger Typ, der mir bekannt vorkam, und eine dunkelhaarige Frau, die mir ebenfalls bekannt vorkam.
16: Schau mal, Wladimir Maigret ist eingetroffen. Der Ehemann von unserer Madame.
0: Der mit dem Pelzkragen, ja?
16: Ja.
0: Sieht wirklich sehr russisch aus. Die anderen beiden kommen mir auch irgendwie bekannt vor.
16: Der mit dem Nazischnitt ist Lutz Liebenfels von den Nationaldeutschen.
0: Ja, genau.
16: Die Frau mit den eingefrorenen Dauergrinsen, warte mal. Ist Sandra Warnschaffe von den Linksidentitären.
0: Welch Zusammentreffen.
16: Querfront. Komm. Wir müssen den Bus erreichen. Fährt gleich ab.
8: Unser Bus stand abfahrbereit auf dem Bahnhofsvorplatz. Gegenüber stiegen der russische Dichter und seine Entourage in einen schwarzen SUV mit Security Service.

0: Ein Ausflug im Urlaub stellt immer eine Bereicherung dar. Ob wir in Tunesien eine Moschee besichtigen, ob es die Altstadt von Nizza ist oder eine Teeplantage auf Sri Lanka, immer begegnet uns Neues und Typisches des Landes. Und immer ist es eine kulturelle Vertiefung unserer Wahrnehmung. Nach Tagen der körperlichen Entspannung ist unsere geistige Aktivität gefordert. Das birgt auch Gefahren für die Reise.
1: Die glauben, dass wir das ernst meinen, gell?
2: Die müssen mal ein bisschen Kultur zeigen, Alter.
3: Was das für Scheiße?
4: Herrn Greuth mit seinen einmalig schönen Alphäusern ist im 16. und 17. Jahrhundert entstanden. Bekannt für seine Lüftelmalerei, wie hier auf dem Dedlerhaus, vor dem wir gerade stehen, ist der Ort seit jeher eine Attraktion für Reisende. Sommers wie Winters. Nun, was ist unter Lüftelmalerei genau zu verstehen?
5: Volkskunst.
6: Furzkunst.
7: Führungen sollten wir mit Respekt und Anstand
4: und einem Lächeln.
7: Und einem Lächeln genießen. Schließlich fließt hier ein geringer Teil des Tourismus auch mal in die Portemonnaies der Einheimischen.
4: Also, nochmal. Herrn Greuth mit seinen einmalig schönen Alphäusern ist im 16. und 17. Jahrhundert entstanden. Bekannt für seine Lüftelmalerei, wie hier auf dem Dedlerhaus.
8: Eine Stunde später hatten wir den ganzen Ort durchquert und ruhten uns auf einem Platz neben dem Kirchhof aus. An der Hauswand sitzt ein Einheimischer im Schatten und er holt sich von seinem erfolglosen Versuch, uns Schnitzereien und Armbänder zu verkaufen.
9: Ja, schaut mal, ein paar Schnitzereien habe ich noch, ein Reh. Das ist alles Originalhandwerk von da.
10: Nee, danke, kein Interesse.
9: Am Donnerstag ist ein halber Preis.
11: Wir haben doch klar gesagt, das wollen wir nicht.
9: Ja, schauen wir mal. Na, sehen wir schon.
11: Boah, der nervt, ey. Oh, wunderschön, diese Lüftelmalerei.
12: Trompe-l'œil?
13: Was?
11: Illusionsmalerei.
14: Falsche Fenster und so weiter.
13: Falsches Bier.
15: Wahnsinn, ist alles noch total alt hier.
11: Krass schöne Hütten, alles aus Holz.
12: Kubatur.
13: Wie bitte?
12: Kubatur. Geometrisch messbares Volumen eines Baukörpers. Immobilien werden hier nur nach Kubikmeterpreisen verkauft.
11: Ich verstehe nur Bahnhof.
14: Pass auf, das heißt über der Erde, also das, was du siehst, ist alles alt.
16: Scheint nur so. Die meisten Holzlatten an den Außenfassaden sind aufgeschraubt. 12er Vollgewindelänge.
12: Stadelästhetik nach außen. Behördliche Bauvorschrift.
14: Oben sieht alles historisch aus und unter der Erde beginnt der ganze Wellnessbereich. Wie früher die Bergwerksstollen. Das ist heute Wellness.
11: Also das ist ja ganz...
16: Sauna, Massage, Infinity Pool.
11: Auch Garagen sind unterirdisch. Offiziell gibt's hier gar keine Autos.
14: Macht erheblich Stress bei den Einheimischen. Totale Folklore.
17: Habt ihr die Graffiti gesehen?
13: Nee.
17: Touris go home. Kein Overtourism in Herrn Greuth.
14: Chinesen seid's gewesen. Ach, guck mal.
8: Ein Zug mit Blaskapelle näherte sich. Dahinter folgte eine unüberschaubare Menge an Touristen. Alle in pinken T-Shirts.
16: Da sind sie schon.
8: Auf dem Kirchhof nebenan fand gerade eine Beisetzung statt. Nun strömten die Chinesen auf den Friedhof, alle mit gezückten Handys, und umstellten die Bestattung, gerade als der Sarg in die Erde gelassen wurde. Am Ende applaudierten sie, in Verkennung der hiesigen Sitten und Gebräuche.
16: Die Chinesen, ey. Nichts gegen die Araber. Ich sag nur Heilstadt Tirol.
11: Wieso?
16: Komplett arabisch. Die wollen das nämlich gleich mal islamisieren.
18: Tourist, geht's warm!
8: In unserer Nähe sitzen einheimische Jugendliche auf einem Geländer. Einer macht wie irre Knipsbewegungen. Ein anderer zeigt einen Stinkefinger in Richtung der Chinesen und grinst zu uns rüber. Astra und ich treffen ihn und seine Kumpel später hinten am Gemeindeparkplatz.
19: Wir dürfen unsere Musik nur noch im Wald hören oder auf Headphones. Und im Ort, da ist nur noch Volksmusik erlaubt, wegen die Touris.
20: Die Alten dürfen nimmer Karten spielen im Gasthaus, weil die Einheimischen zu wenig kaufen.
21: Ja, genau, das Dorfleben, das ist auf Null. Wir sind bloß noch ein reines Museum.
14: Und macht ihr was dagegen?
20: Graffitis.
21: Ab und zu mal eine Demo.
19: Aber das bringt ja alles nichts.
21: Oder Guerilla.
8: Zum Beispiel?
20: Anastasia.
21: Mann, ey, jetzt halt deine Klappen.
14: Ist doch okay.
8: Auf der Rückfahrt träume ich vor mich hin. Die Nacht mit Cleo steckt mir noch in den Knochen. Und mein Kopf ist durchlässig für alte Urlaubserinnerungen.
14: Dieses Hafenrestaurant in Bastia. Ich muss so ungefähr 18 gewesen sein. Bastia?
8: Korsika. Total altes Bild. Dieser Geruch nach Fisch am Kai. Modrige Feuchtigkeit, die aus den Kellern quillt.
5: Rauchende Männer mit Strohhüten, Pernod, olle Hausfassaden und diese aus dem Meer aufsteigende Wärme. Unfassbar.
14: Ja, und das Fischrestaurant, damals mit 18.
5: Ich war völlig irgendwie verschmolzen mit allem.
14: Dieses Fischrestaurant, Sven, damals war bereits die Erinnerung an einen noch früheren Hafen aus der Kindheit.
5: Ach. Ja, als Kind bin ich mal mit meinen Eltern in Italien auch in so einem...
14: So funktioniert Urlaub, Sven.
5: Ich dachte, so funktioniert Leben.
14: Auch das, ja.
5: Genau.
8: Der Bus hält vor dem Haupteingang von Haus Müßiggang. Auf dem Parkplatz von Professor Behrens steht der schwarze SUV von Wladimir Maigret.
11: Da stellt doch der Russe seinen deutschen Mercedes in den Mitarbeiterbereich des Klinikgeländes.
8: Für Bougrain eine unverzeihliche Ordnungswidrigkeit.
12: Missbräuchliche Verwendung eines Verwaltungsstellplatzes.
8: Als wir die Lobby durchqueren, sehe ich in der Sessellounge Klavdia mit ihrem russischen Ehemann und Hoteldirektorin Violet Smith sitzen. Es wirkt fast wie Familie. In den Sesseln gegenüber plaudern der rechtsextreme Liebenfels und die linksidentitäre Warnschaffe miteinander.
6: Ich freue mich über die Worte Heimat und Patriotismus in Ihrem neuen Programm.
10: Freuen Sie sich nicht zu früh. Das ist kein Bekenntnis zur deutschen Leitkultur.
6: Schauen wir mal.
5: Was meinst du zu den neuen Gästen, Paul?
13: Tja, weiß nicht.
5: Ganz neue politische Kräfte, die hier ins Spiel kommen.
13: Abwarten.
8: Als wir auf unserem Flur ankommen, steht bei Bougrain die Tür offen. Die Putzkolonne ist in Aktion.
5: Deine Büroattrappe steht ja immer noch.
13: Es soll demnächst abgeräumt werden.
5: Urlaub im Büro stelle ich mir nicht so erholsam vor.
13: Och, na ja. Man sieht sich.
8: Auf dem Gang liegt die Extramatratze von Cleos Besuch.
18: Brauchst du Matratze noch?
5: Ich glaube nicht.
22: Kann also weg.
18: Oder da lassen?
5: Keine Ahnung.
22: Vielleicht für Kinderbesuch?
18: Kommt erst in 9 Monaten.
22: Ja, man weiß ja nie.
18: Wir können schieben unter Bett.
5: Okay.
8: Mitten auf dem Bett liegt Cleos weinroter Slip, den sie mir mit dem Päckchen geschickt hatte.
18: Ist das nicht Striptease-Hose, oder?
8: Anscheinend hat sie ihn gefunden und mir als Adieu aufs Bett gelegt.
5: Nein, das ist keine Striptease-Hose, gehört meiner Frau.
22: Komm, Daria, fass zu. Hau!
18: Ruck! Oh.
23: Ich fass es nicht.
18: Was ist denn los?
8: In den Katakomben ist wieder schlechte Stimmung. Die Lüftung hört mit.
23: Mein Urlaubsantrag.
18: Ja, und?
23: Abgelehnt.
22: What?
23: Begründung? Negativattest. Nicht urlaubsfähig.
18: Na, das ist ja lustig.
23: Kommst du in eine Pre-Holiday-Klinik?
18: Ja, ist dir ja nicht unbekannt.
23: Das ist doch wohl die Oberhärte. Ich fass es nicht.
8: Reiseleiter Fabian muss in eine Pre-Holiday-Klinik.
23: Das wird Ärger geben. Das machen die mit mir nur einmal.
18: Wird sich ja bald Testzelte geben für Urlaubsschnelltests.
10: Bis jetzt, Tuyo.
23: Anastasia.
18: Macht's gut. Bis später.
8: Aha. Die Guerilla kommt. Hier ist sie.
23: Kommt alle rein.
10: Dobri den.
23: Bitte mal alle im Kreis aufstellen.
10: Ist Monat wie Tumanut.
23: Zu Deutsch auch Scheiding genannt. September.
10: Bald gehen wir über Bifrost.
23: Die Regenbogenbrücke.
10: Nach Asgard.
23: Wo die Götter wohnen.
10: Принесу жертву огню. А потом попрошу.
24: Dem Feuer werde ich opfern. Danach werde ich bitten.
10: Мы жертвуем землей. А потом попросим небо.
24: Der Erde werde ich opfern. Danach werde ich bitten.
10: Крови я жертву принесу, а потом попрошу.
24: Dem Blut werde ich opfern, danach werde ich bitten.
8: Ich rannte die Personaltreppe hinab in die Katakomben der Klinik. Durch Gänge mit bloßliegenden Gas- und Heizungsrohren. Ich musste Klavdia sehen. Aber ich fand sie nicht.
0: Kulturell geht es uns um die Pflege des deutschen Brauchtums.
10: Wiederbelebung der deutsch-russischen Freundschaft hat für uns oberste Priorität.
8: In der Lobby liefen mir Liebenfels und Warnschaffe über den Weg.
10: Brauchtum? Warum nicht?
0: Letztendlich muss es doch heißen, steckt die Affen in das Boot und schickt sie auf die Reise.
10: Heim nach Afrika.
8: Astra, die die beiden offensichtlich beobachtet hatte, macht mir aus ihrem Sessel Zeichen und zeigt auf ein Schaufenster im angrenzenden Flur.
10: Das Reisebüro.
17: Welches Reisebüro?
10: Neben dir.
8: Das Schaufenster gehört zu einem Reisebüro, das es hier heute Morgen mit an Sicherheit grenzender Wahrscheinlichkeit noch nicht gab. Es sind Reiseangebote der TUI für Pauschalreisen.
17: Schneekoppe, Langlaufferien, 8 Hütten Wanderung Bayerischer Wald, Strandrefugium Prora, Nordseebrise Spiekeroog, Goslarer Kaiserpfalz und Brockenwanderung. Heilfasten in Bad Liebenwerda?
14: Geil, was?
17: Reisen nach Deutschland.
14: Ich würde mal sagen, radikal heimatlich. Geh mal zum Teich, du wirst staunen.
8: Über dem Felsentor zum Teich stand nicht mehr das japanische Wort Onsen, sondern man hatte ein Holztor zwischen den Felsen errichtet, auf dem das mythische Wort Archeon zu lesen war. Auch die japanische Tempelwächterin war verschwunden und durch eine blonde Germanin in alter Tracht ersetzt worden. Sie trug eine Tunika, die mit einem roten, fransig gezackten Band gesäumt war. In der einen Hand hielt sie ein leinenes Handtuch und in der anderen einen Holzkübel mit Wasser und Schöpfkelle. Jeder, der das Archeon betrat, musste sich vorher in einen Holzzuber eintauchen.
14: Na?
17: Wir sind jetzt germanisiert.
14: Das ist er, der Systemwechsel.
8: Aus dem Teich schauen die Köpfe von Tommy und Wolfgang heraus. Eine neue Patientin mit perfektem Body und Tattoos auf den Brüsten geht bis zur Hüfte ins Wasser und bleibt traumverloren im Teich stehen.
15: Da schau her, was kommt denn da?
1: Appetitlich.
15: Ich wusste gar nicht, dass die auch so junges Gemüse, also dass man die nicht in den Urlaub lässt. Wer glaubt denn das?
1: Tja, du steckst sie nicht drin.
15: Ah, schade eigentlich.
2: Schauen Sie mal, dass sie...
8: Auf einmal steht die Teichpriesterin neben Ihnen.
15: Ja, ja, ich weiß. Regel Nummer 1.
2: Genau.
15: Achtsamkeit.
2: Nein, das ist Nummer 2. Nummer 1 ist...
15: Respekt.
2: Genau. Danke, also bitte.
15: Okay.
8: Später Nachmittag. Die Sonne steht tief.
14: Sieh mal, da oben geht der russische Dichter mit seiner Anastasia durch die Wiese.
17: Und die beiden Identitären
14: mit leichtem Gepäck.
17: Zu den Lufthütten.
14: Ja, das nehme ich mal an. Zurück zur Natur.
17: Astra?
14: Ja?
17: Was ist denn bloß passiert?
14: Vielleicht ist im Kiffhäuser der Kaiser Barbarossa erwacht.
17: Ich dachte, der wacht nur auf, um Gutes für sein Land zu tun.
14: Dann träumt er gerade was sehr Finsteres. Liebenfels ist vorhin im Teich gewesen und hat sich da mit einem schwarz-rot-goldenen Handtuch abgetrocknet. Übrigens kein schöner Anblick.
17: Bei seinem ersten Talkshow-Auftritt war er doch auch schon mit einer Fahne erschienen.
14: Ja, als Ärmelschoner auf der Sessellehne.
17: Der weiß nicht, was eine Fahne ist.
3: Ich weiß ja nicht, was Sie alles an Mysteriösem erlebt haben.
8: Am frühen Abend nehme ich meine Liegekur.
3: Aber kann sie wirklich Wunden heilen oder sind Sie nicht eher nur schwer verliebt?
8: Ohne dass ich etwas bemerkt hätte, steht meine Turmgesellschaft hinter mir.
3: In diesem Zustand meint man ja, alle möglichen Arten von Gleichklängen und Synchronizitäten zu erleben.
17: Mein Schnitt im Daumen war nach der Vollmondnacht vollständig verheilt.
3: Darf ich mal sehen?
17: Da!
3: Ja, von wegen. Vergessen Sie mal Ihre Frauen und richten Ihre Aufmerksamkeit besser auf sich und Ihren Job. Stichwort 4-Tage-Woche plus 1 Tag Admin. Missempfindungen an körperlichen Schwachstellen, Freudlosigkeit, Dysphorie, Alterungsschub, Abgleiten in die Sucht. Kennen Sie das?
17: Bestens vertraut.
3: Erinnern Sie sich noch an die Devise der Merkel-Ära?
17: Nein.
3: Leben darf nicht wehtun. Leben ist... Leben leid. Arbeit muss aussehen wie Freizeit.
17: Ah, stimmt.
3: So ist aber nicht Leben.
17: Herr Dr. Gärtner?
3: Ja?
17: Was ist denn nur passiert?
3: Die neue Zeit ist da.
8: Verlassen Sie uns am Sonntag.
3: Ja, und Professor Behrens ebenfalls.

0: Während der Dichter Wladimir Maigret im Vortragssaal eine Dichterlesung hat, sitze ich mit Tommy in der großen Sessellounge.
1: Wollen wir wetten, wenn sie heute sprechen?
2: Okay, ich halt dagegen.
0: In der Ecke am hinteren Ende der Lounge sitzt das stumme Paar, diese Herrschaften von den Krankenkassen. Und die sind ja wohl doch der Träger dieser Klinik hier, die sich gerade so verändert. Auf einmal macht der Mann eine abrupte Bewegung.
1: An was hatte ich denken wollen? An was hatte ich denken wollen?
3: Keine Ahnung.
1: An was hatte ich denken wollen? Ich hatte es doch vorhin gesagt.
3: Kann mich nicht erinnern, aber vielleicht hast du die Sache mit dem Wechsel der Versicherung von...
1: Quatsch!
3: Dann war es vielleicht der Anruf bei Behrens.
1: Unsinn!
3: Was anderes fällt mir jetzt nicht ein.
1: An was ich hatte denken wollen, frage ich dich. Herrgott, ist denn das so schwer?
0: Dann ist es wieder still zwischen den beiden.
4: Ich hab gewonnen.
2: Mhm. Und was hatten wir nochmal gewettet?
4: Keine Ahnung.
0: Abendessen. Am Direktorentisch sitzen Mrs. Smith, Klaftja und ihr Mann zusammen mit Warnschaffe und Liebenfels und trinken eine Flasche Champagner. In der hinteren Ecke des Saals Professor Behrens und der ehemalige Wirtschaftsminister und stecken die Köpfe zusammen. In der Nähe haben die beiden Herrschaften von den Krankenkassen Platz genommen und löffeln schweigend ihre Suppe. Als der Ober an ihrem Tisch vorbeikommt, hält die Frau ihn an und flüstert ihm etwas zu.
3: Verzeihung, kann ich noch einen kleinen Nachschlag Suppe haben, bitte?
1: Guck, sie hat schon wieder gesprochen.
0: Der Ober kommt mit der Suppenterrine zurück und gibt der Frau einen Nachschlag Rinderbrühe. Sie nimmt den Löffel, hält ihn über der Suppe, verharrt. Legt den Löffel neben den Teller, steht auf.
3: Woran du hattest denken wollen?
0: Der Mann beachtet sie gar nicht und sieht versteinert in seinen Teller.
3: Ich kann's dir sagen. An gar nichts. Du hattest exakt an gar nichts denken wollen.
0: Sie holt mit dem Arm aus und verpasst ihrem Mann eine Ohrfeige, die ihn fast aus dem Stuhl reißt.
3: An nichts.
0: Jetzt greift sie nach dem Suppenteller, schüttet ihm die heiße Suppe mitten ins Gesicht und verlässt den Saal.
1: Oha, die schöne Suppe.
2: Ich gehe mal sicherheitshalber ins Bett.
0: Auch Wladimir Maigret und seine Entourage stehen auf und verabschieden sich von Mrs. Smith.
5: Schau mal, Sven. Die gehen jetzt in ihre Lufthütten.
2: Hoffentlich haben sie ihr Mückenspray vergessen.
5: Oh ja.
0: Es herrscht die große Gereiztheit. In der Nacht wütet ein heftiges Gewitter oben in den Bergen. Der Gipfel des Wendelstocks leuchtet, von Blitzen erhellt, grell auf, flackert und versinkt wieder in der Schwärze der Nacht. Hagelkörner, groß wie Taubeneier, fallen vom Himmel und schlagen hart auf die Dächer, gefolgt von undurchdringlichem Sturzregen wie in einem Hitchcock-Film. Mit dem Hagel ist ein Temperatursturz gekommen. Es ist eisig und ich schließe das Fenster. Ich kann nicht schlafen. Schwarze Wolken jagen am Mond vorbei. Aha, Besuch? Um Mitternacht?
2: Ja, bitte?
6: Raus dort, Kroy. Aufmachen, bitte.
2: Was ist denn mit dir passiert?
0: Sie ist nass wie ein Hund. Die Haare hängen in Strähnen herab und tropfen.
2: Ich hol dir ein Handtuch. Komm, komm, komm, zieh mal die Klamotten auf. Du holst dir sonst den Tod.
6: Das ist...
2: Na, komm her, ich rubbel dich ab. Na los, komm.
6: Ist passiert.
2: Mal bitte umdrehen. So. Und jetzt unter die Decke. Ein schlimmes Unwetter, was?
6: Schlimmer Mann.
2: Was ist passiert?
6: Nichts.
2: Irgendwas ist doch passiert.
6: Ah, Prinzipien, Patriotismus, lauter so Quatsch.
2: Wieso wollte er?
6: Alles gut. Ich jetzt hier.
2: Alles in mir schrie vor Glück. Hey. Was ist los?
6: kann nicht mehr.
0: Was kannst du nicht mehr?
6: Anastasia und Quatsch und dauernd Theater.
0: Zwingt dich jemand dazu? Warum bist du überhaupt hier? In der Klinik? Du bist doch gar keine Patientin, oder? Mm-mm. Zwingt dich jemand dazu? Dein Mann oder die Bewegung oder wer auch immer zu etwas, das du nicht willst? Hey, was hält dich hier?
6: Ach.
0: Klafft ihr, was ist das?
6: Muss weg hier.
0: Wovon weg? Hey, sprich mit mir.
6: Ist Familie, ist schlimm.
0: Dein Mann?
6: Auch.
0: Und wer noch?
6: Mama, Mutter.
0: Deine Mutter? In Russland?
6: Mutter ist hier.
0: In Deutschland?
6: Im Hotel.
0: Hier?
6: Da.
0: Wer ist es?
6: Mrs. Smith.
0: Violet Smith ist deine Mutter?
6: Da.
0: Und du spielst dir dein Theater?
6: Mein Theater, ihr Theater, unser Theater.
0: Ich habe Violet Smith in Kalkutta gesehen, vor zig Jahren. Die wäre heute um die 100. Wie kannst du ihre Tochter sein?
6: Violet Smith ist Tochter von Violet Smith. Großmutter lange tot, viele Jahre.
0: September 2014. Aber Violet Smith sieht genau aus wie sie.
6: Mutter, Neurose, Komplex, will nicht, dass Mutter stirbt.
0: Bitte mal Klartext. Und bitte von vorne. Mrs. Smith, so klafft ja, habe sich nach dem Tod ihrer Mutter zur Kopie ihrer Mutter gemacht und das Fairlawn Hotel in Kalkutta im alten englischen Stil weitergeführt und alles und jedes Detail und jeden Ablauf im Haus exakt so konserviert, wie es war. Und warum?
6: Tod überlisten.
0: Das klingt ziemlich gestört.
6: Er ist krank, geistesgestört.
0: Und ist immer noch krank, auch hier.
6: Da.
0: Und du musst da raus, aus dem Irrenhaus.
6: Da.
0: Du hängst im Spinnennetz zwischen Violet und Wladimir, gefangen in zweierlei Wahn. Zwischen Anastasia und Violet.
6: Da.
0: Du sprichst Deutsch auch ohne Akzent, ja?
6: Ja. Ich spreche Deutsch auch ohne Akzent.
0: Klafft, ja. Ich
6: bin so müde. Lass uns schlafen.
0: Das schwere Geräusch des Regens breitete sich über uns wie eine Decke. Ich schlief 9000 Meilen unter dem Meer. Klafft ihr?
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0: Edgar Moreau war das mit der Elegie C-Moll für Violoncello und Klavier von Gabriel Fauré. Am Klavier war hier Pierre-Yves Audic. NDR Kultur am Samstagabend. Der Geiger Frank-Peter Zimmermann ist in Norddeutschland. Vorgestern am Donnerstag hat er zusammen mit dem NDR Elbphilharmonie Orchester und Chefdirigent Alan Gilbert ein Konzert in der Elbphilharmonie gegeben. Gestern Abend in der Lübecker Musik- und Kongresshalle und morgen Vormittag wird er noch einmal in der Elbphilharmonie auftreten. Ab 11 Uhr, wir sind live dabei. William Waltons selten gespieltes Violinkonzert wird er dann aufführen. Ein Werk, das nach Auffassung von Alan Gilbert ideal ist für Frank-Peter Zimmermann.
1: I think everything is perfect piece for Frank-Peter Zimmermann. He's one of my absolute.
2: Ich glaube, jedes Konzert ist wie gemacht für Frank-Peter Zimmermann. Er ist einer meiner engsten Freunde und musikalischen Weggefährten. Ich habe noch nie mit ihm ein Konzert gespielt, bei dem ich nicht hinterher völlig von den Socken war. Oder besser gesagt, von der Bühne gefegt. Walton haben wir bisher noch nie zusammen gemacht. Frank-Peter ist einfach ein Gigant unter den Geigern. Ein Musiker, der einen immer wieder umhaut.
0: Neben Waltons Violinkonzert und dem Orchesterwerk Of Fears Undone von Artist Across Ensembles Missy Messoli wird dann nach der Pause ein Stück gespielt, das für Alan Gilbert, ja, ich will mal sagen, ungewöhnlich ist, denn Gilbert ist ein Fan von großer, monumentaler Sinfonik. Mahlers 2., 3., 6. Sinfonie, Bruckner 8, Schönbergs Gurrelieder. Je mehr Menschen auf der Bühne sind, desto mehr ist Gilbert in seinem Element. Doch diesmal muss es nach der Pause Mozarts Jupiter-Sinfonie sein.
1: It's actually the biggest of all of those pieces you mentioned. It's such a towering masterpiece.
2: Die Jupiter-Sinfonie ist für mich die größte Sinfonie überhaupt, die Krönung aller Meisterwerke. Ich habe sie unzählige Male dirigiert und liebe sie noch immer. Überhaupt, ich liebe Mozart, vor allem seine Opern. Wenn man eine Opernpartitur von Mozart aufschlägt, sieht zunächst alles so klar und übersichtlich aus. Aber dahinter steckt ein schier unerschöpflicher Reichtum an Farben und Ausdruck. Man muss ihn nur zu lesen wissen. Und plötzlich öffnet sich eine ganze Welt. Kein Komponist zeigt so viel davon, was es bedeutet, Mensch zu sein. Ich wäre vollkommen glücklich, wenn ich nur noch Mozart dirigieren dürfte. Und alle, die nach ihm kamen, haben sich an ihm orientiert. Es macht mir riesige Freude, mit dem Orchester darüber zu diskutieren. Wie phrasiert man Mozart? Wie gestalten wir seine Artikulationen und Klangfarben? Denn bei ihm kommt es auf jedes Detail an. Mozart kann uns aus tiefster Traurigkeit ins höchste Glück katapultieren. Innerhalb nur weniger Augenblicke.
1: No composer who can go from the deepest of sadness to the brightest of happiness in such a quick moment.
0: Die Jupiter-Sinfonie, also morgen im Konzert mit dem NDR Elbphilharmonie Orchester. Frank-Peter Zimmermann und Alan Gilbert, wir übertragen live aus der Elbphilharmonie ab 11 Uhr. Und wir hören jetzt das NDR Elbphilharmonie Orchester unter Leitung von Alan Gilbert mit Mozart, aber nicht mit der Jupiter-Sinfonie, denn die hören wir ja schon morgen, sondern mit ihrer kleinen Schwester, der G-Moll-Sinfonie, Köchelverzeichnis 183.

Das NDR Elbphilharmonieorchester unter Leitung von Chefdirigent Alan Gilbert mit der kleinen G-Moll-Sinfonie von Wolfgang Amadeus Mozart. NDR Kultur am Samstagabend, Zeit für geistliche Chormusik. Und da haben wir jetzt eine Rarität. Den Briten Hubert Parry kennen wir ja von der Last Night of the Proms, denn da wird am Ende sein berühmtes Jerusalem gespielt, von den BBC-Chören und dem Publikum in der Royal Albert Hall kräftig mitgesungen. Immer wieder ein bewegender Moment. Aber Hubert Parry hat natürlich viel mehr geschrieben als Jerusalem, nämlich auch geistliche Musik. Zum Beispiel das Anthem God is our hope and strength. Für Bass, Doppelchor und Orchester. Basierend auf dem 46. Psalm Gott ist unsere Zuversicht und Stärke. Parry zeigt sich hier als Meister der englischen Chormusik. Die rund 13-minütige Komposition entstand 1913 für einen Festgottesdienst in der Londoner St. Paul's Cathedral. Wir hören jetzt Dominic Sedgwick, Bariton, den Hertfordshire Chorus und die London Mozart Players unter Leitung von David Temple.

Der Bariton Dominic Sedgwick war das zusammen mit dem Hertfordshire Chorus und den London Mozart Players unter Leitung von David Temple. Bleibt noch Tschüss zu sagen. Ich bin Stefan Sturm. Einen schönen Abend noch.

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1: Um 20 Uhr mit Kevin Bieler. Die Zeichen in Mecklenburg-Vorpommern stehen auf Rot-Rot-Grün. SPD, Linke und heute auch die Grünen haben beschlossen, Koalitionsverhandlungen für das erste Dreierbündnis in der Geschichte des Bundeslandes aufzunehmen. Vorangegangen waren zweiwöchige Sondierungsgespräche. Die Verhandlungen sollen am Montag beginnen. Teilnehmer seien die SPD-Landeschefin und Ministerpräsidentin Schwesig, Linken-Landeschef Herbst und Grünen-Landeschefin Müller. Über die Posten der Minister solle ganz zum Schluss gesprochen werden, betonte Schwesig. SPD-Generalsekretär Klüssendorf hat Kulturstaatsminister Weimar scharf kritisiert. Grund seien dessen Warnungen vor einer rot-grün-roten Regierung in Berlin. Klüssendorf erklärte wörtlich, Herr Weimar solle sich besser darauf konzentrieren, die Kulturschaffenden in Sachsen-Anhalt zu unterstützen. Diese könnten jetzt von einer möglichen rechtsextremen Landesregierung angegriffen werden. Der parteilose Weimar hatte die SPD-Chefs Klingbeil und Baas in einem Interview aufgefordert, ein rot-grün-rotes Bündnis in Berlin zu verhindern. Alles andere sei ein Misstrauensvotum gegen die Koalition im Bund. Kurz nach der Lockerung von US-Sanktionen für russische Dieselexporte hat es erneut viele Tote in der ukrainischen Zivilbevölkerung gegeben. In Saporischschja starben bei russischen Attacken nach offiziellen Angaben 17 Menschen, darunter 3 Kinder. Zudem gäbe es fast 20 Verletzte. Präsident Selenskyj übte so scharfe Kritik an der US-Regierung wie selten zuvor. Wörtlich erklärte der Präsident, heute habe sich Moskau für die Aufhebung der Sanktionen auf Dieselexporte bedankt, indem es 5 Gleitbomben auf Wohnhäuser in Saporischschja abgeworfen habe. Der FC Bayern München hat die Tabellenführung in der Fußball-Bundesliga verpasst. Der Rekordmeister kam am 5. Spieltag beim FC Augsburg nicht über ein 2:2 Unentschieden hinaus. Aus der Sportredaktion Thorsten Alles.
2: Dabei kassierten die Bayern das schnellste Tor der Bundesliga-Geschichte. Nach einem Patzer von Torwart Neuer erzielte Augsburgs Fellhauer nach 8,4 Sekunden das 1:0. Bayern konnte ausgleichen, Augsburg ging wieder in Führung, bevor München der erneute Ausgleich gelang. Es hätte auch zu mehr reichen können, allerdings wurden den Bayern gleich 4 Tore wegen Abseits aberkannt. Einen 3:2 Auswärtssieg feierte der Hamburger SV bei der TSG Hoffenheim. Muheim erzielte in der Nachspielzeit den Siegtreffer. Außerdem gewann Leverkusen mit 4:3 in Mainz, Stuttgart mit 2:0 in Paderborn und Union Berlin feierte beim 1:0 gegen Elversberg den ersten Saisonsieg.
1: Das waren die Nachrichten. Das Wetter in Norddeutschland, viele Wolken, zeitweise etwas Regen, vereinzelt Gewitter, maximal 10 bis 14 Grad. In der Nacht erneut Schauer, örtlich Gewitter, Tiefstwerte 11 bis 5 Grad. Morgen stark bewölkt, teils gewittrige Schauer, später von Norden her freundlicher, höchstens 11 bis 15 Grad. Am Montag überwiegend heiter und trocken, 13 bis 17 Grad. Am Dienstag Wolken und gelegentlich etwas Regen, 14 bis 17 Grad. Die Zeit, es ist 20.03 Uhr.
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4: Heute präsentiert vom Bayerischen Rundfunk. Mein Name ist Tobias Führenbach. Ganz herzlich willkommen und einen schönen guten Abend. Auf dem Programm steht in den kommenden 3 Stunden die Oper La Clemenza, die Tito von Wolfgang Amadeus Mozart. Die konzertante Aufführung haben wir im Rahmen des Würzburger Mozartfests am 12. und 13. Juni mitgeschnitten. Der prachtvolle Kaisersaal der Würzburger Residenz mit seinem vergoldeten Stuck und den barocken Decken und Wandgemälden war Schauplatz des Abends. Es musizieren L'Italien Lyrique unter der Leitung von Christophe Rousset. Die Gesangssolisten sind Jeremy Ovenden in der Rolle des Tito, Aphrodite Patolido als Vitellia, Anna El Hashem als Servilia, Maite Beaumont als Sesto, Abroisine Bré als Agno und Adrien Fournaison in der Rolle des Publio. Die Oper erzählt die Geschichte von Kaiser Titus, einem Herrscher, der Gerechtigkeit und Milde über alles stellt. Doch genau das setzt die Intrige in Gang, weil die manipulative Vitellia bei den Heiratsplänen des Kaisers ins Abseits gerät, will sie Titus stürzen und spannt dafür dessen Vertrauten Sesto ein. Der ist hin und her gerissen zwischen seiner Loyalität zum Kaiser und der Leidenschaft für Vitellia. Nach der Ouvertüre kommt es im ersten Duett zur Auseinandersetzung zwischen Vitellia und Sesto.

0: Applaus im Kaisersaal der Würzburger Residenz nach dem ersten Akt von Mozarts Clemenza di Tito. Sie hören ARD Oper, heute präsentiert vom Bayerischen Rundfunk. Wir senden einen Mitschnitt vom 12. und 13. Juni, der im Rahmen des diesjährigen Würzburger Mozartfestes entstanden ist. Der französische Cembalist und Dirigent Christophe Rousset leitete sein Ensemble Les Talents Lyriques. Schon mehrfach war er in Würzburg zu Gast. Als erklärter Kunstfan ist Christophe Rousset auch vom Aufführungsort und seinem barocken Glanz beeindruckt.
1: Natürlich, das ist sehr inspirierend für einen Platz. Das ist ein Vergnügen. Hier im Residenz und Tiepolo ist etwas sehr Besonderes. Das kann man nur in Madrid, im Palazzo Real sehen, so hohe Qualität.
0: Giovanni Battista Tiepolo ist der Maler der großen Deckenfresken in der Würzburger Residenz. Sein berühmtestes Werk dort ist das riesige Fresko im Treppenhaus, eine Allegorie auf die vier damals bekannten Erdteile Europa, Asien, Afrika und Amerika. Und auch die prachtvollen Fresken im Kaisersaal, wo das Konzert stattgefunden hat, stammen von Tiepolo. Der Dirigent Christophe Rousset sagt, man muss ansonsten schon nach Madrid, wo Tiepolo auch gewirkt hat, wenn man Ähnliches sehen will. Da ist der Weg nach Würzburg für viele von Ihnen vielleicht doch der naheliegendere. Christophe Rousset jedenfalls ist der Einladung an den Main wieder gerne gefolgt, zusammen mit seinem Ensemble Les Talents Lyriques, das er 1991 gegründet hat. Die Musikerinnen und Musiker sind spezialisiert auf die sogenannte historische Aufführungspraxis, um möglichst nah heranzukommen an den originalen Klang von damals. Das heißt zum Beispiel, es wird auf Nachbauten historischer Instrumente musiziert und beim Spielen und Singen orientieren sich die Mitwirkenden an alten Quellen. Da geht es etwa um die Wahl des Tempos oder um Verzierungen und Artikulationen. Wobei Christophe Rousset findet, dass das bei Mozart alles gar nicht so wichtig ist.
1: Weil die Musik von Mozart ist stark genug und resistiert. Das merkt man kaum. Aber mit Salieri, Cimarosa, Martinez Soler und alle die anderen, das ist ein anderes Problem, finde ich. Die Musik leidet ein bisschen mehr. Darum ist das immer besser, Salieri auf originale Instrumente aufzuführen.
0: Auf Originalinstrumenten musiziert das Ensemble Les Talents Lyriques. Im Sommer war es mit seinem Dirigenten Christophe Rousset zu Gast beim Mozartfest Würzburg. Hier geht's gleich weiter mit dem Mitschnitt der Konzertantenaufführung im Kaisersaal der Würzburger Residenz. Gespielt wurde Mozarts La Clemenza di Tito. Und wir steigen ein in den zweiten Akt. Auf Kaiser Titus ist ein Anschlag verübt worden. Zeitweise hält man ihn sogar für tot. Der Täter ist Sesto, ein enger Freund des Kaisers. Als Sesto erfährt, dass Titus lebt, schwankt er zwischen Angst, Reue und seiner Liebe zu Vitellia, die ihn zu der Tat getrieben hat. Und Titus selbst steht nun vor der Frage Rache oder Gnade. Es wird also dramatisch. Viel Vergnügen mit dem zweiten Akt von Mozarts La Clemenza di Tito.
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Das war ARD Oper, heute präsentiert vom Bayerischen Rundfunk. Ein Mitschnitt, der im Rahmen des Mozartfestes Würzburg im Sommer entstanden ist. Christophe Rosset dirigierte das Ensemble Les Talents Lyriques. Die Gesangssolisten waren Jeremy Ovenden in der Rolle des Tito, Aphrodite Patolidou als Vitellia, Anna El Hashem als Servilia, Maite Beaumont als Sesto, Abroisine Bré als Agno und Adrien Fournaison in der Rolle des Publio. Soweit dieser Mitschnitt. Wir lassen den Abend bis zur vollen Stunde jetzt noch ausklingen mit Musik von Ethel Smythe. Hier kommt ihre Orchesterserenade in D-Dur.

Das war die Serenade in D-Dur von Ethel Smyth mit dem Ensemble Reflektor. Bis zur vollen Stunde hören wir jetzt noch ein paar Takte aus der Gavotte Fantastique von Amy Beach. Das Ganze für Klavier Solo, gespielt von Kirsten Johnson. Am Mikrofon verabschiedet sich Tobias Führenbach. Ciao, tschüss.

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1: Um 23 Uhr mit Kevin Bieler. US-Präsident Trump hat einen Führungswechsel in der Ukraine verlangt. Zudem forderte Trump ein Ende der Angriffe auf russische Ölraffinerien. Aus der Nachrichtenredaktion Ilka Staroste.
2: Der US-Präsident macht die Ukraine für den Anstieg des Dieselpreises verantwortlich. Das sorgt vor den Kongresswahlen am 3. November für erheblichen Ärger in der Bevölkerung. Trump hatte daher gestern verkündet, trotz bestehender Sanktionen Diesel aus Russland zu kaufen. Selenskyj hatte die Vereinbarung kritisiert und sie als Investition in die russische Kriegskasse bezeichnet. Deutschland hat seine Unterstützung für die Ukraine nochmal bekräftigt. Regierungssprecher Cornelius sagte, man arbeite gemeinsam mit den europäischen Partnern an weiteren Strafmaßnahmen gegen Russland.
1: In Mecklenburg-Vorpommern stehen die Zeichen auf Rot-Rot-Grün. SPD, Linke und jetzt auch die Grünen haben beschlossen, Koalitionsverhandlungen aufzunehmen. Aus der Nachrichtenredaktion Christopher Gaube.
3: Die Verhandlungen sollen am Montag beginnen. Vorausgegangen waren zweiwöchige Sondierungsgespräche. Teilnehmer seien die SPD-Landeschefin und Ministerpräsidentin Schwesig, Linken-Landeschef Herbst und Grünen-Landeschefin Müller. Über die Posten der Minister solle ganz zum Schluss gesprochen werden, betonte Schwesig. Bei der Landtagswahl am 20. September war die AfD stärkste Kraft geworden. Mit 32 Sitzen hat sie jedoch keine Mehrheit im Schweriner Landtag mit seinen insgesamt 71 Abgeordneten.
1: Die Bundesregierung hat den neuen Vorschlag für den nächsten langfristigen EU-Haushalt zurückgewiesen. Kanzler Merz verlangte, der Haushalt müsse für diejenigen bezahlbar sein, die die Hauptlast trügen. Zuvor war die derzeitige irische EU-Ratspräsidentschaft auf Konfrontationskurs zu wichtigen Nettozahlern gegangen. Das neue Konzept sieht vor, den nächsten langfristigen Haushalt lediglich um knapp 160 Milliarden Euro zu kürzen. RB Leipzig hat im Bundesliga-Topspiel gegen Eintracht Frankfurt einen 6:0 Kantersieg gefeiert. Aus der Sportredaktion Florian Neuhaus.
4: Mann des Abends war der Leipziger Christophe Nkunku. Der Franzose schoss in der ersten Hälfte einen Hattrick. Leipzig springt in der Tabelle auf Rang 5, Frankfurt ist 13. Der FC Bayern kam in Augsburg nicht über ein 2:2 hinaus und kassierte dabei das schnellste Tor der Bundesliga-Geschichte. Nach 8,4 Sekunden traf Robin Fellhauer nach einem Patzer von Manuel Neuer. Außerdem gewann Leverkusen 4:3 in Mainz, Stuttgart mit 2:0 in Paderborn und Union Berlin mit 1:0 gegen Elversberg. Der HSV drehte bei der TSG Hoffenheim das Spiel und siegte last minute mit 3:2.
1: Das waren die Nachrichten. Das Wetter in Deutschland, in der Nacht an der Nordsee und den Alpen Schauer, teils gewittrig, Tiefstwerte 11 bis 5 Grad. Morgen gebietsweise etwas Regen, im Norden Gewitter möglich, später freundlicher, maximal 9 Grad im bayerischen Vogtland bis 17 Grad am Oberrhein. Am Montag wechselhaft, vereinzelt Schauer 10 bis 18 Grad, am Dienstag bewölkt, später von Nordwesten her Schauer 13 bis 20 Grad. Es ist 23.03 Uhr.
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5: Und mit einem kleinen, feinen, aber wunderschönen Chor beginnen wir, dem aus Baiazzo von Ruggero Leoncavallo.

Das war der London Opera Chor mit dem National Philharmonic Orchestra und der Giuseppe Pattani und dem Chor aus Bajazzo von Ruggero Leoncavallo. Und damit herzlich willkommen zur Stunde mit den schönsten Stimmen Bel Canto auf NDR Kultur heute am 10. Oktober. Eine der schönsten Bass-Bariton-Stimmen besitzt für mich Willard White. Der hat heute Geburtstag. 80 wird er. Er kam in Kingston, Jamaika, zur Welt. Der Vater war Vorarbeiter in einer Werft. Singen, so dachte er als junger Mann noch, singen, das ist doch was für Mädchen. Aber seine Stimme fiel auf im Alltag. Und immer wieder hörte er, Junge, wo hast du diese Stimme her? Und irgendwann begann er zu singen und er spürte, das tut mir gut. An der Jamaika School of Music begann er. Bald studierte er mit einem Stipendium an der berühmten Juilliard School in New York, besuchte gar einen Meisterkurs bei Maria Callas. Nach seinem Debüt an der New York City Opera kam 1976 sein Engagement an der English National Opera in London. Unzählige Rollen hat er dort gesungen, aber auch weltweit gastiert, zum Beispiel als Wotan. Besonders liebte er aber amerikanische Musik, wie hier aus dem berühmten Musical South Pacific.

zusammen. Enchanted Evening von Richard Rodgers, Text Oscar Hammerstein. Das Royal Liverpool Philharmonic Orchestra unter Carl Davis begleitete Sir Willard, denn Willard White wurde 2004 von der Queen zum Ritter geschlagen. Neues Thema, die Demokratie, die bietet ja mehr als jede andere Staatsform den Menschen Freiheiten und Rechte. Aber dies macht eine Demokratie eben auch gefährdet. Die Demokratie muss sich auch verteidigen können und manchmal stellt sich dann die Frage, wann beschädigt eine wehrhafte Demokratie denn ihre eigenen Grundwerte? Das ist kein einfaches Abwägen und als Ausbalancieren. Ähnliche Fragen mussten sich auch die Alleinherrscher früherer Zeiten stellen. Und so kommt Titus in die überaus unangenehme Situation, seinen Freund Sextus, der einen Anschlag auf ihn vorbereitet hat, zum Tode zu verurteilen. Am Ende aber verzeiht Titus und geht bekanntlich als milder Herrscher in die Geschichte ein, was Historiker heftig bestreiten. Hier das Liebesduett Anio Sevilla im ersten Akt.

Ein Duett aus dem ersten Akt La Clemenza di Tito von Wolfgang Amadeus Mozart mit Annanette Trepko und Elina Garancia sowie der Sächsischen Staatskapelle Dresden unter Sebastian Weigle. Heute Abend, da senden wir Mozarts La Clemenza di Tito in einer Aufnahme, die Mitte Juni im Rahmen des Würzburger Mozartfestes stattgefunden hat, das ab 20 Uhr. Ja, wenn es mal gespielt wird, bekommt man recht viel fürs Eintrittsgeld, nämlich Oper, Oratorium, Lieder, Tänze, Märsche. Hector Berlioz war stets auf der Suche, hat oft viel, vielleicht zu viel gewollt und nur selten zu Lebzeiten die Anerkennung bekommen, die er verdient hat. Seine Faustszenen waren ein fürchterlicher Reinfall. Weil kein Theater sich wagen wollte, hat Berlioz alles selbst finanziert und organisiert. Er hat Hallen gemietet, Orchester, den großen Chor, Ballett, die Solisten, alles aus eigener Tasche bezahlt. Und dann irritierte Zuschauer, ratlose Kritiker. Sein Werk passte in keine Schublade, wirkte wie eine Revue oder eine Collage aus einzelnen Elementen, die sich der Zuschauer dann selbst zusammensetzen muss. Aber was für eine Musik. Faust ist in Marguerites Zimmer und schwelgt in der Freude, ihr nah zu sein. Jonas Kaufmann singt.

Das war Jonas Kaufmann mit dem Bayerischen Staatsorchester unter Bertrand Déby mit der Arie des Faust aus Teil 3, Faustverdammnis von Hector Berlioz. Seine Eltern waren arm, die Familie lebte viele Jahre in zwei feuchten Kellerräumen vor der Stadtmauer Bergamos. Und man fragte sich, was wäre wohl aus Gaetano geworden, hätte es in Bergamo nicht die Chorsängerschule für Knaben gegeben? Die hatte Simon Meyer, der Kapellmeister der Basilika, einst gegründet. Meyer ist übrigens selbst ein fleißiger Opernkomponist gewesen, dessen Werke ab und an auf die Spielpläne finden. Aber Simon Meyer hatte vor allem das überragende Talent Donizettis erkannt. 9 Jahre lang hat Simon Meyer ihn unterrichtet. Und dann ging der junge Gaetano zum Studieren nach Bologna. Am Ende seines Lebens hatte Donizetti 70 Opern geschaffen. Viele sind bis heute vergessen, einige aber gehören zu den Rennern auf den Opernbühnen. Wie diese hier, die Regimentstochter, mit Pretty Yande, hören wir sie jetzt.

Marie besingt hier die Unbesiegbarkeit, den Mut und die Vorzüge ihres Regimentes. Pretty Yende war das mit dem Orchestra Sinfonica di Milano Giuseppe Verdi unter Giacomo Sacripanti, die Arie der Marie aus der Regimentstochter von Gaetano Donizetti. 12 Jahre älter als Verdi ist Vincenzo Bellini gewesen, klug, schön, voller Talente, einen Liebling der Götter hat man ihn genannt. Vor allem ist Bellini richtungsweisend für andere gewesen, für Verdi allemal, der damals noch ganz am Anfang seiner Karriere gestanden hat. Und selbst Richard Wagner, der ja andere nicht so gern anerkannte, der hat sich oft sehr positiv über Bellini geäußert. Am 24. Januar 1835 fand in Paris die Uraufführung von I Puritani statt. Ein Riesenerfolg. An einen Freund schrieb er damals euphorisch: Ich bin auf dem Höhepunkt. Die Franzosen sind verrückt geworden. Es gab Geräusche und Schreie, dass sie selbst erstaunt waren, so mitgerissen zu sein. Die Puritaner sind Bellinis größter Erfolg gewesen. Die Oper hat ihm sogar den Ritterschlag eingebracht. Im September desselben Jahres starb der Liebling der Götter mit nur 34 Jahren.

In dieser Szene und Aria im zweiten Akt, da haben alle guten Geister Elvira bereits verlassen. Das war Editha Kuborova in I Puritani von Vincenzo Bellini. Oper ist ja nicht nur vielschichtig, sondern auch zeitlos. Insofern kann es durchaus gelingen, eine alte Oper in eine Inszenierung in unsere moderne Zeit zu transponieren. Denn wenn wir mal ganz ehrlich sind, es hat sich doch nichts Entscheidendes geändert. Noch immer erleben wir Liebe, Hass, Trauer, Freundschaft, Treue, Verrat. Ob wir nun in der Kutsche oder im Flugzeug reisen, ob wir König oder Präsident sind, die Grundmotive, die Mechanismen des Menschlichen sind die gleichen geblieben. Wer Macht hat, agiert im Bewusstsein, sie zu haben und nicht selten über die Grenzen des Legitimen hinaus. Und so glaubt der Perserkönig Xerxes, die Liebe seines Lebens gefunden zu haben, allein die Angebetete ist gebunden. Mit allerlei fiesen Aktionen versucht Xerxes, sie zu erringen und muss dann doch am Ende erkennen, ein Herz kann man nicht erzwingen. Wenn man Glück hat, bekommt man es geschenkt. Anne-Sophie von Otto hören wir mit der Arie des Xerxes. Zweiter Akt, vierte Szene der Oper von Georg Friedrich Händel.

Das war Anne-Sophie von Otter mit Les Arts Florissants und Billing Christie und der Arie des Xerxes, zweiter Akt aus Xerxes von Georg Friedrich Händel. Verdi griff gerne bei Shakespeare und Schiller zu. Mit Don Carlos hat Verdi für mich jedenfalls sein großartigstes Werk geschaffen. Hier wird er wirklich zum Musikdramatiker, wie diese Szene zeigt, wenn König Philipp auf den Großinquisitor trifft. Wer hat die Macht? Der König mit einem Weltreich, an dem es an allen Ecken brennt, oder die katholische Kirche, die bedrängt durch die Reformation mit harter Hand regiert. In dieser Auseinandersetzung fordert der Großinquisitor von Philipp den Tod seines Sohnes Don Carlos. Sein Argument, wenn Gott seinen eigenen Sohn am Kreuz für die Menschheit opfern konnte, dann müsse doch auch der König dazu bereit sein, um die kirchliche Ordnung und Macht zu sichern. Am Ende resigniert Philipp. Verdi schreibt einen Sprung über zwei Oktaven, vom hohen bis zum tiefen F, ein Kniefall vor der Kirche. Spannender kann Oper nicht sein.

Tja, da brennt die Luft in dieser Szene, wenn der Großinquisitor und Philipp II. Aufeinandertreffen in Don Carlos von Giuseppe Verdi. Das war José van Damme und Erik Halvorsson mit dem Orchestre de Paris unter Antonio Pappano. Mit Richard Wagner, da verbinden ja viele Menschen dickes, breites und lautes Orchester, Tschinderasser, Bum und Täterä. Und damit tun sie Wagner sehr unrecht. Natürlich kann das Orchester bei Wagner zuweilen überbordend auftrumpfen. Dagegen stehen aber auch zarteste Szenen, je nachdem, was uns eben dieser geniale Musikdramatiker sagen möchte. Zum Beispiel dritter Aufzug Tannhäuser. Elisabeth erwartet Tannhäuser zurück. Mit den Pilgern ist er ja nach Rom gezogen, um Vergebung für sein sündiges Leben zu erbitten. Die Pilger kommen zurück, allein Tannhäuser ist nicht unter ihnen. Elisabeth betet zur Jungfrau Maria und nimm von dieser Erde mich, mach, dass ich rein und engelgleich eingehe in dein selig Reich. Im Himmel will sie für Tannhäuser beten.

Kyrie te Canaver. Mit dem Philharmonia Orchestra unter Marek Janowski mit dem Gebet, dritter Aufzug Tannhäuser von Richard Wagner. Schöner kann man das nicht singen. Ja, wie sagen die Jugendlichen immer, ich schwöre. Das war Bel Canto am 10. Oktober. Heute Abend, da erleben wir Mozarts La Clemenza di Tito. Mitte Juni beim Mozart-Festival in Würzburg aufgenommen. Um 20 Uhr geht's los hier auf NDR Kultur. Ab 23 Uhr wiederholen wir diese Ausgabe von Bel Canto. Die finden Sie bei uns auch unter ndr.de/belcanto oder auf der NDR Kultur-App. Klicken Sie da auf Nachhören und dann auf Musiksendung. Das Bel Canto-Finale nach viel harter Kost heute am Ende Gioachino Rossini, der Barbier von Sevilla. Die Verleumdungsarie mit Jonathan Lemalu als Basilio und dem New Zealand Symphony Orchestra unter James Judd. Ich bin Hans-Jürgen Mende. Danke fürs Zuhören. Tschüss, macht es gut. Schönes Wochenende.

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1: Um 0 Uhr mit Gabriela Kühne. US-Präsident Trump hat einen Führungswechsel in der Ukraine verlangt. Zudem forderte Trump ein Ende der Angriffe auf russische Ölraffinerien. Aus der Nachrichtenredaktion Ilka Staroste.
2: Der US-Präsident macht die Ukraine für den Anstieg des Dieselpreises verantwortlich. Das sorgt vor den Kongresswahlen am 3. November für erheblichen Ärger in der Bevölkerung. Trump hatte daher gestern verkündet, trotz bestehender Sanktionen Diesel aus Russland zu kaufen. Selenskyj hatte die Vereinbarung kritisiert und sie als Investition in die russische Kriegskasse bezeichnet. Deutschland hat seine Unterstützung für die Ukraine nochmal bekräftigt. Regierungssprecher Cornelius sagte, man arbeite gemeinsam mit den europäischen Partnern an weiteren Strafmaßnahmen gegen Russland.
1: In Mecklenburg-Vorpommern zeichnet sich eine rot-rot-grüne Regierungsbildung ab. SPD, Linke und Grüne haben beschlossen, am Montag Koalitionsverhandlungen aufzunehmen. SPD-Landeschefin und Ministerpräsidentin Schwesig, Linken-Landeschef Herbst und Grünen-Landeschefin Müller wollen die Gespräche führen. Vorangegangen waren zweiwöchige Sondierungen. Bei der Landtagswahl am 20. September war die AfD stärkste Kraft geworden. Mit 32 Sitzen hat sie aber keine Mehrheit im Schweriner Landtag. SPD, Grüne und Linke kommen gemeinsam auf 39 Sitze. Der Streit über den EU-Haushalt spitzt sich zu. Bundeskanzler Merz wies den Vorschlag der irischen Ratspräsidentschaft als inakzeptabel zurück. Der Plan sieht 1,6 Billionen Euro für die Jahre von 2028 bis 2034 vor. Das ist zwar deutlich weniger als von Brüssel vorgeschlagen, aber immer noch 30% höher als der laufende Haushalt umfasst. Merz forderte, der EU-Haushalt müsse für diejenigen bezahlbar sein, die die Finanzierungshauptlast tragen. Auch Schweden und die Niederlande lehnen den irischen Vorschlag ab. RB Leipzig hat im Bundesliga-Topspiel gegen Eintracht Frankfurt einen 6:0-Kantersieg gefeiert. Aus der Sportredaktion Florian Neuhaus.
3: Mann des Abends war der Leipziger Christoph Nkunku. Der Franzose schoss in der ersten Hälfte einen Hattrick. Leipzig springt in der Tabelle auf Rang 5, Frankfurt ist 13. Der FC Bayern kam in Augsburg nicht über ein 2:2 hinaus und kassierte dabei das schnellste Tor der Bundesliga-Geschichte. Nach 8,4 Sekunden traf Robin Fellhauer nach einem Patzer von Manuel Neuer. Außerdem gewann Leverkusen 4:3 in Mainz, Stuttgart mit 2:0 in Paderborn und Union Berlin mit 1:0 gegen Elversberg. Der HSV drehte bei der TSG Hoffenheim das Spiel und siegte last minute mit 3:2.
1: Das waren die Nachrichten. Das Wetter in Deutschland. Bewölkt an der Nordsee und den Alpen, Schauer, teils gewittrig, Tiefstwerte 11 bis 5 Grad. Am Tage örtlich etwas Regen, im Norden Gewitter. Es ist 0:03 Uhr.
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4: Willkommen zur Nacht mit Christopher Mann. Wir hören Aufnahmen vom SWR und Rainer Oster spielt uns zusammen mit dem Ensemble Parlando ein Orgelkonzert von Karl Philipp Emanuel Bach.

Rainer Oster und das Ensemble Parlando mit diesem Es-Dur-Konzert von Karl Philipp Emanuel Bach. Sie hören das ARD-Nachtkonzert. Und beim ARD-Musikwettbewerb, da war die Orgel dran dieses Jahr. Und wenn Sie mehr Orgel hören möchten, können Sie das auch nachschauen und nachhören in der ARD-Mediathek. Dora Bratschkova und Andreas Meyer-Hermann hören wir jetzt im ARD-Nachtkonzert mit einer Sonate für Geige und Klavier in F-Moll von Friedrich Kuhlau. Musik.

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Dora Bratschkova hat zusammen mit Andreas Meyer-Hermann diese Sonate in F-Moll von Friedrich Kuhlau für uns gespielt. Von Nikolai Kapustin kenne ich vor allem seine Klavierstücke, die so charmant wechseln zwischen Jazz und Klassik. Hier aber hören wir das zweite Cellokonzert von ihm mit Christine Rau und der Deutschen Radiophilharmonie Saarbrücken. Am Pult Nicholas Cullen, und ich bin gespannt, ob das auch Jazz und Klassik miteinander verbindet.

Christine Rau, die Deutsche Radiophilharmonie Saarbrücken und Nicholas Cullen im ARD-Nachtkonzert, das Ihnen BR Klassik präsentiert. Wir haben von Nikolai Kapustin das zweite Cellokonzert für Cello und Streichorchester gehört. Das Rasumowski-Quartett spielt von Dmitri Schostakowitsch, ein Streichquartett, sein 12.

Das Rasumowski-Quartett im ARD-Nachtkonzert mit dem 12. Streichquartett von Dmitri Schostakowitsch. Visionen gibt es viele. Manche sind dystopisch, andere utopisch. Unsere sind nobel. Mit Musik von Paul Hindemith. Nobilissima Visione mit der Deutschen Radiophilharmonie Saarbrücken und Julian Curti.

Nobilissima Visione von Paul Hindemith im ARD-Nachtkonzert mit der Deutschen Radiophilharmonie Saarbrücken, Kaiserslautern und Julian Qwerty. Gleich ist es 2 Uhr.

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1: 2 Uhr mit Gabriela Kühne. US-Präsident Trump hat die Ablösung des ukrainischen Präsidenten Selenskyj gefordert. Russland begrüßte die Äußerungen Trumps als ikonisch und historisch. Aus Washington, Anne Schneider.
2: Ich denke, es ist Zeit, dass die Ukraine einen neuen Präsidenten bekommt, sagte Trump. Das Land brauche einen Staatschef, der verhandlungsbereit sei. Selenskyj hätte den Krieg mit Russland schon mehrfach beenden können, habe dies aber nicht getan. Die Äußerungen fielen einen Tag nach Trumps umstrittenem Dieselabkommen mit Russland. Aus Kiew kam daraufhin heftige Kritik, der Deal spiele Moskau wirtschaftlich in die Hände und untergrabe die Sanktionen des Westens. Trump hielt dagegen und machte die Ukraine mitverantwortlich für die angespannte Lage auf dem weltweiten Dieselmarkt.
1: In Mecklenburg-Vorpommern zeichnet sich eine rot-rot-grüne Regierungsbildung ab. SPD, Linke und Grüne haben beschlossen, am Montag Koalitionsverhandlungen aufzunehmen. SPD-Landeschefin und Ministerpräsidentin Schwesig, Linken-Landeschef Herbst und Grünen-Landeschefin Müller wollen die Gespräche führen. Vorangegangen waren 2-wöchige Sondierungen. Bei der Landtagswahl am 20. September war die AfD stärkste Kraft geworden. Mit 32 Sitzen hat sie aber keine Mehrheit im Schweriner Landtag. SPD, Grüne und Linke kommen gemeinsam auf 39 Sitze. Der frühere CSU-Chef Seehofer kritisiert Bundeskanzler Merz. Seehofer sagte der Bild am Sonntag, durch den Bruch von Wahlversprechen sei für Merz ein massiver Glaubwürdigkeitsverlust entstanden. Die Union habe als Sofortprogramm eine Senkung der Stromsteuer versprochen. Zu der sei es aber nicht gekommen. Merz' Kritik, wonach die Deutschen zu wenig arbeiten und zu viel krank feiern würden, verletze die Menschen und gehe völlig an der Realität vorbei. Die CDU-Spitze trifft sich heute und morgen zu einer Klausurtagung. Dort soll über den künftigen Parteikurs gesprochen werden. RB Leipzig hat im Bundesliga-Topspiel gegen Eintracht Frankfurt einen 6:0 Kantersieg gefeiert. Aus der Sportredaktion Florian Neuhaus.
3: Mann des Abends war der Leipziger Christoph Nkunku. Der Franzose schoss in der ersten Hälfte einen Hattrick. Leipzig springt in der Tabelle auf Rang 5, Frankfurt ist 13. Der FC Bayern kam in Augsburg nicht über ein 2:2 hinaus und kassierte dabei das schnellste Tor der Bundesliga-Geschichte. Nach 8,4 Sekunden traf Robin Fellhauer nach einem Patzer von Manuel Neuer. Außerdem gewann Leverkusen 4:3 in Mainz, Stuttgart mit 2:0 in Paderborn und Union Berlin mit